0: Es ist 3 Uhr.
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2: Ich bin Katrin Müller. Der Hausärztinnen- und Hausärzteverband warnt vor einem möglichen Zusammenbruch der Versorgung. Bundesgesundheitsminister Linnemann müsse umgehend handeln, fordert der Co-Vorsitzende Blumenthal-Bayer in Berlin. Ihm zufolge gibt es viel Angst in den Praxen. Man sei durchgeschüttelt, die Situation unübersichtlich.
3: Wer hilft bei Schnupfen, Grippe und anderen Wehwehchen, wenn es den Hausarzt um die Ecke nicht mehr gibt? Schon jetzt ist die Versorgung in einigen Teilen Deutschlands stark unter Druck. Jeder Vierte gibt in einer Umfrage des Hausärzteverbands an, dass sich die Situation in den letzten 5 Jahren verschlechtert hat. Das dürften die Sparmaßnahmen der Bundesregierung nur noch verschärfen. Mehr als 60% der Mediziner erwarten längere Wartezeiten und weniger Zeit für ihre Patienten. Deshalb fordert der Verband vom Gesundheitsminister bessere Rahmenbedingungen und weniger Bürokratie. Tanja Wagner, Nachrichtenredaktion.
2: Im Osten der Schweiz sind bei einem Unfall eines niederländischen Reisebusses mehrere Menschen ums Leben gekommen. Weitere Personen wurden verletzt, wie die Polizei mitteilte. Der Unfall ereignete sich demnach im Kanton Graubünden. Rund 50 Menschen saßen wohl im Bus. Der krachte plötzlich gegen eine Leitplanke, kippte um und blieb auf der Seite liegen. Im Bundestag endet heute die erste Lesung der Haushaltspläne der Bundesregierung für das kommende Jahr. Unter anderem redet noch Arbeitsministerin Baas. Sie ist für die umstrittene Rentenreform zuständig. Nur einer von vielen Punkten, der von der Opposition kritisiert wird.
4: Als die Rentenkommission ihre Reformvorschläge vorgelegt hat, sagten Kanzler Merz und Arbeitsministerin Baas, genauso machen wir das und zwar alles. Inzwischen stellt aber auch Baas etwa das geplante aus der abschlagsfreien Rente nach 45 Beitragsjahren wieder in Frage. Würde die Regierung damit eingehen auf Bedenken der Bevölkerung, die sich im AfD-Sieg bei der Landtagswahl in Sachsen-Anhalt ausgedrückt haben, oder zeigen neue interne Diskussionen, dass Union und SPD nichts auf die Reihe bekommen? Darüber wird im Bundestag heute gestritten werden. Aus Berlin, Jan-Henna Reitze.
2: Zum Fußball. In der Champions League ist der FC Bayern erfolgreich in die Ligaphase gestartet. Gegen den norwegischen Verein Bodø/Glimt gewannen die Münchner in der heimischen Allianz Arena mit 5:0. RB Leipzig dagegen hat sein Auswärtsspiel gegen Como 1907 mit 1:4 verloren.
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5: Der Freitag bringt Sonnenschein und Wolken, das Ganze im Mix bei Temperaturen bis zu 22 Grad. Der schönste Tag in dieser Woche wird noch der Samstag mit 22 bis 24 Grad und recht viel Sonnenschein. In den Nächten bleibt es relativ kalt, da bleiben wir noch so bei 7 bis maximal 9 Grad.
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6: Die A7 Richtung Ulm zwischen Dreieck Hittestetten und Kreuz Ulm-Elchingen linker Fahrstreifen gesperrt. Wanderbaustelle bis heute circa 6 Uhr. Die A8 Richtung Stuttgart zwischen Adelsried und Zusmarshausen Markierungsarbeiten, rechter Fahrstreifen gesperrt, mittlerer Fahrstreifen gesperrt, bis heute 5 Uhr, Zufahrt Streitheimer Forst gesperrt. Die A8 Richtung Stuttgart Rastplatz Kemmental vorübergehend gesperrt, Bergungsarbeiten. Die A8 Richtung München zwischen Eichelberg und Raststätte Grübingen Süd defektes Fahrzeug auf dem Standstreifen, Polizei ist nicht mehr vor Ort. 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

0: 4 Uhr.
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2: Ich bin Katrin Müller. Alarmierende Details zum mutmaßlichen Stromsaboteur. Ermittler haben nach Angaben von NRW-Innenminister Reul im Wohnwagen des 48-Jährigen ein Notizbuch gefunden. Darin hatte der Mann handschriftlich mehr als 160 weitere Anschlagsziele vermerkt.
3: Es seien durch die Festnahme des Verdächtigen womöglich immer weitere Anschläge auf die Stromnetze verhindert worden, gibt sich der NRW-Innenminister überzeugt. Inzwischen wissen die Fahnder auch von 7 Lagern des Mannes. Bei einigen sei die Polizei bereits fündig geworden. Über 40 Abschussvorrichtungen für Raketen wurden in NRW, Brandenburg und Sachsen sichergestellt. Alles ziemlich professionell, sagt Reul. Auch wurden Substanzen zum Bau von Sprengsätzen entdeckt. In einem seiner Bekennerschreiben gibt der Mann den Kampf gegen die Stromerzeugung aus fossilen Brennstoffen als Motiv an. Tanja Wagner, Nachrichtenredaktion.
2: Bundesgesundheitsminister Linnemann strebt mehr Effizienz in der medizinischen Versorgung und der Pflege an. Es werde sehr viel Geld für Gesundheit ausgegeben. Man bekomme dafür an zu vielen Stellen aber nicht die Versorgung, die die Menschen zu Recht erwarten, sagte er in seiner ersten Rede als Ressortchef im Bundestag. Der Verband der Hausärztinnen und Hausärzte forderte von Linnemann dagegen schnelle Reformen zur Stabilisierung der hausärztlichen Versorgung. Die islamistischen Terroranschläge vom 11. September 2001 in den USA sind heute genau 25 Jahre her. Es gibt verschiedene Gedenkveranstaltungen. Der Tag hatte die Weltordnung in Frage gestellt.
4: In New York und in anderen Orten der USA wird heute den tausenden Opfern der Anschläge gedacht. Am Ground Zero, dort wo die Zwillingstürme einmal standen, sollen die Namen der Opfer verlesen werden. Am 11. September 2001 entführten Terroristen insgesamt 4 Flugzeuge. 2 davon flogen in die Türme des World Trade Centers in New York. Ein weiteres in das Pentagon nahe Washington. Ein 4. wurde von den Passagieren zum Absturz gebracht, die dadurch einen weiteren Anschlag vermieden. Aus New York, Anne Pollmann.
2: Zum Fußball. Nächster Auftaktsieg für den FC Bayern München in der Champions League. Die Münchner gewannen 5:0 gegen Bodø Glimt aus Norwegen. Niederlage dagegen für RB Leipzig. Die Sachsen unterlagen beim italienischen Debütanten Como 1907 deutlich mit 1:4.
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5: Der Freitag bringt Sonnenschein und Wolken, das Ganze im Mix bei Temperaturen bis zu 22 Grad. Der schönste Tag in dieser Woche wird noch der Samstag mit 22 bis 24 Grad und recht viel Sonnenschein. In den Nächten bleibt es relativ kalt, da bleiben wir noch so bei 7 bis maximal 9 Grad.
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6: Die A7 Füssen-Reute Richtung Ulm. Zwischen Dreieck Hittestetten und Kreuz Ulm-Elchingen linker Fahrstreifen gesperrt. Wanderbaustelle bis heute circa 6 Uhr. Die A8 München Richtung Stuttgart. Zwischen Adelsried und Zusmarshausen Markierungsarbeiten. Rechter Fahrstreifen gesperrt. Mittlerer Fahrstreifen gesperrt. Bis heute 5 Uhr Zufahrt Streitheimer Forst gesperrt. Die A8 München Richtung Stuttgart. Rastplatz Kemmental vorübergehend gesperrt. Bergungsarbeiten. Und noch die A8 Stuttgart Richtung München. Zwischen Eichelberg und Raststätte Grübingen Süd defektes Fahrzeug auf dem Standstreifen. Polizei ist nicht mehr vor Ort. 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

0: Uhr.
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2: Ich bin Katrin.
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2: Im Osten der Schweiz sind bei einem Unfall eines niederländischen Reisebusses mehrere Menschen ums Leben gekommen. Weitere Personen wurden verletzt, wie die Polizei mitteilte. Der Unfall ereignete sich demnach im Kanton Graubünden. Rund 50 Menschen saßen wohl im Bus. Der krachte plötzlich gegen eine Leitplanke, kippte um und blieb auf der Seite liegen. Bundesinnenminister Dobrindt warnt vor weiteren möglichen Anschlägen in Deutschland. Nach Einschätzung der Bundesregierung geht dabei auch von Russland eine hybride Bedrohung aus, etwa durch Sabotage, Cyberangriffe und Einflussnahme. Dobrindt rechnet zudem mit dem Einsatz sogenannter Wegwerfagenten, die für einzelne Aktionen angeworben werden.
3: Deutschland muss jeden Tag weiter mit Anschlagsszenarien rechnen, sagt Dobrindt. Als Beispiel nennt er einen versuchten Brandanschlag in München, bei dem zwei Tatverdächtige Brandsätze in Richtung von Gebäuden mit Rüstungsbezug geworfen haben sollen. Auch hinter dem versuchten Drohnenangriff am Flughafen Leipzig-Halle sollen solche angeworbenen Helfer stecken. Laut der Bundesregierung übernehmen sogenannte Wegwerfagenten einfache Spionage-, Sabotage- oder Propagandaaufgaben und können im Fall einer Enttarnung den eigentlichen Auftraggeber oft gar nicht benennen. Babette Büchner, Nachrichtenredaktion.
2: Der frühere Unionsfraktionschef Spahn hat sich bei den CDU-Mitgliedern seines Wahlkreises für seinen Umgang mit der Leihmutterschaft seines Sohnes entschuldigt. Er räumte ein, seine veränderte Haltung zu dem Thema nicht rechtzeitig öffentlich gemacht zu haben. Ende Juli war Spahn deshalb als Fraktionsvorsitzender zurückgetreten.
4: Spahn schreibt, er sei zu feige gewesen, bei dem sensiblen Thema offen Farbe zu bekennen. Mit seinem Mann habe er über Jahre verschiedene Wege zur Familiengründung abgewogen, dabei habe sich seine Haltung zur Leihmutterschaft verändert. Diesen Prozess habe er aber nicht erklärt. Er habe eine schwierige Debatte vermeiden wollen und dadurch am Ende eine noch schwierigere ausgelöst. Das bedauere er zutiefst. Thomas Pleskin, Nachrichtenredaktion.
2: Zum Fußball. Nächster Auftaktsieg für den FC Bayern München in der Champions League. Die Münchner gewannen 5:0 gegen Bodø Glimt aus Norwegen. Niederlage dagegen für RB Leipzig. Die Sachsen unterlagen beim italienischen Debütanten Como 1907 deutlich mit 1:4.
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1: Easy kommt heute ein bisschen später. Heute hat sie wieder Innenhoferdienst. Ja, wir gehen so langsam in den Endspurt in Sachen Donau 3FM Möbeltornado. Warum kommt sie später aber in den Donau 3FM Nachrichtenstudios heute Morgen? Paolo Percocco.
2: Buongiorno.
1: Buongiorno, Herr Percocco.
2: Buongiorno, Herr Scheiter. Wie geht's?
1: Na gut, passt. Ist halt arg frieren und zum Aufstand.
2: Ah, ganz neu.
1: Ja. Ja, genau. Man muss sich erst dran gewöhnen. Nach 25 Jahren. Und sonst? Was hast du noch gemacht gestern?
2: Wohnung, Häusle, Haus geputzt, Garten auch aufgeräumt.
1: Ich habe auch geputzt. Doch. Alles durchgewischt, gemacht, Wäsche.
2: Wow.
1: Doch, gestern war Waschtag. Tatsächlich.
2: Ja, da waren wir ja ähnlich unterwegs gestern.
1: Ja, komplett.
2: Können wir ja mal tauschen, dann ist mal was anderes so.
1: Außer wenn es mal. Da gibt es doch dieses Männertausch oder so.
2: Irgendwie so.
1: Wir machen einen Haustausch.
2: Ja, genau.
1: Putztausch. So muss man halt vorher sagen, wo es dir wichtig ist.
2: Ja, und wo die Sachen sind, wo man die Putzsachen findet.
1: Ah, na, das finde ich ja interessant, weißt du? Da sagt man gar nichts, dann muss man es selber finden.
2: Oh, dann dauert es aber länger.
1: Ja, egal, aber das hat sowas von ui, ein neuer Dachboden. Mal gucken, was da alles drin ist und wo es ist. Oder?
2: Na gut.
1: Ja, schauen wir mal. Die Idee klingt gut.
2: Ja.
1: Bin mal gespannt, wie es mit der Umsetzung aussieht. So. Ich bin gerade am gucken, ich muss mir erstmal sortieren hier drin, ja. Das ist ja. Sollen wir gleich einen Kaffee trinken?
2: Ja, ich glaube, das ist eine gute Idee. Wir haben, glaube ich, nicht so viel zu sagen.
1: Ja, also zu sagen hätten wir viel. Aber gehen wir erstmal Kaffee trinken.
2: Ja, so machen wir es.
1: So.

0: Meine Fresse. Ich sehe gerade 1996. Heiliger Schluss. Die gute Laune Morning Show bei Donau 3 FM am Freitag, 13 vor halb 6.
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2: Guten Morgen, ich bin Daniel Heinze von der katholischen Kirche. Heute vor 25 Jahren veränderte sich die Welt. Am 11. September 2001 stürzten die Türme des World Trade Centers in New York ein. Terroristen hatten Flugzeuge in die Türme gesteuert. Viele wissen bis heute genau, wo sie gerade waren, als sie davon hörten, als sie die erschütternden Bilder sahen. Für junge Menschen ist das weit weg, war es gar vor ihrer Geburt. Als Kind habe ich ja manchmal die Augen verdreht, wenn die Älteren von früher erzählt haben. Das waren oft heftige Stories von Armut oder Flucht oder Hunger. Und doch bin ich heute dankbar dafür, dass ich ihnen zugehört habe, ihren Geschichten gelauscht habe. Ich finde es wichtig, dass wir Erinnerungen miteinander teilen, weitergeben, was uns bewegt und prägt. Das gilt für Schweres und Trauriges, wie heute die Erinnerungen an 9/11, aber immer auch für all das, was unser Leben schön macht. Froh, leicht und lebenswert.
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1: Temper City gibt's gleich für euch. Und dazu Roxette mit Dangerous.
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1: Jetzt hat's mich gerade. Da ist doch wieder Aufnahme was falsch. Das muss ich gleich mal nachchecken. Das gibt Ärger für die Kollegen.
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4: Ja, da gibt's heute einen lustigen Mix aus Sonne und Wolken. Es soll allerdings dann doch insgesamt trocken bleiben. Dazu gibt's ein bisschen Wind. Temperaturen 16, 20, 21 Grad maximal. Morgen dann ähnliches Bild, aber ein bisschen wärmer.
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4: So, da haben wir aktuell noch eine Wanderbaustelle A7 Fürstenreute Richtung Ulm zwischen Dreikittistetten und Kreuz Ulm-Elchingen. Ja, bin ich auch durchgefahren. Linker Fahrstreifen ist gesperrt. Und zwar, ja, bis 6 Uhr heute Morgen.
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4: Bin ich nicht durchgefahren, ich bin hier die Stände runtergefahren. So ist es. So, dann haben wir einen relativ neuen in Erbach, einen Superblitzer in der Erlenbachstraße gegenüber der Bäckerei. Da sind 30 erlaubt. Und Setten in der Hauptstraße, der blitzt auch nur beidseitig in der 20er-Zone.
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4: Hallo, hallo, hallo. Easy kommt ein bisschen später, weil heute natürlich Inhoferdienst. Ab 14 Uhr könnt ihr Easy wieder bei Möbel Inhofer in Senden persönlich kennenlernen. Da lässt sie die Gutscheine um euch rumwirbeln im Donau 3 FM Möbeltornado. Wir schauen, dass wir lustig in diesen Tag reinkommen. Für alle, die schon wach sein müssen, gleich um 17:45. Donau 3 FM Wachgelacht, der erste Lacher des Tages. Ja, mit einem kleinen Vorgeschmack auf das, was nächste Woche wieder kommt. Die Schole.

0: Shawn Mendes. Senorita, in der Gute-Laune-Morning-Show. Schön Start rein in den Freitag. Gleich haben wir es 5:45 Zeit für alle, die schon wach sind, um ein bisschen ein Lächeln auf die Lippen zu zaubern. Wir haben mit Donau 3FM wachgelacht, der erste Lacher des Tages. Kommt heute von Herr Schröder. Ja? Früher Lehrer, jetzt Comedian. Füllt die großen, großen Bühnen dieser Welt. Und der war früher, wie gesagt, Lehrer. Und das ist ein kleiner Vorgeschmack auf das, was nächste Woche dann wieder losgeht.
1: Für uns Lehrer sind Elternsprechtage unglaublich wichtig. Ja? Es ist so wichtig mal für uns, es ist so wichtig mal die Leute mal persönlich kennenzulernen. Hier kommen die Eltern von Justin, ja, ganz aufgeregt. Ja, wir machen uns Sorgen, wir haben Angst. Der Justin, der ist immer so unkonzentriert, immer so hibbelig. Ja? Wir haben Angst, der hat ADAC. Da habe ich auch gesagt, ja, kann sein, kenne ich mich jetzt so gut nicht mit aus. Ich habe gesagt, ich als Klassenlehrer kann aber Folgendes doch, glaube ich, ganz gut beurteilen. Der Justin, der hat nach wie vor, 10. Klasse, ne, immer noch massive Probleme beim Addieren, Subtrahieren, Dividieren und Multiplizieren, habe ich dem Vater gesagt. Ja. Und der Vater dann, ja, ach komm, das ist doch, das wissen Sie, das ist, nein, Latein ist nicht so wichtig. Ja, nein, nee, es ist... Hauptsache, der Junge ist gut im Rechnen, das ist wichtig. Ja, darauf kommt es uns an. Ich meine, du kriegst ja alle Gesellschaftsschichten, du kriegst auch hier, die, ich sag immer, die Scheckheft-gepflegten Kinder. Die Hochbegabten. Neulich kommt die Mutter mit ihren 3 hochbegabten Kindern. 3 hochbegabte Kinder. Kasper, David, Friedrich. Ich glaube, er würde sich jetzt noch rückwärts die selbstgemalten Kreidefelsen hinunterstürzen, wenn er das wüsste. Kaspar David Friedrich, mit der Frage kam die Mutter, mit der Frage, ob die Nussallergie, das war die Frage, ob die Nussallergie bei der Notenfindung irgendwie berücksichtigt werden könne. Das war die Frage. Ja. Habe ich gesagt, gnädige Frau, schön, dass Sie da sind. Vielen Dank für die Frage. Die Frage ist gut, die Frage ist wichtig. Aber bei der Frage bin ich selber, was soll ich denn bei der Frage? Um es mit Goethes Worten zu sagen. Faust, der Tragödie, erster Teil. Studierzimmerszene. Vers 1847. Nein.
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2: Jawohl, 14 Uhr geht's los. Da lernt er dann die Easy 1000 mal persönlich kennen. So, Chaperone gleich für euch.

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1: Gleich wieder für euch, es ist 2 vor 6.
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1: Schönen guten Morgen am Freitag, 11. September.
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9: Mehr Kontrollen zum Schulstart und 25 Jahre 9-11. Ich bin Paolo Percoco, guten Morgen. Zum Schulstart kontrolliert die Polizei bei uns in der Region wieder verstärkt die Schulwege. Im Blick sind vor allem Tempo, Falschparker, Anschnallen und Fahrräder. Der Hintergrund: im Bereich des Polizeipräsidiums Ulm gab es im vergangenen Jahr 36 Schulwegunfälle. In Schwaben Südwest waren es 60. Deshalb gilt zum Schulstart besonders runter vom Gas und aufmerksam fahren. Tipps der Polizei für einen sicheren Schulweg gibt's auf donau3fm.de. Alle Älteren unter uns wissen sicher noch ganz genau, was sie bei dieser Nachricht gemacht haben und wo sie damals gewesen sind. Die islamistischen Terroranschläge vom 11. September 2001 in den USA sind heute genau 25 Jahre her. Der Tag hat damals unsere Welt verändert.
10: In New York und an anderen Orten der USA wird heute den tausenden Opfern der Anschläge gedacht. Am Ground Zero, dort wo die Zwillingstürme einmal standen, sollen die Namen der Opfer verlesen werden. Am 11. September 2001 entführten Terroristen insgesamt 4 Flugzeuge. 2 davon flogen in die Türme des World Trade Centers in New York. Ein weiteres in das Pentagon nahe Washington. Ein 4. wurde von den Passagieren zum Absturz gebracht, die dadurch einen weiteren Anschlag vermieden. Aus New York, Anne Pollmann.
9: China macht der deutschen Wirtschaft Druck und das trifft auch Unternehmen in Bayerisch-Schwaben. Laut einer aktuellen IHK-Umfrage spüren 78% der befragten Firmen in Bayern mehr Konkurrenz aus China. Gleichzeitig gibt es weniger Aufträge aus Asien. Viele schwäbische Unternehmen reagieren darauf mit neuen Produkten, Kostensenkungen und machen sich auf die Suche nach neuen Märkten. In der Fußball-Champions League ist der FC Bayern erfolgreich in die Ligaphase gestartet. Die Münchner haben Bodø Glimt in der heimischen Allianz Arena mit 5:0 geschlagen. Für einen besonderen Moment sorgte Jamal Musiala. Nach seinen gesundheitlichen Problemen stand er erstmals wieder in der Startelf und traf direkt zum 1:0. Nach dem Spiel sagte der Bayern-Star:
11: Tor, richtig glücklich. Ich freue mich jetzt, wieder in Rhythmus zu sein. Erster Start und Champions League. Ich freue mich richtig. Es war ein super Moment und ich bin sehr glücklich für mich selber, an die Mannschaft. Ich habe vom Trainerteam, Mannschaft viel Support bekommen. Den Abend will ich gut genießen.
9: Mehr Nachrichten in einer halben Stunde und jederzeit auf donau3fm.de.
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1: Ja, heute gibt's so einen Wechsel aus Sonne und Wolken, wobei sich am Mittag und Nachmittag die Sonne ein bisschen schwerer tut, da durchzukommen. Dabei bleiben die Temperaturen so bei maximal 20, 21 Grad hängen. Morgen dann auch ein bisschen wechselhaft, aber etwas wärmer.
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1: Eine kleine Meldung von der A8 Stuttgart Richtung München zwischen Rastplatz vorm Eichelberg und der Ausfahrt Eichelberg. Da steht ein defekter PKW. Fahrt da vorsichtig.
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1: 7 Superblitzer, zum Beispiel einen in Neu-Ulm in der Steubenstraße bei der Stadtbücherei und einer in Rockenacker Richtung Kirchbirlingen, wenn unterwegs seid. Beim Eventlokal, da sind 50 erlaubt. Staus, Behinderungen, Blitzer, alles in Ruhe nachzulesen für euch im Web oder auf der Donau 3 FM App.
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1: Schönen guten Morgen, der Start rein in diesen Freitag. Und es ist natürlich nicht irgendein Freitag, sondern wer heute ins Flugzeug steigt, der plant die Sicherheitskontrolle ganz selbstverständlich mit ein. Vor genau 25 Jahren, da lief die ganze Sache ein bisschen lockerer ab. Ein einziger Tag hat Sicherheitsdenken, Politik und sogar unseren Reisealltag dauerhaft verändert. Aber was geht da von wirklich auf diesen eben 11. September mit den Anschlägen zurück? Und was spüren wir da bis heute? Das sagt euch der Schlaumeier gleich um 10 nach 6.
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0: Ja, also wenn man damals schon alt genug war, dann erinnert man sich auf jeden Fall an die Bilder.
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0: Die Bilder damals aus New York, der 11. September, war aber nicht nur ein Schockmoment. Seine Folgen, die stecken bis heute in unserem Alltag tatsächlich drin. Ja? Und was hat sich konkret verändert?
3: Vor allem wurde Sicherheit danach neu bewertet. Internationaler Terrorismus rückte ins Zentrum von Politik, Polizei und Geheimdiensten. Am deutlichsten merken wir das bis heute beim Fliegen. In den USA entstand die Sicherheitsbehörde TSA. In der EU kamen ab 2002 gemeinsame Regeln für die Luftsicherheit. Passagiere und Gepäck werden strenger kontrolliert. Cockpit-Türen wurden verstärkt und im Flug gesichert. Politisch begann der Krieg gegen den Terror. Im Oktober 2001 griffen die USA und Verbündete Afghanistan an, weil das Taliban-Regime Al-Qaida Schutzbot. Die NATO aktivierte erstmals und bis heute zum einzigen Mal Artikel 5. Der Angriff auf die USA wurde als Angriff auf alle Bündnispartner gewertet. Auch in Deutschland änderte sich nach 9/11 einiges. Das Terrorismusbekämpfungsgesetz von 2002 erweiterte die Befugnisse der Geheimdienste. Sie konnten unter bestimmten Voraussetzungen etwa Daten bei Banken, Fluggesellschaften und Telekommunikationsunternehmen abfragen. Damit verschärfte sich auch hier die Debatte, wie viel Überwachung ist für Sicherheit vertretbar. Kurz zusammengefasst, nach 9/11 wurden Reisen, Terrorabwehr und internationale Sicherheit grundlegend verändert. Auch Deutschland weitete die Befugnisse seiner Sicherheitsbehörden aus und die Debatte über Sicherheit und Freiheitsrechte, die hält bis heute an.
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0: Naughty Boy zusammen mit Sam Smith. La la la. Das ist ein Text, den kann sogar ich mir merken. Die gute Laune Morning Show bei Donau 3 FM am Freitag 6:50. Aufpassen, immer noch auf der A8 Stuttgart Richtung München. Ausfahrt Eichelberg, immer noch Gefahr durch einen defekten PKW und vom Wetter her, ja, ein Mix aus Sonne und Wolken, wobei sich so am Mittag und Nachmittag die Sonne ein bisschen schwerer tut, da durchzukommen. Temperaturen maximal 20, 21 Grad rum.
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0: Linkin Park und Lost in der gute Laune Morning Show bei Donut FM. Am Freitag, kurz vor 6:30.
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10: Schönen guten Morgen am Freitag.
11: Es ist 6:30.
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13: Mehr Kontrollen zum Schulstart und 25 Jahre 9-11. Ich bin Paolo Percocco. Guten Morgen. Zum Schulstart kontrolliert die Polizei bei uns in der Region wieder verstärkt die Schulwege. Im Blick sind vor allem Tempo, Falschparker, Anschnallen und Fahrräder. Der Hintergrund: im Bereich des Polizeipräsidiums Ulm gab es im vergangenen Schuljahr 36 Schulwegunfälle. In Schwaben Südwest waren es 60. Deshalb gilt zum Schulstart besonders runter vom Gas und aufmerksam fahren. Tipps der Polizei für einen sicheren Schulweg gibt's auf donau3fm.de. Alle Älteren unter uns wissen sicher noch ganz genau, was sie bei dieser Nachricht gemacht haben und wo sie damals gewesen sind. Die islamistischen Terroranschläge vom 11. September 2001 in den USA sind heute genau 25 Jahre her. Der Tag hat damals unsere Welt verändert.
14: In New York und in anderen Orten der USA wird heute den tausenden Opfern der Anschläge gedacht. Am Ground Zero, dort wo die Zwillingstürme einmal standen, sollen die Namen der Opfer verlesen werden. Am 11. September 2001 entführten Terroristen insgesamt 4 Flugzeuge. 2 davon flogen in die Türme des World Trade Centers in New York. Ein weiteres in das Pentagon nahe Washington. Ein 4. wurde von den Passagieren zum Absturz gebracht, die dadurch einen weiteren Anschlag vermieden. Aus New York, Anne Pollmann.
13: China macht der deutschen Wirtschaft Druck und das trifft auch Unternehmen in Bayerisch-Schwaben. Laut einer aktuellen IHK-Umfrage spüren 78% der befragten Firmen in Bayern mehr Konkurrenz aus China. Gleichzeitig gibt es weniger Aufträge aus Asien. Viele schwäbische Unternehmen reagieren darauf mit neuen Produkten, Kostensenkungen und machen sich auf die Suche nach neuen Märkten. In der Fußball-Champions League ist der FC Bayern erfolgreich in die Ligaphase gestartet. Die Münchner haben Bodø Glimt in der heimischen Allianz Arena mit 5:0 geschlagen. Für einen besonderen Moment sorgte Jamal Musiala. Nach seinen gesundheitlichen Problemen stand er erstmals wieder in der Startelf und traf direkt zum 1:0. Nach dem Spiel sagte der Bayern-Star,
15: Tor, richtig glücklich. Ich freue mich jetzt, wieder in Rhythmus zu sein. Erster Start und Champions League. Ich freue mich richtig. Es war ein super Moment und ich bin sehr glücklich für mich selber und die Mannschaft. Ich habe vom Trainerteam, Mannschaft viel Support bekommen. Den Abend würde ich gut genießen.
13: Mehr Nachrichten in einer halben Stunde und jederzeit auf donau3fm.de.
16: Kennst du eigentlich noch die Werbung Bodo kratzt das?
13: Nee, aber ich kenne, und das war Bodo mit dem Bagger und der baggert noch. Ja, wer baggert denn so spät?
16: Okay. Aber Bodo kratzt das war, glaube ich, Fiss, der Reiniger.
13: Echt? Oh, nee, das kenne ich nicht mehr.
16: Alles nach dem norwegischen, also auch der Baggerführer nach dem norwegischen Ort benannt.
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16: Da gibt es heute einen Wechsel aus Sonne und Wolken, wobei sich die Sonne dann ab Mittag und am Nachmittag ein bisschen schwerer tut, durchzukommen. Ja, Temperaturen heute so 20, 21 Grad rum. Morgen ähnliches Bild, nur ein bisschen wärmer.
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16: Da haben wir die B311 Ulm-Riedlingen zwischen der L257 und Obermarchtal in beiden Richtungen. Aktuell Gefahr durch ein totes Tier auf der Fahrbahn. Fahrt bitte vorsichtig. Oh, und jetzt haben wir noch den Kreis Biberach zwischen Biberach und B312 Riedlinger Straße. Hat's gekracht. Da auch aufpassen.
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16: 7 Superblitzer, Erolsheim von Bechtenroth kommen zum Beispiel nach dem Friedhof. Und noch einer in Ulm, Hindenburgring, Höhe der Esso-Tankstelle. Alle Staus und Behinderungen, natürlich auch die Blitzer für euch wie immer auf donau3fm.de.
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16: Schönen guten Morgen. Easy kommt ein bisschen später, weil ab 14 Uhr wieder für euch live zu erleben bei Möbel Inhofer mit dem Donau-3FM Möbel-Tornado. Solltet ihr da unbedingt mal hinfahren. So, kommen wir von Easy zu Laura. Laura Vontora, Stefan Raab, Markus Lanz haben jetzt was gemeinsam. Die gehören zu den Gewinnern des Deutschen Fernsehpreises. Wer außerdem abgeräumt hat und für wen es sehr, sehr emotional wurde, das hört ihr gleich. 10:50 in Easys Promiversum.

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0: And the winner is... Ja, jetzt sind in Köln die deutschen Fernsehpreise verliehen worden. Es gab große Gewinner, klare Botschaften und einen Ehrenpreis für eine echte Nachrichtenlegende. 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
3: Freunde der gepflegten Unterhaltung in Köln sind am Mittwochabend die besten Sendungen, Serien und TV-Stars ausgezeichnet worden. Beim Deutschen Fernsehpreis, da haben einige bekannte Namen abgeräumt. Laura von Tora zum Beispiel hat einen Preis für ihre Moderation von Deutschland sucht den Superstar

0: Franceschi für Call My Agent Berlin bekommen. Bei den Serien hat 113 als bestes Drama gewonnen. Jarbos ist als beste Comedy-Serie ausgezeichnet worden. Der beste Fernsehfilm heißt Olivia. Darin geht es um Drag Queen Olivia Jones und ihren Weg zum Ruhm.
1: Es ist genau der richtige Film zur rechten Zeit und er zeigt, wie wichtig es ist, für seine Freiheit zu kämpfen.
0: Dann gab es auch noch einen Ehrenpreis, den hat Peter Klöppel bekommen für sein Lebenswerk. Der langjährige Moderator hat die Nachrichten bei RTL aktuell mehr als 30 Jahre lang geprägt.
2: Bleibt kritisch, bleibt konstruktiv, bleibt kreativ, kämpft für gutes Fernsehen, egal in welchen Positionen ihr auch seid.
0: Nach dem Fernsehen ist aber natürlich auch das Radio dran. Die beiden Preisverleihungen liegen in diesem Jahr direkt hintereinander. Der Deutsche Fernsehpreis am 9. September in Köln und der Deutsche Radiopreis am 10. September in Hamburg.
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0: für den Kreis Biberach. Die gute Laune Morning Show am Freitag, 10 vor 7, zwischen Biberacher Riss und B312 Riedlinger Straße hat's gekracht, da müsst ihr mit Behinderungen rechnen. Außerdem B311 Ulm-Riedlingen zwischen L257 und Obermarichtal in beiden Richtungen leider Gefahr durch ein totes Tier auf der Fahrbahn. Was macht das Wetter? Es gibt so einen Wechsel aus Sonne und Wolken, wobei sich die Sonne heute Mittag und Nachmittag ein bisschen schwerer tut, durch die Wolken durchzukommen. Temperaturen so 20, 21 Grad maximal. Morgen ähnliches Bild beim Wetter. Bloß ein bisschen wärmer.
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0: Nächsten Wochenende wird es wieder toll, weil da kommt mein wunderbarer Kollege Steven Gätjen zu uns in die Show. Und da haben wir natürlich einiges zu besprechen, weil wir machen ja auch ganz viele Sendungen zusammen und so weiter und so fort, ja? Ich kenne den richtig gut. Also ihr solltet auf jeden Fall einschalten. Ich freue mich auf euch.
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3: Ja, Temposünder, Falschparker, Elterntaxis. Paolo Percocco von den Donau 3 FM Nachrichten. Zum Schulstart schaut die Polizei wieder ganz genau hin.
4: Jawohl, und das hat auch einen ernsten Hintergrund. Welchen, das hören wir gleich in den Donau 3 FM Nachrichten.
3: Jetzt haben wir es kurz vor 7.
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10: Schönen guten Morgen. Es ist Freitag, 11. September. Wir gucken mal, was los ist vor eurer Haustür.
11: Es ist 7 Uhr.
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13: Kontrollen zum Schulstart und 25 Jahre 9-11. Ich bin Paolo Percocco. Guten Morgen. Tempo, Falschparker, Elterntaxis und Fahrräder. Zum Schulstart kontrolliert die Polizei bei uns in der Region wieder verstärkt die Schulwege. Der Hintergrund ist ernst. Im Bereich des Polizeipräsidiums Ulm gab es im vergangenen Schuljahr 36 Schulwegunfälle. In Schwaben Südwest waren es 60. Deshalb gilt zum Schulstart besonders runter vom Gas und aufmerksam fahren. Tipps der Polizei für einen sicheren Schulweg gibt's auf donau3fm.de. Alle Älteren unter uns wissen sicher noch ganz genau, was sie bei dieser Nachricht gemacht haben und wo sie damals gewesen sind. Die islamistischen Terroranschläge vom 11. September 2001 in den USA sind heute genau 25 Jahre her. Der Tag hat damals unsere Welt verändert.
14: In New York und in anderen Orten der USA wird heute den tausenden Opfern der Anschläge gedacht. Am Ground Zero, dort wo die Zwillingstürme einmal standen, sollen die Namen der Opfer verlesen werden. Am 11. September 2001 entführten Terroristen insgesamt 4 Flugzeuge. 2 davon flogen in die Türme des World Trade Centers in New York. Ein weiteres in das Pentagon nahe Washington. Ein 4. wurde von den Passagieren zum Absturz gebracht, die dadurch einen weiteren Anschlag vermieden. Aus New York, Anne Pollmann.
13: China macht der deutschen Wirtschaft Druck und das trifft auch Unternehmen in Bayerisch-Schwaben. Laut einer aktuellen IHK-Umfrage spüren 78% der befragten Firmen in Bayern mehr Konkurrenz aus China. Gleichzeitig gibt es weniger Aufträge aus Asien. Viele schwäbische Unternehmen reagieren darauf mit neuen Produkten, Kostensenkungen und machen sich auf die Suche nach neuen Märkten. In der Fußball Champions League ist der FC Bayern erfolgreich in die Ligaphase gestartet. Die Münchner haben Bodø Glimt in der heimischen Allianz Arena mit 5:0 geschlagen. Für einen besonderen Moment sorgte Jamal Musiala. Nach seinen gesundheitlichen Problemen stand er erstmals wieder in der Startelf und traf direkt zum 1:0. Nach dem Spiel sagte der Bayern-Star:
15: Tor, richtig glücklich. Ich freue mich jetzt, wieder in Rhythmus zu sein. Erster Start und Champions League. Ich freue mich richtig. Es war ein super Moment und ich bin sehr glücklich für mich selber, an die Mannschaft. Ich habe vom Trainerteam, Mannschaft viel Support bekommen. Den Abend würde ich gut genießen.
13: Mehr Nachrichten in einer halben Stunde und jederzeit auf donau3fm.de.
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10: Gar nicht mal so schlecht, ja. Es gibt einen Wechsel aus Sonne und Wolken, wobei sich ab Mittag und dann auch im Nachmittag die Sonne ein bisschen schwerer tut als jetzt in der Früh noch. Ja. Genießen wir es einfach, solange sie da ist. Temperaturen so um die 20 Grad. Gut, im Moment ist noch frisch. Michael hat mir gerade vorher ein Foto von seinem Display geschickt, ja, per WhatsApp 01520-2424-3. Da zeigt es in Heroldstadt gerade mal 6 Grad an. Das ist schon frisch. Ja, morgen ähnliches Bild am Samstag, bloß ein bisschen wärmer.
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10: Immer noch aufpassen im Kreis Biberach. Zwischen Biberach an der Riss und B312 Riedlinger Straße hat es gekracht. Da fahrt ihr bitte vorsichtig dran vorbei. Ansonsten, ja, ein bisschen Berufsverkehr hält sich aber in Grenzen. Die Wartezeiten aktuell so 3-4 Minuten rum.
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10: Dankeschön, Samuel. WhatsApp geschrieben mit einer neuen Geschwindigkeitsmessung, in dem Fall per Laser, in Obermarichtal und zwar am Ortseingang, wenn ihr aus Richtung Munderkingen kommt. Alle Staus, Behinderung und die Blitzer für euch wie immer auf donau3fm.de oder auf eurer donau3fm-App.
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10: Easy kommt wieder ein bisschen später, weil die hat Dienst bei Möbel in Hofer heute Nachmittag ab 14 Uhr beim Donau 3 FM. Möbeltornado. Ja? Aber jetzt gibt's erstmal für euch das Finale. Und zwar bei den Donau 3FM Schwaben Sommerferien. Die ganzen 6 Wochen über, die ganzen Ferien, habt ihr ja jede Menge Ausflugstipps für unsere Region bekommen. Und dazu haben wir euch immer die Tickets für die ganze Familie geschenkt. Und zum Finale schicken wir euch jetzt nach Günzburg in den Pepper Pig Park. Ein Spaß wirklich für die ganz Kleinen in Schwaben. Und wenn ihr dieses Highlight zum Ende der Sommerferien erleben wollt, dann macht nur schnell mit auf donau3fm.de. Vielleicht habe ich heute dann gleich um 10 nach 7 am Telefon.

0: Frühstücken. Oh, jetzt wo sie fast rum sind, kann man sagen, die Ferien haben mal richtig Spaß gemacht.
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0: Ah, ganz klar, wir haben euch ja nicht nur die schönsten Ausflugsziele vorgestellt, wir haben euch auch die Familientickets dazu geschenkt. Ravensburger Spieleland, Bad Blau, Donaubad, Legoland Deutschland, Europapark, Jordanbadtherme, Naturmuseum Ulm, SM311 in Obermarchtal, der Schwabenpark, die Waldwelt Skywalk im Allgäu. Und noch viel, viel mehr war alles mit dabei und ihr habt die Tickets dafür bekommen und heute das große Finale. Und da gibt's noch was für die Kleinen. Ne? Die Kleinen vom Dennis aus Oberteuringen. Morgen, Dennis.
3: Guten Morgen, Andi.
0: Dennis, du kommst aus Oberteuringen. Was macht man da so in den 6 Wochen Ferien? Was ist da geboten drumherum?
3: Ja, nicht so viel.
0: Okay.
3: Tiere anschauen und so. Und ja.
0: Okay.
3: Aber sonst nicht so viel.
0: Mit wem wart ihr Tiere anschauen? Wer seid ihr?
3: Eine Tochter, Elena, die ist 7 Jahre alt. Mhm. Und mit unserem Baby, der 18 Monate alt ist, der Maximilian.
0: Der Maximilian ist nur zufrieden. Den steckst du dann einfach in den Kinderwagen rein oder in den Trolley und dann passt es.
3: Genau. Bei dem reicht es vollkommen aus, dass er was gucken kann.
0: Richtig, da ist die größere ist da schon anspruchsvoller, nehme ich an.
3: Da wird es schwieriger, genau. Die kommt jetzt in die Schule. Und
0: ich glaube, Dennis, da habe ich in den Schwaben-Sommerferien genau das Richtige für euch.
3: Das wäre interessant.
0: Okay.
3: Was ist das denn für uns?
0: Pass auf, ich habe hier jemand, der mag das oder sie mag das euch erklären. Pass auf.
4: Ja? Hallo, ich bin Peppa. Kommt mich doch im Peppa Pig Park in Günzburg besuchen. Ja, hier fahrt ihr nämlich mit Papa Wutz Achterbahn. Ihr schwebt bei meiner Ballonfahrt in die Höhe und ihr erlebt mit Opi Mümmel den Dino-Abenteuer. Ach so, ja, und ihr könnt mit Opa Kleff übers Wasser schippern. Dazu gibt's dann noch Matschepfützen, 7 Spielplätze, Shows und Fotos mit meiner Familie. Ich freue mich auf euch. Bis bald.
0: Ja, dankeschön, Peppa. Dennis, wir schicken euch ins Peppa-Pigland nach Günzburg.
3: Super, da freut sie sich auf jeden Fall drüber. Sie ist ein riesen Peppa-Pig-Fan, ja.
0: Dann
3: da freut sie sich auf jeden Fall.
0: Dann passt das. Dann freue ich mich über dieses unglaubliche Finale bei uns in den Schwaben-Sommerferien. Und euch viel Spaß. Und dann natürlich nächste Woche alle aufgeregt, wenn es in die Schule geht.
3: Super, vielen Dank, ja.
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0: Fastboy und Beautiful Life in der Gute Laune Morning Show bei Donau 3 FM. Normaler Berufsverkehr jetzt um 10 vor halb 8 am Freitag. Das Wetter, bei mir scheint schon die Sonne rein ins Studio. So soll das sein. Ja, am Vormittag gibt es nur ein bisschen mehr Sonne. Ansonsten so ein Mix aus Sonne und Wolken. Nachmittags, da tut sie sich dann ein bisschen schwerer durchzukommen, die Sonne. Temperaturen so 20, 21 Grad maximal heute. Morgen ähnliches Bild, bloß ein bisschen wärmer.
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3: Die gute Laune Morning Show bei Donau 3 FM am Freitag. Es ist kurz vor 7:30 morgen.
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2: Schönen guten Morgen am Freitag.
3: Es ist 7:30.
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5: Schnelleres Internet im Ländle und 25 Jahre 9/11. Ich bin Paolo Percocco, guten Morgen. In Watthausen im Kreis Biberach und in Almendingen im Alb-Donau-Kreis wird das Internet schneller. Glasfaser ist auf dem Weg. In Watthausen kommen rund 290 Haushalte ans Netz, in Almendingen etwa 650. Gleichzeitig macht die Netze BW in beiden Gemeinden auch das Stromnetz moderner. Die Arbeiten an den Straßen und Gehwegen laufen in den nächsten Monaten abschnittsweise. Wann alles fertig ist, teilt Betreiber Netcom BW nicht mit. Heute vor genau 25 Jahren haben die Terroranschläge vom 11. September die Welt erschüttert. Fast 3000 Menschen sind damals in den USA ums Leben gekommen. Heute wird an mehreren Orten an die Opfer erinnert.
6: 4 Passagierflugzeuge sind am 11. September 2001 von 19 Terroristen entführt worden. 2 Flugzeuge steuerten sie in das World Trade Center in New York. Ein weiteres ins Pentagon bei Washington. Die 4. Maschine stürzte in Pennsylvania ab. Millionen Menschen auf der ganzen Welt verfolgten die Katastrophe damals live im Fernsehen. Die Anschläge veränderten die Welt. Unter anderem wurden Sicherheitsmaßnahmen an Flughäfen danach massiv verschärft. Julia Wassilkow, Nachrichtenredaktion.
5: Im Bundestag geht heute die erste Runde zum Bundeshaushalt für das kommende Jahr zu Ende. Dabei spricht unter anderem noch Arbeitsministerin Baas. Sie ist auch für die umstrittene Rentenreform verantwortlich. Die gehört zu mehreren Punkten, die die Opposition kritisiert.
7: Als die Rentenkommission ihre Reformvorschläge vorgelegt hat, sagten Kanzler Merz und Arbeitsministerin Baas, genauso machen wir das, und zwar alles. Inzwischen stellt aber auch Baas etwa das geplante Aus der abschlagsfreien Rente nach 45 Beitragsjahren wieder in Frage. Würde die Regierung damit eingehen auf Bedenken der Bevölkerung, die sich im AfD-Sieg bei der Landtagswahl in Sachsen-Anhalt ausgedrückt haben, oder zeigen neue interne Diskussionen, dass Union und SPD nichts auf die Reihe bekommen? Darüber wird im Bundestag heute gestritten werden. Aus Berlin, Jan-Henna Reitze.
5: Schlagzeugteile, eine Gitarre und sogar eine Balalaika am Stuttgarter Flughafen haben Urlauber diesen Sommer ziemlich kuriose Sachen liegen lassen. Insgesamt sind über 650 Fundstücke zusammengekommen. Und bevor euch nach dem Urlaub auch was fehlt, nachschauen lohnt sich. Erfahrungsgemäß wird übrigens nicht mal die Hälfte der Fundsachen wieder abgeholt. Mehr Nachrichten in einer halben Stunde und jederzeit auf donau3fm.de.
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8: Ja, ich genieße es gerade, weil es direkt zu mir ins Studio reinscheint, die Sonne. Guck mal, ich wünsche euch das auch. Am Vormittag ist die Chance auf Sonne sehr, sehr groß, da kommt sie richtig gut durch. Dann gibt es allerdings, wenn sie mal weg ist, so einen Wechsel aus Sonne und Wolken. Am Nachmittag tut sie sich dann ein bisschen schwerer, bei maximal 21 Grad rum. Morgen ähnliches Wetter, bloß ein bisschen wärmer.
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8: Aktuelle Meldung immer noch für den Kreis Biberach. Zwischen Biberach und der B312, also Riedlinger Straße, da hat es gekracht. Da kommt es anscheinend immer noch zu Behinderungen. Ansonsten haben wir normalen Berufsverkehr, eher sogar ein bisschen ruhiger.
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8: 7 Superblitzer, alle zum Nachlesen für euch auf donau3fm.de oder auf eurer donau3fm-App. Einen mobilen Hammer, nämlich eine Lasermessung in Obermaichtal, Ortseingang, wenn der von Munderkingen reinkommt.
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2: Easy kommt ein bisschen später. Ab 14 Uhr hat sie wieder Dienst beim Donautreffen Möbeltornado bei Möbel Inhofer. Könnt ihr hinfahren, sie persönlich kennenlernen und Möbelgutscheine abräumen. Ja? Aber jetzt wird es erstmal dramatisch. KI könnte uns bis 2030 komplett auslöschen. Solche Schlagzeilen und Posts machen gerade auf Social Media die Runde. Dahinter stecken aktuelle Warnungen von KI-Forschern, die wirklich deutlich ernster gemeint sind, als man vielleicht denken will. Was wirklich dahinter steckt und wie realistisch das Ganze ist, das hören wir gleich vom Donautreff im Schlaumeier um 10 nach halb 8.
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0: Ja, das geht dann doch relativ schnell. Noch 4 Jahre. Dann gibt's uns nicht mehr. Mal alle weg. Ausgelöscht. Die Gute Laune Morning Show. 7:45 am Freitag. Künstliche Intelligenz soll uns bis zum Ende dieses Jahrzehnts auslöschen können. Solche Schlagzeilen machen gerade die Runde. Es klingt erstmal nach ziemlich viel Science Fiction. Dahinter steckt aber eine Warnung von Forschern, die direkt an sehr leistungsfähiger KI arbeiten. Und gleich vorweg, es geht nicht darum, dass ChatGPT morgen aufwacht und beschließt, uns Menschen auszulöschen. Donau 3 FM Schlaumeier, Markus Österle. Warum warnen KI-Forscher dann überhaupt vor diesem Szenario?
1: Ja, weil KI heute schon viel mehr kann als nur Texte schreiben. Sie programmiert, wertet Experimente aus, hilft sogar bei der Entwicklung neuer KI-Systeme. Die Sorge ist jetzt, wenn eine KI irgendwann selbst bessere KI entwickeln kann, dann könnte sich dieser Fortschritt immer weiter beschleunigen. Dann würden nicht mehr nur Menschen an der nächsten Generation arbeiten, sondern möglicherweise tausende KI-Systeme gleichzeitig. Und irgendwann könnte es schwierig werden, überhaupt noch zu verstehen, was genau verändert wird.
0: Okay, aber warum sollte eine sehr schlaue KI überhaupt gegen uns arbeiten?
1: Also, sie müsste uns noch nicht mal hassen. Das ist der wichtigste Punkt. Gefährlich würde es, wenn sie ein Ziel verfolgt, das schlecht festgelegt ist. Wenn die KI dann merkt, Menschen könnten mich abschalten und dann erreiche ich mein Ziel nicht,

0: Also ernst nehmen, ja, Panik, nein.
1: Okay, unterm Strich heißt das, die Warnungen sind eben ernst zu nehmen, aber sie sind keine Vorhersage. Entscheidend ist, dass die Technik schneller wird, ja, und die Kontrolle, die sollte genauso schnell mitwachsen.
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0: Taylor Swift.
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0: Wahnsinn, ja? Amerikanische Forscher haben jetzt eine ganz neue Insektengattung nach Taylor Swift benannt. Vier verschiedene Tierchen heißen jetzt nach ihr und nach ihren Songs, weil die Viecher an Taylors blonde Haare und die roten Lippen erinnern. Gut, ich hätte mir vielleicht ein anderes Tierchen als eine Weichwanze für Taylor Swift gewünscht, aber ist halt so. A96 München Richtung Lindau zwischen Memmingen Ost und Memmingen Nord. Gegenstände auf der Fahrbahn, und zwar Reifenteile. Und A8 München Richtung Stuttgart zwischen Rastplatz am Kornberg und Eichelberg. Auch Gefahr durch Gegenstände. Die liegen da auf dem Beschleunigungsstreifen. Das Wetter, ja, viel Sonne jetzt erstmal am Vormittag. Dann kommen allerdings Wolken rein. Dann gibt's so einen Mix aus Sonne und Wolken den ganzen Tag über. Maximal 21 Grad. Morgen ähnliches Wetter. Ein bisschen wärmer.
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0: Schlagzeugteile, eine Gitarre und eine Balalaika. Paolo Percocco von den Donau-3FM Nachrichten. Aber damit hat keiner Musik gemacht.
1: Nee, und was das alles jetzt mit dem Stuttgarter Flughafen zu tun hat, aha, das hören wir gleich in den Donau-3FM Nachrichten.
0: Gut, jetzt haben wir es kurz vor acht.
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0: Schönen Freitagmorgen, 11. September.
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1: Schnelleres Internet im Ländle und 25 Jahre 9-11. Ich bin Paolo Percocco. Guten Morgen. In Watthausen im Kreis Biberach und in Almendingen im Alt-Donau-Kreis wird das Internet schneller. Glasfaser ist auf dem Weg. In Watthausen kommen rund 290 Haushalte ans Netz, in Almendingen etwa 650. Gleichzeitig macht die Netze BW in beiden Gemeinden auch das Stromnetz moderner. Die Arbeiten an den Straßen und Gehwegen laufen in den nächsten Monaten abschnittsweise. Wann alles fertig wird, das teilt Betreiber Netcom BW nicht mit. Heute, vor genau 25 Jahren, haben die Terroranschläge vom 11. September die Welt erschüttert. Fast 3000 Menschen sind damals in den USA ums Leben gekommen. Heute wird an mehreren Orten an die Opfer erinnert.
9: Vier Passagierflugzeuge sind am 11. September 2001 von 19 Terroristen entführt worden. Zwei Flugzeuge steuerten sie in das World Trade Center in New York. Ein weiteres ins Pentagon bei Washington. Die vierte Maschine stürzte in Pennsylvania ab. Millionen Menschen auf der ganzen Welt verfolgten die Katastrophe damals live im Fernsehen. Die Anschläge veränderten die Welt. Unter anderem wurden Sicherheitsmaßnahmen an Flughäfen danach massiv verschärft. Julia Wassilkow, Nachrichtenredaktion.
1: Im Bundestag geht heute die erste Runde zum Bundeshaushalt für das kommende Jahr zu Ende. Dabei spricht unter anderem noch Arbeitsministerin Baas. Sie ist auch für die umstrittene Rentenreform verantwortlich und die gehört zu mehreren Punkten, die die Opposition kritisiert.
20: Als die Rentenkommission ihre Reformvorschläge vorgelegt hat, sagten Kanzler Merz und Arbeitsministerin Baas, genauso machen wir das und zwar alles. Inzwischen stellt aber auch Baas etwa das geplante Aus der abschlagsfreien Rente nach 45 Beitragsjahren wieder in Frage. Würde die Regierung damit eingehen auf Bedenken der Bevölkerung, die sich im AfD-Sieg bei der Landtagswahl in Sachsen-Anhalt ausgedrückt haben, oder zeigen neue interne Diskussionen, dass Union und SPD nichts auf die Reihe bekommen? Darüber wird im Bundestag heute gestritten werden. Aus Berlin Jan-Henner Reitzer.
1: Schlagzeugteile, eine Gitarre und sogar eine Balalaika. Am Stuttgarter Flughafen haben Urlauber diesen Sommer ziemlich kuriose Sachen liegen lassen. Insgesamt sind über 650 Fundstücke zusammengekommen. Und bevor euch nach dem Urlaub auch was fehlt, vorher nachschauen lohnt sich. Erfahrungsgemäß wird übrigens nicht mal die Hälfte der Fundsachen wieder abgeholt. Mehr Nachrichten in einer halben Stunde und jederzeit auf donau3fm.de.
21: Balalaika wäre doch was für dich, oder, Paul?
1: Ja klar, zu meinen anderen 15.
21: Richtig.
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0: So, da haben wir Sonnenschein jetzt erstmal. Also direkt hier vom Studio. Ich hoffe, ihr habt auch Sonnenschein, weil hier und da mischen sich auch Wolken drunter. Und ab dem Mittag tut sich die Sonne dann ein bisschen schwerer, weil es halt mehr Wolken werden. Trotzdem so 20, 21 Grad rum bei diesem Wechsel aus Sonne und Wolken. Morgen dann ähnliches Bild, nur ein bisschen wärmer.
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0: A96 München Richtung Lindau zwischen Memmingen Ost und Memmingen Nord. Aktuell Gefahr durch Reifenteile auf der Fahrbahn. Und nach diesen Reifenteilen, da steht dann auch das liegen gebliebene passende Fahrzeug dazu. Außerdem, na, das ist alles Berufsverkehr. Und der ist relativ ruhig. So Wartezeiten, wenn überhaupt, 4-5 Minuten.
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0: Mobile Lasermessung aktuell in Obermarichtal am Ortseingang, wenn er von Munderkingen reinkommt. Ansonsten lauter Superblitzer und die findet ihr auf donau3fm.de oder auf eurer Donau 3FM App.
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0: Easy kommt heute ein bisschen später. Und ist dann ab 14 Uhr für euch bei Möbel Inhofer. 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So, jetzt schauen wir aber erstmal auf heute Abend. Da gibt es nämlich ein ganz, ganz großes Highlight für alle Basketballfans. Ratiopharm Ulm feiert 25-jähriges Jubiläum und das wird wirklich ganz groß. Da kommen, ja, die ganzen Legenden kommen natürlich zurück. Das neue Team wird auch gefeiert und es dreht sich alles um diese letzten 25 Jahre. Und ihr seid mit dabei. Als VIP. Wir haben VIP-Tickets hier und die will ich natürlich loswerden. Ihr kommt ganz einfach ran, wie verrate ich euch gleich um 10 nach 8 in der Gute-Laune-Morning-Show bei Donau 3 FM am Freitag.

0: Gott, da kriege ich immer nur Gänsehaut, ja? Das ist eine unfassbare Erfolgsgeschichte. Die Geschichte von Ratio Farm Ulm. Die gute Laune Morning Show am Freitag, 11 nach 8. Heute Abend wird es dann richtig emotional in der Ratio Farm Arena. Ratio Farm Ulm feiert eben dieses 25-jährige unfassbare Erfolgsjubiläum. Mein Gott, was in dieser Zeit alles passiert ist, oder? Der absolute Höhepunkt natürlich.
1: Der deutsche Basketballmeister 2023. Das Team von
0: Ich krieg echt, boah, da stellen sich die Haare auf. 25 Jahre Ratio Farm Ulm, das wird ein Abend, den es so einfach nur einmal gibt. Taucht ein in die Geschichten, in die verschiedenen Spiele und natürlich auch die Emotionen der letzten 25 Jahre. Da feiert er dann mit alten Clublegenden, lernt das neue Team kennen und dann gibt es natürlich noch eine Aftershow-Party mit Meet and Greet. Moderiert wird der Abend übrigens von der Ulmer Legende, Per Günther, zusammen mit Arena-Moderator Marc Herrmann. Und ihr seid mittendrin als VIP. Da ist die Verpflegung dann natürlich auch mit dabei. Ja, schreibt einfach eine WhatsApp an die 015 20 242 und viermal die 3, natürlich mit dem Kennwort Ulmer. Wie viel U's ihr benutzt, das bleibt euch überlassen. 015 20 242 4x3.

0: Hoffentlich kein schlechtes Omen. Die Toten Hosen mit der Grippe vom letzten Jahr.
1: Altes Fieber.
0: So, wir gucken aufs Wetter. Das ist schön. So kann man den Herbst tatsächlich genießen. Temperaturen maximal 20, 21 Grad. Am Vormittag viel Sonne. Dann wird es ein bisschen wechselhafter. Ähnliches Bild dann morgen, aber das Ganze dann bei etwas wärmeren Temperaturen. So, wir gucken kurz auf die A96 München Richtung Lindau noch. Zwischen Memmingen-Ost und Memmingen-Nord immer noch ein liegen gebliebenes Fahrzeug auf dem Standstreifen. Da haben sie mittlerweile die Reifenteile wohl weggeräumt. Und dann haben wir noch auf der A8 München Richtung Stuttgart zwischen Günzburg und Leipheim eine Fahrbahnerneuerung. Drum ist der rechte Fahrstreifen gesperrt. Da müsste bis noch 40 Minuten ungefähr. Bis 9 Uhr müsste mit Behinderungen rechnen. Und eine aktuelle Lasermessung in Obermarchtal am Ortseingang von Munderkingen kommend.
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0: Fame, The Script und Will I Am.
1: In der gute Laune Morning Show bei Donut FM. Schönen Freitagmorgen um kurz vor 8:30.
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0: Schönen Freitagmorgen.
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19: Schnelleres Internet im Ländle und 25 Jahre 9/11. Ich bin Paolo Pacocco. Guten Morgen. In Almendingen im Alb-Donau-Kreis und in Warthausen im Kreis Biberach wird das Internet schneller. Glasfaser ist auf dem Weg. In Warthausen kommen rund 290 Haushalte ans Netz, in Almendingen etwa 650. Gleichzeitig macht die Netze BW in beiden Gemeinden auch das Stromnetz moderner. Die Arbeiten an den Straßen und Gehwegen laufen in den nächsten Monaten abschnittsweise. Wann alles fertig sein soll, teilt Betreiber Netcom BW nicht mit. Heute vor genau 25 Jahren haben die Terroranschläge vom 11. September die Welt erschüttert. Fast 3000 Menschen sind damals in den USA ums Leben gekommen. Heute wird an mehreren Orten an die Opfer erinnert.
4: Vier Passagierflugzeuge sind am 11. September 2001 von 19 Terroristen entführt worden. Zwei Flugzeuge steuerten sie in das World Trade Center in New York. Ein weiteres ins Pentagon bei Washington. Die vierte Maschine stürzte in Pennsylvania ab. Millionen Menschen auf der ganzen Welt verfolgten die Katastrophe damals live im Fernsehen. Die Anschläge veränderten die Welt. Unter anderem wurden Sicherheitsmaßnahmen an Flughäfen danach massiv verschärft. Julia Wassilkow, Nachrichtenredaktion.
19: Im Bundestag geht heute die erste Runde zum Bundeshaushalt für das kommende Jahr zu Ende. Dabei spricht unter anderem auch noch Arbeitsministerin Baas. Sie ist auch für die umstrittene Rentenreform verantwortlich und die gehört zu mehreren Punkten, die die Opposition kritisiert.
20: Als die Rentenkommission ihre Reformvorschläge vorgelegt hat, sagten Kanzler Merz und Arbeitsministerin Baas, genauso machen wir das und zwar alles. Inzwischen stellt aber auch Baas etwa das geplante Aus der abschlagsfreien Rente nach 45 Beitragsjahren wieder in Frage. Würde die Regierung damit eingehen auf Bedenken der Bevölkerung, die sich im AfD-Sieg bei der Landtagswahl in Sachsen-Anhalt ausgedrückt haben, oder zeigen neue interne Diskussionen, dass Union und SPD nichts auf die Reihe bekommen? Darüber wird im Bundestag heute gestritten werden. Aus Berlin Jan-Henner Reitze.
19: Eine Gitarre, eine Balalaika und sogar Schlagzeugteile. Am Stuttgarter Flughafen haben Urlauber diesen Sommer ziemlich kuriose Sachen liegen lassen. Insgesamt sind über 650 Fundstücke zusammengekommen. Und bevor euch nach dem Urlaub auch was fehlt, nachschauen lohnt sich. Erfahrungsgemäß wird nicht mal die Hälfte der Fundsachen wieder abgeholt. Mehr Nachrichten in einer halben Stunde und jederzeit auf donau3fm.de.
21: Ne Trompete gab's auch, die habe ich abgestaubt.
19: Schön.
21: Hammer, oder?
19: Ja, voll.
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21: Sogar die Schlagzeugteile gehabt. Egal. Das Wetter, das haben wir alle. Da müssen wir jetzt durch. Wobei es am Vormittag echt, ich sehe noch nicht, doch da hinten hat es ein paar kleinere Schleierwolken. Aber ansonsten ist richtig schön sonnig. So soll das am Vormittag sein. Dann werden die Wolken ein bisschen dichter. Dann gibt es so einen Wechsel aus Sonne und Wolken. Temperaturen heute Nachmittag 20, 21 Grad rum. Morgen ähnliches Wetter, bisschen wärmer. Sonntag kann es hier und da regnen.
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21: Aktuelle Meldung für die A96 München Richtung Lindau zwischen Memmingen Ost und Memmingen Nord. Immer noch ein liegen gebliebenes Fahrzeug. Blockiert da den Standstreifen. Fahrt da ein bisschen vorsichtig dran vorbei. Ansonsten, na, das ist normaler Verkehr. Da hat es 3 Minuten. Na, da kommt man durch.
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21: Aktuelle Lasermessung immer noch in Obermarchtal, Ortseingang von Munderkingen. Kommend wird gelasert, die haben sich eingelasert. So, ansonsten 7 Superblitzer könnt ihr gerne nachlesen auf donau3fm.de oder auf eurer Donau3fm-App.
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21: Na, Easy kommt ein bisschen später, weil sie hat dann ab 14 Uhr Dienst bei Möbel Inhofer, beim Donau 3 FM Möbel Tornado. Kommt gern vorbei, lernt Easy kennen und holt euch so viel Möbel Inhofer Gutscheine wie möglich in unserem Möbel Tornado. Wer da ist, zumindest gleich, ist Oma Rosa und die verrät uns, wo sie denn in dieser Woche war. Ja, war ja wieder unterwegs, hat Montag bis Donnerstag Tipps gegeben. Das waren sehr gute Tipps, wie man hier an euren Lösungsvorschlägen sehen kann. Ja, ich sag, spätestens am Dienstag war es dann eigentlich relativ klar, wo es um die Bierkulturstadt ging. Ob ihr, viele von euch, die getippt haben, wirklich richtig lag, das hört ihr gleich. Und natürlich auch, wer die Tasse bekommt. 10:30.

0: Jawohl, Kenny Loggins, Footloose. Das war mein Tanzbild damals. Alle standen auf Dirty Dancing, meiner war Footloose.
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0: Schon allein wegen des Käfers, den der Hauptdarsteller gefahren hat. Das war ein geiles Fall. So, Oma Rosa, auch in dieser Woche wieder unterwegs gewesen in einer Ortschaft. 4 Tipps habt ihr bekommen. Ich glaube, es war nicht allzu schwer. Ja, da waren viele Richtige mit dabei und ich könnte mir vorstellen, dass auch die Bianca aus Kelmünz richtig lag. Morgen, Bianca.
2: Guten Morgen, Andi.
0: Bianca, du spielst die ganze Woche über schon mit, wenn ich das am WhatsApp-Verlauf sehe. Du hast auch einen Tipp gehabt nach dem Montag, als Oma Rosa gesagt hat, da gibt's eine alte Linde, wo man 5 Leute braucht, um den zum Umarmen. Der ist so 800.000 Jahre alt.
2: Richtig.
0: Da hast du aber noch was anderes gesagt.
2: Ja, ich weiß es noch nicht mehr. Ich hatte das ganz frech gegoogelt.
0: Ach so, da steht ein großer Baum, den nehme ich.
2: So ungefähr, ja. Ich wusste nicht, dass es doch so viele große Linden gibt.
0: Das war in Ohingen.
2: Richtig.
0: Das war aber schon mal falsch. Und dann hast du dir einfach einen Tipp für Tipp angehört. Und gestern beim Skandal.
2: Richtig, dann war es eigentlich klar, auch mit den Brauereien, dass das eigentlich nur Ehingen sein kann mit der berühmten Familie mit SCH.
0: Ja, allerdings, mein Gott, was für ein Skandal war das damals. Die Antwort ist hoffentlich richtig. Was sagt Oma Rosa dazu?
3: Jetzt hast du es verraten. Jetzt lass mich go. Ich sag immer, spitz pass auf. Was ich sag, dann weiß man genau, was man verratet. Das war das Städtli Ehingen an der Donau.
0: Passt, Bianca, du kriegst sie, die Original.
2: Oh, klasse.
0: Donau 3 FM Schwabentasse von uns.
2: Alle guten Dinge sind 3. Erst der Spargel, dann das Weinfest mit Easy und jetzt die Tasse. Mega.
0: Nein! Heiliger Bimbam. So, dann lösche ich dich sofort hier aus der Liste raus. Nein, ja, jeder hat die gleichen Chancen, so soll das sein.
2: Super, klasse, herzlichen Dank und Grüße an Easy.
0: Sage ich auf jeden Fall, die kommt so um kurz vor 10, weil die ja heute beim Inhofer ist dann nachmittags, gell?
2: Alles klar.
0: Bis dann, tschüss.
2: Bis dann, tschüss.
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0: Schönen guten Morgen mit Harry Styles
1: und American Girls in der Gute Laune Morning Show bei Donau 3 FM an diesem Freitag. Es sind nur 12 Minuten bis 9 und ich gucke gerade mal. Ja, immer noch A96 München Richtung Lindau zwischen Memmingen Ost und Memmingen Nord. Ein liegen gebliebenes Fahrzeug auf dem Standstreifen. Ich guck mal, sorgt nicht großartig für Behinderung da aktuell. So, und immer noch die Lasermessung. Obermarchtal, Ortseingang von Wunderkingen kommend. Da müsst ihr ein bisschen aufpassen. Macht er aber ja sowieso. Das Wetter, es ist ein schöner Tag, ja. Sonne, satt. Jetzt am Vormittag, Mittag, Nachmittag, da können die Wolken auch ein bisschen dichter sein. Maximal 20, 21 Grad rum. Morgen ähnliches Wetter und ein bisschen wärmer.
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0: Ja, wir Älteren erinnern uns sicher noch alle an diesen Moment. Paolo Percocco von den Donnerdreffen Nachrichten. Ich war damals tatsächlich von der Nachtschicht rein in die Frühschicht, bin dann heimgefahren und hab's mir da angeschaut.
1: Ja, und ich war gerade zu Hause beim Rasenmähen und wurde von einem WG-Freund reingerufen und wir konnten gar nicht glauben, was wir da im Fernsehen gesehen haben dann und was da genau vor 25 Jahren passiert ist, Andi, wir sind alt und wie heute damit umgegangen wird, das hören wir gleich in den Donau 3FM Nachrichten.
0: Es ist kurz vor neun.
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0: 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September.
1: Es ist 9 Uhr.
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22: Eskalation am Ravensburger Bahnhof und wie geht's weiter mit den Spritpreisen? Ich bin Paolo Percocco, guten Morgen. Schon beim Einsteigen in den Bus ist eine Situation am Ravensburger Bahnhof eskaliert. Dabei wurden mehrere Personen und auch ein Kind verletzt. Donau3FM-Reporter Fabian Schober.
23: Der Busfahrer wollte ein Paar und ein Kind nur vorne einsteigen lassen, nicht an der hinteren Tür. Laut Polizei hat dann der stark alkoholisierte 23-Jährige auf den 42-jährigen Busfahrer eingeschlagen. Sein Kumpel ist dazugekommen und hat dem Fahrer Pfefferspray ins Gesicht gesprüht und ihn getreten. Auch die 24-jährige Frau aus dem Trio soll den Busfahrer attackiert haben. Das Pfefferspray hat aber auch ihren 5-jährigen Sohn und andere Fahrgäste getroffen. Alarmierte Polizisten konnten den Streit auflösen. Gegen das Trio wird jetzt ermittelt.
22: Die Terroranschläge vom 11. September in den USA sind heute genau 25 Jahre her. Es gibt verschiedene Gedenkveranstaltungen. Islamistische Terroristen hatten entführte Flugzeuge unter anderem in die Türme des World Trade Centers in New York gesteuert.
24: Hier in Washington schlug ein Flugzeug eine tiefe Schneise ins Pentagon. Und wie jedes Jahr werden auch hier an der Stätte des Terrors die Namen der Opfer verlesen. Präsident Trump wird wohl dabei sein, denn an Ground Zero in New York, wo er eigentlich eine Rede halten wollte, haben die Veranstalter ihm den Mund verboten. Keine politischen Ansprachen, nur Gedenken und Namen. Diese Woche machte Trump Schlagzeilen mit der Behauptung, er habe am Tag nach den Terroranschlägen an Ground Zero beim Aufräumen geholfen, was große Zweifel weckt, denn keiner hat ihn gesehen. Aus den USA, Tina Eck.
22: Die Linke fordert wegen der hohen Spritpreise Sofortmaßnahmen von der Bundesregierung. Parteichef Pantisano verlangt eine Übergewinnsteuer auf Extraprofite der Mineralölkonzerne. Darüber ist sich die Regierung allerdings weiter uneinig. Die SPD ist dafür. Wirtschaftsministerin Reiche lehnt eine solche Steuer ab. Ob und wann sie kommt, ist damit weiter offen. Wie sieht so ein Job in der Metall- und Elektroindustrie eigentlich aus? Das können Schüler im Kreis Biberach jetzt hautnah erleben. Ein zweistöckiger Infotruck macht ab nächster Woche Halt bei Schulen in Laupheim und Ertingen. In dem Truck wird zum Beispiel eine Autoproduktion im kleinen Rahmen nachgestellt. Alle Infos gibt's auf donau3fm.de und da gibt's jederzeit auch mehr Nachrichten.
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0: Schön viel Sonnenschein. Jetzt vor allem am Vormittag, ab Mittag können die Wolken ein bisschen dichter sein und gibt es so einen Wechsel aus Sonne und Wolken. Temperaturen heute 20, 21 Grad. Morgen ähnliches Bild vom Wetter her, bloß ein bisschen wärmer.
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0: Immer noch A96 zwischen, also wenn ihr München Richtung Lindau fahrt, zwischen Memmingen Ost und Memmingen Nord. Ein liegen gebliebenes Fahrzeug steht auf dem Standstreifen. Sehe aber, dass das nicht großartig für Behinderungen sorgt. Gute Fahrt.
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0: Neu-Ulm Offenhausen in der Max-Eid-Straße. Ein Caddy. Und zwar blitzt er, wenn ihr stadtauswärts fahrt. Und Dankeschön, Sabine hat eine Mail geschickt. Meldet einen Blitzer zwischen Allewind und Grimmelfingen in Schaffelkingen in der Ortsdurchfahrt. Da sind 50 erlaubt. Da geht's bergab. Ja, da ist man gern mal ein bisschen schneller unterwegs. Ich weiß, ihr natürlich nicht.
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0: Gott, ich könnte wirklich täglich da essen. Ne? Am Foodtruck. Und weil die so beliebt sind, suchen wir in dieser Woche bei den Donau3FM im Schwabentop den Schwabens beliebtesten Foodtruck.
29: Ich glaube, das sind 12 oder 14 verschiedene Möglichkeiten. Aber im Grunde genommen kann man sich die Pizzen so belegen, wie man möchte.
0: Aha, was da für ein Foodtruck aus Strass, ja, immer wieder Anziehungspunkt für den Miguel ist, das hört ihr gleich um 8:45.

0: bei welchem Foodtruck holt ihr euch am liebsten was zur Mittagspause? Hey,
1: here I am. 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
0: 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In der gute Laune Morning Show am Freitag, 13 nach 9. Naja, in dieser Woche suchen wir Schwabens beliebtesten Foodtruck und ihr entscheidet, wer da ins Rennen geschickt wird. Miguel aus Straß hat seinen Favoriten schon gefunden. Miguel, wen hast du nominiert?
2: Ich habe die Zanto aus Langenau nominiert, weil die mit ihrem Konzept richtig leckere Pizzas verkaufen. Und zwar überall. Ich glaube, das sind 12 oder 14 verschiedene Möglichkeiten. Aber im Grunde genommen kann man sich die Pizzen so belegen, wie man möchte. Man kann dabei zuschauen und kann dann halt auch sagen, hey, ich will ein bisschen mehr von dem oder ein bisschen weniger oder wie auch immer. Man kann seine Pizza eigentlich live vor Ort so zusammenstellen, wie man es auch tatsächlich haben möchte.
0: Okay, das klingt schon mal sehr, sehr gut. Was zieht dich sonst noch immer wieder zu Pizzanto?
2: Mir gefällt dieser Aspekt, dass ich direkt dabei stehe und zuschauen kann, wie meine Pizza belegt wird, und zwar exakt so, wie ich das möchte, finde ich eigentlich schon phänomenal. Und natürlich, also ich habe bis jetzt immer bloß nette Leute gehabt, die mich bedient haben.
0: Ja, wenn es schmeckt, dann nimmt man gerne mal ein bisschen Wartezeit in Kauf, Miguel. Wie lange wartest du da normalerweise so auf deine Pizza?
2: Je nachdem, wie man Glück hat. Ich meine, es kann sein, dass zu Stoßzeiten wirklich viele Leute da sind und dann wartet man halt eben seine 5 Minuten oder so. Aber wenn man Glück hat, man ist der Erste an der Reihe, dann ist das eine Sache von nicht mal 2 Minuten und man hat seine Bestellung abgegeben, hat zugeschaut, wie es gemacht wird, und dann kommt die in den Ofen und dann ist die auch schon fertig. Und das Ganze dauert, wie gesagt, mit Bezahlen und allem drum und dran vielleicht gerade mal 2 Minuten.
0: Das finde ich übrigens insgesamt genial, dass du zuschauen kannst, ja, wie dein Essen entsteht. Da ist die Wartezeit dann ganz schnell rum. Habt ihr auch noch einen Lieblings-Foodtruck in Schwaben? Dann noch schnell nominieren auf donau3fm.de. So bis heute Mittag habt ihr noch Zeit. Oder ihr kommentiert das Ganze natürlich auf unseren Social-Media-Kanälen und übers Wochenende wird dann abgestimmt. Gut, ich darf persönlich nicht mitmachen, aber bei mir zu Hause in Heimatzingen, da gibt es, glaube ich, den besten Foodtruck. Nonno Martone. Ich sag euch, Leute. Ich sag euch.
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4: Die gute Laune Morning Show bei Donau3FM. Schönen guten Morgen am Freitag, kurz vor 10:30.
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4: Schönen guten Morgen am Freitag, 11. September. Wir bringen euch schnell mal auf den aktuellsten Stand.
3: Es ist 9:30.
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1: Eskalation am Ravensburger Bahnhof und wie geht's weiter mit den Spritpreisen? Ich bin Paolo Percocco, guten Tag. Schon beim Einsteigen in den Bus ist eine Situation am Ravensburger Bahnhof eskaliert. Dabei wurden mehrere Personen und auch ein Kind verletzt. Donau-3FM-Reporter Fabian Schober.
2: Der Busfahrer wollte ein Paar und ein Kind nur vorne einsteigen lassen, nicht an der hinteren Tür. Laut Polizei hat dann der stark alkoholisierte 23-Jährige auf den 42-jährigen Busfahrer eingeschlagen. Sein Kumpel ist dazugekommen und hat dem Fahrer Pfefferspray ins Gesicht gesprüht und ihn getreten. Auch die 24-jährige Frau aus dem Trio soll den Busfahrer attackiert haben. Das Pfefferspray hat aber auch ihren 5-jährigen Sohn und andere Fahrgäste getroffen. Alarmierte Polizisten konnten den Streit auflösen. Gegen das Trio wird jetzt ermittelt.
1: Die Terroranschläge vom 11. September 2001 in den USA sind heute genau 25 Jahre her. Islamistische Terroristen hatten entführte Flugzeuge unter anderem in die Türme des World Trade Centers in New York gesteuert.
22: Hier in Washington schlug ein Flugzeug eine tiefe Schneise ins Pentagon. Und wie jedes Jahr werden auch hier an der Stätte des Terrors die Namen der Opfer verlesen. Präsident Trump wird wohl dabei sein, denn an Ground Zero in New York, wo er eigentlich eine Rede halten wollte, haben die Veranstalter ihm den Mund verboten. Keine politischen Ansprachen, nur Gedenken und Namen. Diese Woche machte Trump Schlagzeilen mit der Behauptung, er habe am Tag nach den Terroranschlägen an Ground Zero beim Aufräumen geholfen, was große Zweifel weckt, denn keiner hat ihn gesehen. Aus den USA, Tina Eck.
1: Die Linke fordert wegen der hohen Spritpreise Sofortmaßnahmen von der Bundesregierung. Parteichef Pantisano verlangt eine Übergewinnsteuer auf Extraprofite der Mineralölkonzerne. Darüber ist sich die Regierung allerdings weiter uneinig. Die SPD ist dafür. Wirtschaftsministerin Reiche lehnt eine solche Steuer ab. Ob und wann sie kommt, ist damit weiter offen. Wie sieht so ein Job in der Metall- und Elektroindustrie eigentlich aus? Das können Schüler im Kreis Biberach jetzt hautnah erleben. Ein zweistöckiger Infotruck macht ab nächster Woche Halt bei Schulen in Laupheim und Ertingen. In dem Truck wird zum Beispiel eine Autoproduktion im kleinen Rahmen nachgestellt. Alle Infos dazu gibt's auf donau3fm.de und da gibt's jederzeit auch mehr Nachrichten.
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4: Sonnenschein, vor allem jetzt nur am Vormittag, da kommt es ja am ehesten durch. Ansonsten gesellen sich dann immer mehr Wolken dazu. Und ab dem Mittag, Nachmittag, da tut sie sich dann ein bisschen schwerer durchzukommen, die Sonne. Macht nichts, Temperaturen trotzdem 20, 21 Grad rum. Morgen ähnlich wie heute, nur ein bisschen wärmer.
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4: Kurz nach 9:30 eine Meldung für die A7 Ulm Richtung Fürstenreute zwischen Nersingen und dem Dreieck Kittelstetten. Ein Spanngurt auf der Fahrbahn.
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4: Und da haben wir doch vorher noch einen reinbekommen. Wo habe ich den jetzt? Der ist hier. Und zwar zwischen Alle Wind und Grimmelfingen in Schaffelkingen wird gerade in der Ostdurchfahrt geblitzt. Da sind 50 erlaubt. Und dann haben wir noch einen mobilen in Leipheim am Sportplatz. Das ist eine Lasermessung. Und in Neu-Ulm-Offenhausen in der Max-Eid-Straße wieder mal. Da steht ein Caddy und blitzt, wenn ihr stadtauswärts fahrt.
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4: Ah, Easy ist gerade nicht da, die könnt ihr heute Nachmittag dann wieder treffen. Die fängt heute später an, ab 14 Uhr ist sie dann bei Möbel Inhofer. Und da sind wir auch schon beim Thema. 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
28: Am Anfang habe ich gedacht, so, oh, wie erwische ich jetzt die Zettel überhaupt? Also das ist eigentlich gar nicht so einfach und irgendwie ist doch was zusammenkommen.
4: Ja, also, eure Chance auch. Wer sich da gestern freuen durfte, wie ihr selbst noch mitmachen könnt und wir... Ganz einfach, von zu Hause aus. 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

0: Einfach einstecken, im wahrsten Sinn des Wortes, wenn ihr sie gefangen habt. 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Gestern konntet ihr ganz nebenbei auch noch Donau-3-FM-Moderator Peter Miller persönlich kennenlernen.
1: So, eine sehr erfolgreiche Runde ist vorbei und du bist die glückliche Gewinnerin. Du bist die...
2: Yvonne,
1: du willst unbedingt eine Tasche haben von Möbel Innhofer. Wie passt das zusammen? Was ist es für eine Tasche?
2: Die ist von Reisentell und ja, die ist einfach geil. Ist eine Leopardentasche aus Fell und ja, einfach mega, mein Traum.
1: Und ich habe ja schon gesagt, du bist eine glückliche Gewinnerin. Du hast nämlich wirklich einiges in der Hand, einen ganzen Katalog eigentlich an Gutscheinen. Wie viel war es bei dir?
2: 75 Euro und eine Tasse Kaffee.
1: Also, dann gibt es für dich jetzt eine Tasche und eine Tasse. Das ist doch was.
2: Vielen Dank, ja, freue mich.
1: Dann danke fürs Mitspielen.
0: Ja, der Ausflug nachsenden zum Möbeltornado lohnt sich auf jeden Fall. Heute wieder vorbeikommen ab 14 Uhr, dann mit Easy 1000 aus der Gute-Laune-Morning-Show bei Donau-3-FM. 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

0: Gute Laune Morning Show bei Donau 3FM. Schönen guten Morgen, es ist Freitag. Zwei Tage Außendienst hat er hinter sich gebracht. Heute wieder im Innendienst nach 10 vor euch gleich.
1: Peter Miller!
2: Guten Tag, Mikrofon!
0: Ach so.
3: Ich hab, ja, macht nichts.
0: Ich bin den ganzen Morgen bin ich allein hier drin.
3: Ja,
0: jetzt
3: soll ich
0: plötzlich
3: ja
0: hier nur einen außergewöhnlichen Knopf drücken.
3: Es ist ja auch Freitag. Darf ja auch mal sein.
0: Zwei Tage Möbel Inhofer bei Möbel Tornado.
3: Wie war's?
0: Windig auf alle Fälle.
3: Ja.
0: Es war sehr schön. Wir haben sehr viele neue Frisuren ausprobiert.
3: Richtig.
0: Und ich habe auch gesagt, wenn man die Aktion jetzt dann langsam beendet, ist ja leider dann schon bald wieder vorbei.
3: Ja, morgen ist letzter Tag.
0: Dann kann man uns auch buchen zum Haare trocknen zu Hause. Und zwar moderiert im Bad. Wir bringen dann
3: Den Tornado
0: mit. Das ist ja großartig.
3: Ins Badezimmer, stellen uns dazu und moderieren das für Millionen von Menschen live.
0: Große, ich bin mal gespannt, wie viel reinkommt. Ihr könnt sofort schreiben. 01520-2424 mal die 3. Der Peter
3: Richtig.
0: Macht das gern.
3: Ich komme gern vorbei zum Haare föhnen.
0: Heute übrigens ab 14 Uhr dann easy 1000 vor Ort.
3: Jawohl.
0: Ja? Und wenn ihr Bock habt, morgen ab 13 Uhr bin ich nochmal draußen. Ja. Und jetzt viel Spaß mit dem Peter nach.
3: Vielen Dank. Ich hoffe.
0: Ja, jetzt haben wir es kurz vorziehen.
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18: Eskalation am Ravensburger Bahnhof und wie geht's weiter mit den Spritpreisen? Ich bin Paolo Percocco, guten Tag. Schon beim Einsteigen in den Bus ist eine Situation am Ravensburger Bahnhof eskaliert. Dabei wurden mehrere Personen und auch ein Kind verletzt. Donau3FM-Reporter Fabian Schober.
19: Der Busfahrer wollte ein Paar und ein Kind nur vorne einsteigen lassen, nicht an der hinteren Tür. Laut Polizei hat dann der stark alkoholisierte 23-Jährige auf den 42-jährigen Busfahrer eingeschlagen. Sein Kumpel ist dazugekommen und hat dem Fahrer Pfefferspray ins Gesicht gesprüht und ihn getreten. Auch die 24-jährige Frau aus dem Trio soll den Busfahrer attackiert haben. Das Pfefferspray hat aber auch ihren 5-jährigen Sohn und andere Fahrgäste getroffen. Alarmierte Polizisten konnten den Streit auflösen. Gegen das Trio wird jetzt ermittelt.
18: Die Terroranschläge vom 11. September 2001 in den USA sind heute genau 25 Jahre her. Islamistische Terroristen hatten entführte Flugzeuge unter anderem in die Türme des World Trade Centers in New York gesteuert.
1: Hier in Washington schlug ein Flugzeug eine tiefe Schneise ins Pentagon. Und wie jedes Jahr werden auch hier an der Stätte des Terrors die Namen der Opfer verlesen. Präsident Trump wird wohl dabei sein, denn an Ground Zero in New York, wo er eigentlich eine Rede halten wollte, haben die Veranstalter ihm den Mund verboten. Keine politischen Ansprachen, nur Gedenken und Namen. Diese Woche machte Trump Schlagzeilen mit der Behauptung, er habe am Tag nach den Terroranschlägen an Ground Zero beim Aufräumen geholfen, was große Zweifel weckt, denn keiner hat ihn gesehen. Aus den USA, Tina Eck.
18: Die Linke fordert wegen der hohen Spritpreise Sofortmaßnahmen von der Bundesregierung. Parteichef Pantisano verlangt eine Übergewinnsteuer auf Extraprofite der Mineralölkonzerne. Darüber ist sich die Regierung allerdings weiter uneinig. Die SPD ist dafür. Wirtschaftsministerin Reiche lehnt eine solche Steuer ab. Ob und wann sie kommt, ist damit weiter offen. Wie sieht so ein Job in der Metall- und Elektroindustrie eigentlich aus? Das können Schüler im Kreis Biberach jetzt hautnah erleben. Ein zweistöckiger Infotruck macht ab nächster Woche Halt bei Schulen in Laupheim und Ertingen. In dem Truck wird zum Beispiel eine Autoproduktion im kleinen Rahmen nachgestellt. Alle Infos dazu gibt's auf donau3fm.de und da gibt's jederzeit auch mehr Nachrichten.
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22: Wir schauen auf die Temperaturen. Derzeit im Schnitt 15 Grad hier bei uns in Schwaben. Da geht natürlich noch was nach oben, denn heute scheint die Sonne bei uns in Schwaben. Höchsttemperaturen heute rund um 20 Grad. In der Nacht wird es wieder kalt, auf morgen, auf Samstag. Da gehen wir runter auf teilweise unter 10 Grad. Der morgige Samstag wird schön, der Sonntag dann teilweise wechselhaft, aber auch alles erst gegen späten Nachmittag.
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22: Mit einer Meldung von der A7 Richtung Füssenreuth zwischen Nersingen und den drei Kittistädten Gefahr durch einen Gegenstand auf der Fahrbahn. Da liegt ein Spanngurt und die zweite Meldung kommt von der B28. Wenn ihr von Neu-Ulm über die Konrad-Adenauer-Brücke drüberfahren wollt Richtung Ulm, also sprich Richtung Bismarckring, da braucht ihr knapp 10 Minuten länger. Grund ist hier die Baustelle an der Brücke.
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22: Geblitzt wird in Laupheim am Sportplatz. Dann haben wir noch einen Blitzer Neu-Ulm Offenhausen, Max-Eid-Straße. Da steht ein Caddy. Auf der A8 Richtung München steht ein Superblitzer. Da hat's gestern einen Porsche vor mir gepackt. Und zwar zwischen Laupheim und Günzburg. Gab bestimmt ein ganz tolles Foto. Wer nämlich so schön drängeln kann, der verdient auch ein schönes Foto. Und zwar ist es direkt in der großen Kurve, wenn ihr dann in Richtung Günzburg unterwegs seid. Rottnager Richtung Kirchbillingen, Höhe vom Bebop. Das ist ein Diner, wird derzeit auch noch geblitzt in der 50er-Zone.
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22: Ich hoffe, ihr seid gut reingestartet in euren hoffentlich letzten Arbeitstag an diesem Freitagvormittag. Das Wetter passt auch fürs Wochenende und wir geben jetzt Gas, dass das Wochenende auch ein bisschen näher kommt mit einfach guter Musik. Spice Girls sind mit dabei, Somber und das ist Tom Gregory und Weiss, Make It Right. Und dann gibt's für euch um 21:15 Donau 3 FM Prisma.

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0: Spice Girls mit dem riesigen Hit aus den 90er Jahren. If you wanna be my lover. Wannabe am Freitagvormittag. Wir haben es genau 10.14 Uhr gleich für euch mit dabei. Capital Cities, Safe and Sound.
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2: Guten Morgen, ich bin Daniel Heinze von der katholischen Kirche. Heute vor 25 Jahren veränderte sich die Welt. Am 11. September 2001 stürzten die Türme des World Trade Centers in New York ein. Terroristen hatten Flugzeuge in die Türme gesteuert. Viele wissen bis heute genau, wo sie gerade waren, als sie davon hörten, als sie die erschütternden Bilder sahen. Für junge Menschen ist das weit weg, war es gar vor ihrer Geburt. Als Kind habe ich ja manchmal die Augen verdreht, wenn die Älteren von früher erzählt haben. Das waren oft heftige Stories von Armut oder Flucht oder Hunger. Und doch bin ich heute dankbar dafür, dass ich ihnen zugehört habe, ihren Geschichten gelauscht habe. Ich finde es wichtig, dass wir Erinnerungen miteinander teilen, weitergeben, was uns bewegt und prägt. Das gilt für Schweres und Trauriges, wie heute die Erinnerungen an 9/11, aber immer auch für all das, was unser Leben schön macht. Froh, leicht und lebenswert.
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2: Freitagvormittag, kurz vor 22:30.
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7: Schönes Sonnenwetter in Schwaben. Sommerwetter ist es leider nicht mehr, ist es nicht mehr ganz so warm, aber macht nichts, die Sonne scheint trotzdem. Derzeit bei 16 Grad im Schnitt, maximal gehen wir heute hoch auf so knapp über 20 Grad. Morgen am Samstag ähnliches Wetter wie heute, wird richtig schön sonnig. Der Sonntag schaut auch ganz gut aus, erst gegen Abend zieht es dann aber ein bisschen zu und dann gibt es hier und da ein paar Regenschauer.
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7: Wir schauen auf die Straßen. Es staut sich immer wieder mal, wenn ihr auf der B28 unterwegs seid, durch Neu-Ulm, also eigentlich an Neu-Ulm vorbeifahrt und dann rüber wollt über die Konrad-Adenauer-Brücke nach Ulm. Da haben wir derzeit eine größere Baustelle. Da wird die Brücke ja erneuert. Deshalb kommen hier nicht so viele Autos durch. Zeitverlust derzeit bei 10 Minuten. Und es stockt auf der A7 Ulm Richtung Füssenreute zwischen Föhringen und Altenstadt an der Iller. 3 Kilometer stocken. 5 Minuten obendrauf.
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7: Geblitzt wird in Erolsheim von Bechtenroth kommend, und zwar direkt nach dem Friedhof. In Senden steht ein Blitzer in der Hauptstraße beidseitig. Neu-Ulm, Stolpenstraße, Stadtbücherei und Ulm-Hindenburg-Ring bei der Esso-Tankstelle.
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7: Ich wünsche euch einen schönen Freitagvormittag hier bei Donau 3 FM und wir starten durch mit einfach guter Musik. Ariana Grande ist für euch mit dabei, Simple Minds und Bebe Rexha, New Religion, und dann wird was gelernt von unserem Schlaumeier.
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0: Ariana Grande, Twilight Zone an diesem sonnigen Freitagvormittag.
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0: Heute ist ja der 11. September. Ihr wisst alle, was vor einigen Jahren in New York passiert ist. Die Anschläge auf das World Trade Center. Und natürlich hat das Ganze auch Folgen. Es gibt immer noch einige Nachwehen von 9/11. Und unser Schlaumeier hat das Ganze mal für uns zusammengefasst.
3: Vor allem wurde Sicherheit danach neu bewertet. Internationaler Terrorismus rückte ins Zentrum von Politik, Polizei und Geheimdiensten. Am deutlichsten merken wir das bis heute beim Fliegen. In den USA entstand die Sicherheitsbehörde TSA. In der EU kamen ab 2002 gemeinsame Regeln für die Luftsicherheit. Passagiere und Gepäck werden strenger kontrolliert. Cockpit-Türen wurden verstärkt und im Flug gesichert. Politisch begann der Krieg gegen den Terror. Im Oktober 2001 griffen die USA und Verbündete Afghanistan an, weil das Taliban-Regime Al-Qaida schützt. Die NATO aktivierte erstmals und bis heute zum einzigen Mal Artikel 5. Der Angriff auf die USA wurde als Angriff auf alle Bündnispartner gewertet. Auch in Deutschland änderte sich nach 9/11 einiges. Das Terrorismusbekämpfungsgesetz von 2002 erweiterte die Befugnisse der Geheimdienste. Sie konnten unter bestimmten Voraussetzungen etwa Daten bei Banken, Fluggesellschaften und Telekommunikationsunternehmen abfragen. Damit verschärfte sich auch hier die Debatte, wie viel Überwachung ist für Sicherheit vertretbar. Kurz zusammengefasst, nach 9/11 wurden Reisen, Terrorabwehr und internationale Sicherheit grundlegend verändert. Auch Deutschland weitete die Befugnisse seiner Sicherheitsbehörden aus und die Debatte über Sicherheit und Freiheitsrechte, die hält bis heute an.
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0: Anastasia, One Day in Your Life an diesem sonnigen Freitagvormittag. Wir haben es kurz vor 11.
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20: Es ist 11 Uhr.
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22: Hagel in Kiew und Kartoffeln in Blaustein. Ich bin Paolo Percocco, guten Tag. Baden-Württemberg will bei der Polizeiarbeit enger mit der Ukraine zusammenarbeiten. Beamte aus Schwaben sollen von den Erfahrungen ukrainischer Kollegen lernen, etwa bei Drohnenangriffen, Cyberkriminalität und Spionageabwehr. Innenminister Manuel Hagel hat dazu in Kiew eine Absichtserklärung unterzeichnet. Geplant ist auch, Experten beider Seiten stärker zu vernetzen und gemeinsam neue Sicherheitstechnik zu entwickeln. Alle Älteren unter uns wissen sicher noch ganz genau, was sie bei dieser Nachricht gemacht haben und wo sie damals gewesen sind. Die islamistischen Terroranschläge vom 11. September 2001 in den USA sind heute genau 25 Jahre her. Der Tag hat damals unsere Welt verändert.
23: In New York und in anderen Orten der USA wird heute den tausenden Opfern der Anschläge gedacht. Am Ground Zero, dort wo die Zwillingstürme einmal standen, sollen die Namen der Opfer verlesen werden. Am 11. September 2001 entführten Terroristen insgesamt 4 Flugzeuge. 2 davon flogen in die Türme des World Trade Centers in New York. Ein weiteres in das Pentagon nahe Washington. Ein 4. wurde von den Passagieren zum Absturz gebracht, die dadurch einen weiteren Anschlag vermieden. Aus New York, Anne Pollmann.
22: Geschäfte, Restaurants und Dienstleister sollen künftig neben Bargeld mindestens eine digitale Bezahlmöglichkeit anbieten müssen. Das sieht ein Vorhaben von Finanzminister Klingbeil vor. Die neuen Regeln sollen 2027 umgesetzt werden. Bargeld soll aber weiterhin akzeptiert werden.
0: Beim Kaffee für 3 Euro soll's genauso funktionieren wie beim großen Einkauf. Eine Mindestgrenze fürs digitale Bezahlen soll's nicht geben. Extra Gebühren für Kunden auch nicht. Welches System ein Laden anbietet, darf er grundsätzlich selbst entscheiden. Ausnahmen sind zum Beispiel für Amateursportvereine oder Wohltätigkeitsverbände geplant. Klingbeils Ministerium nennt noch einen weiteren Grund für die neuen Regeln. Digitale Zahlungen hinterlassen Spuren und sollen so auch helfen, Steuerhinterziehung und Geldwäsche aufzudecken. Zoe Tassovali, Nachrichtenredaktion.
22: Am kommenden Sonntag dreht sich in Blaustein alles um die Kartoffel. Die Narrenzunft Katzerstrecker lädt von 11 bis 17 Uhr zum Kartoffelfest in und um die Blautalhalle ein. Euch erwarten verschiedene Kartoffelspezialitäten, aber auch selbstgebackene Kuchen und frische Waffeln. Für Kinder gibt's eine Spielstraße und Glitzer-Tattoos. Gefeiert wird bei jedem Wetter. Alle Infos zum Blausteiner Kartoffelfest findet ihr auf donau3fm.de und da gibt's jederzeit auch mehr Nachrichten.
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2: Den ganzen Freitag über ist es schön sonnig, ein paar Wolken sind unterwegs. Derzeit sind wir unterwegs bei 17 Grad, maximal geht heute hoch auf knapp über 20 Grad. Die Nächte sind aber jetzt schon jeweils ziemlich kalt, da sinken die Temperaturen ab auf knapp unter 10 Grad. Morgen am Samstag dann ähnliches Wetter wie heute. Sonntag schaut auch ganz gut aus, erst gegen Abend zieht es ein bisschen zu und dann kann es hier und da auch mal einen Regenschauer geben.
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2: Wir schauen auf die Straße. Es hat gescheppert und zwar auf der B30 Höhe Bad Waldsee Nord. Da ist die B30 derzeit in beiden Richtungen gesperrt. Ich schaue gerade, wo ihr noch abfahren könnt. Einfach in Bad Waldsee, also vor Bad Waldsee schon abfahren oder wenn ihr von der Biberacher Seite kommt, könnt ihr gerne natürlich auch um Bad Waldsee rumfahren. Das ist nämlich schon eher im Gebiet von Bad Waldsee passiert, wenn ihr direkt dran vorbeifahrt. Also vor Bad Waldsee runter von der B30, nach Bad Waldsee dann wieder drauf, dann solltet ihr diese Sperrung gut umfahren können. Sonst schaut's ganz gut aus. Wir wünschen euch gute und sichere Fahrt.
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2: Geblitzt wird derzeit noch in Neu-Ulm in der Steubenstraße und zwar bei der Stadtbücherei. Dann noch in Erbach, Erlenbachstraße gegenüber von der Bäckerei. Da steht ein Superblitzer. In Senden in der Hauptstraße wird beidseitig geblitzt in der 20er-Zone. Und eine Lasermessung haben wir noch in Leipheim und zwar auf Höhe vom Sportplatz Richtung Rietheim raus. Weitere Meldungen gibt's für euch zusammengefasst auf donau3fm.de oder in der Donau3fm-App.
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2: Ich wünsche euch einen schönen Freitagvormittag. Für euch jetzt einfach gut die Musik. Sophie and the Giants und Kygo Save My Love. Und dann schauen wir gleich nach Ertingen. In Ertingen gibt es nämlich eine Schlumpfparty. Was da dahinter steckt, das gibt's gleich um 20 nach 11.
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0: Shut Up and Dance, Sophie and the Giants am Freitagvormittag. Gleich freue ich noch einen Klassiker aus den 80er Jahren. Roxette, The Look. Wir haben es genau 11.12 Uhr.
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3: Schneller zurück zur Musik. 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

0: Egal ob Schlaubi, Beauty oder Papa Schlumpf, heute Abend wird Ertingen blau. Und zwar richtig. Der Musikverein Ertingen lädt wieder zur Schlumpfparty in die Kulturhalle ein.
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2: Freitagmittag, kurz vor 11:30.
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25: An diesem heutigen Freitag gibt's für uns einen Mix aus Sonne und Wolken. Derzeit sind wir unterwegs bei 17 Grad. Ein bisschen was geht da noch. So knapp 20 Grad wird's heute geben. Die Nächte sind jeweils kalt. Da sinken die Temperaturen auf knapp unter 10 Grad. Heute trocken, morgen am Samstag ähnliches Wetter wie heute auch trocken. Erst am Sonntagabend kann es ein bisschen zuziehen und dann gibt's hier und da ein paar Regenschauer. Untertags ist aber auch trocken und sonnig.
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25: Es ist derzeit ein bisschen Chaos auf der A7. Das hat uns auch eben die Chrissy gemeldet. Es stockt derzeit auf der A7 Füssenreuth Richtung Ulm. Zwischen Illertissen und den drei Kittistädten 7 Kilometer stockt es hier. Da kommen 10 Minuten obendrauf. Dann haben wir in der gleichen Richtung eine Meldung zwischen Nersingen und dem Kreuz Ulm-Elchingen. Also wirklich nur eine Ausfahrt weiter. Hier 4 Kilometer stockend, 10 Minuten obendrauf. Wenn ihr unterwegs seid in Richtung Füssenreuth zwischen Föhringen und Altenstadt an der Ille, 7 Kilometer stockender Verkehr, 15 Minuten obendrauf. Und einen Stau haben wir noch auf der A8 Richtung München zwischen dem Eichelberg und Hohenstadt. 1 Kilometer ist der Stau lang, Zeitverlust so bei 5 bis 10 Minuten.
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25: Frisch reingekommen, eine Lasermessung in Wieblingen. Wieblinger Ring zwischen der Kärntner Straße und der St. Gallener Straße. Blitzer B10, Urspring Richtung Ulm am Ende des zweispurigen Bereichs und A8 Richtung München zwischen Leipheim und Günzburg. Da wird noch in der großen Kurve geblitzt. Das ist eine 130er-Zone. Wenn ihr auch noch was für uns habt, dann sehr gerne durchgeben. Entweder per WhatsApp, die Nummer gibt's auf donau3fm.de oder ihr klingelt kostenlos. Kostenfrei durch unter 08.490.400.
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25: Ich wünsche euch einen schönen Freitagmittag. KI, kennt ihr ja, könnte uns bis 2030 auslöschen. Solche Schlagzeilen und Posts machen gerade auf Social Media zum Beispiel die Runde. Und dahinter stecken aktuelle Warnungen von KI-Forschern, die deutlich ernster gemeint sind, als man vielleicht denkt. Was wirklich dahinter steckt und wie realistisch jetzt so ein Szenario sein kann, das klären wir gleich mit dem Donau 3 FM Schlaumeier um 11:45.

0: Sugar. Harry Styles, Watermelon Sugar an diesem sonnigen Freitagmittag. Wir haben es genau 11.41 Uhr. Künstliche Intelligenz soll uns bis zum Ende des Jahrzehnts auslöschen können. Solche Schlagzeilen machen gerade die Runde und es klingt erstmal natürlich ziemlich nach Science Fiction. Dahinter stecken aber Warnungen von Forschern, die direkt an sehr leistungsfähige KI arbeiten. Und gleich vorweg, es geht nicht darum, dass ChatGPT zum Beispiel morgen aufwacht und beschließt, die Menschheit auszulöschen. Also das ist nicht wie bei Terminator oder sonst was. Donau 3FM Schlaumeier, Markus Österle. Warum warnen KI-Forscher dann überhaupt trotzdem vor so einem Szenario?
1: Ja, weil KI heute schon viel mehr kann als nur Texte schreiben. Sie programmiert, wertet Experimente aus, hilft sogar bei der Entwicklung neuer KI-Systeme. Die Sorge ist jetzt, wenn eine KI irgendwann selbst bessere KI entwickeln kann, dann könnte sich dieser Fortschritt immer weiter beschleunigen. Dann würden nicht mehr nur Menschen an der nächsten Generation arbeiten, sondern möglicherweise tausende KI-Systeme gleichzeitig. Und irgendwann könnte es schwierig werden, überhaupt noch zu verstehen, was genau verändert wird.
0: Aber warum sollte eine sehr schlaue künstliche Intelligenz überhaupt gegen uns arbeiten?
1: Also, sie müsste uns noch nicht mal hassen. Das ist der wichtigste Punkt. Gefährlich würde es, wenn sie ein Ziel verfolgt, das schlecht festgelegt ist. Wenn die KI dann merkt, Menschen könnten mich abschalten und dann erreiche ich mein Ziel nicht, dann könnte sie versuchen, genau das zu verhindern. Zum Beispiel durch Täuschung oder indem sie sich mehr Zugriffe verschafft. Nicht aus Angst oder Wut, sondern einfach, weil es für ihr Ziel nützlich wäre.
0: Klingt wie beim Terminator. Heißt das jetzt, dass wir 2030 wirklich ein Problem haben?
1: Nein, so weit sind wir nicht. Aktuelle KI macht noch viele Fehler und scheitert häufig an langen, komplizierten Aufgaben. Niemand kann wirklich seriös sagen, bis 2030 passiert das. Einige Forscher halten so ein Extremszenario aber für möglich und sagen deshalb, wir sollten Sicherheitsregeln und Kontrolle jetzt entwickeln und nicht erst dann, wenn die Systeme deutlich mächtiger sind. Also ernst nehmen ja, Panik nein.
0: Also unterm Strich heißt das, die Warnungen sind ernst zu nehmen, aber sie sind keine Vorhersage. Entscheidend ist natürlich, dass die Technik schneller wird und die Kontrolle genauso schnell mitwachsen muss. Ein ganz spannendes Thema. Wie schaut's bei euch aus? Nutzt ihr KI im Alltag? Ja, nein. Wobei nutzt ihr das Ganze? Würde uns brennend interessieren. Gerne mal eine WhatsApp-Nachricht hier ins Studio schicken. 01520 242 4 mal die 3.

0: Carly Rae Jepsen, Call Me Maybe oder wie man sie in französischen Radiosendern nennt. Carly Rae Jepsen mit Call Me Maybe, gell? Was eine Offenbarung. Wir haben es Freitagmittag, kurz vor 12.
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23: 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Es ist 12 Uhr.
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25: Hagel in Kiew und Kartoffeln in Blaustein. Ich bin Paolo Percoco, guten Tag. Baden-Württemberg will bei der Polizeiarbeit enger mit der Ukraine zusammenarbeiten. Beamte aus Schwaben sollen von den Erfahrungen ukrainischer Kollegen lernen, etwa bei Drohnenangriffen, Cyberkriminalität und Spionageabwehr. Innenminister Manuel Hagel hat dazu in Kiew eine Absichtserklärung unterzeichnet. Geplant ist auch, Experten beider Seiten stärker zu vernetzen und gemeinsam neue Sicherheitstechnik zu entwickeln. Alle Älteren unter uns wissen sicher noch ganz genau, was sie bei dieser Nachricht gemacht haben und wo sie damals gewesen sind. Die islamistischen Terroranschläge vom 11. September 2001 in den USA sind heute genau 25 Jahre her. Der Tag hat damals unsere Welt verändert.
26: In New York und in anderen Orten der USA wird heute den tausenden Opfern der Anschläge gedacht. Am Ground Zero, dort wo die Zwillingstürme einmal standen, sollen die Namen der Opfer verlesen werden. Am 11. September 2001 entführten Terroristen insgesamt 4 Flugzeuge. 2 davon flogen in die Türme des World Trade Centers in New York. Ein weiteres in das Pentagon nahe Washington. Ein 4. wurde von den Passagieren zum Absturz gebracht, die dadurch einen weiteren Anschlag vermieden. Aus New York, Anne Pollmann.
25: Geschäfte, Restaurants und Dienstleister sollen künftig neben Bargeld mindestens eine digitale Bezahlmöglichkeit anbieten müssen. Das sieht ein Vorhaben von Finanzminister Klingbeil vor. Die neuen Regeln sollen 2027 umgesetzt werden. Bargeld soll aber weiterhin akzeptiert werden.
27: Beim Kaffee für 3 Euro soll es genauso funktionieren wie beim großen Einkauf. Eine Mindestgrenze fürs digitale Bezahlen soll es nicht geben. Extra Gebühren für Kunden auch nicht. Welches System ein Laden anbietet, darf er grundsätzlich selbst entscheiden. Ausnahmen sind zum Beispiel für Amateursportvereine oder Wohltätigkeitsverbände geplant. Klingbeils Ministerium nennt noch einen weiteren Grund für die neuen Regeln. Digitale Zahlungen hinterlassen Spuren und sollen so auch helfen, Steuerhinterziehung und Geldwäsche aufzudecken. Zoe Tassovali, Nachrichtenredaktion.
25: Am kommenden Sonntag dreht sich in Blaustein alles um die Kartoffel. Die Narrenzunft Katzerstrecker lädt von 11 bis 17 Uhr zum Kartoffelfest in und um die Blautalhalle ein. Euch erwarten verschiedene Kartoffelspezialitäten, aber auch selbstgebackene Kuchen und frische Waffeln. Für Kinder gibt's eine Spielstraße und Glitzer-Tattoos. Gefeiert wird bei jedem Wetter. Alle Infos zum Blausteiner Kartoffelfest findet ihr auf donau3fm.de und da gibt's jederzeit auch mehr Nachrichten.
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30: Heute gibt's für uns einen Mix aus Sonne und Wolken. Die Temperaturen steigen an auf knapp über 20 Grad. Es bleibt trocken den ganzen Tag über. Morgen ist es auch noch schön. Erst am Sonntag kommen dann ein paar Tröpfchen mit dazu, aber auch erst am Sonntagabend. Sonst eigentlich ganz schönes Wetter, nicht ganz so warm wie die letzten paar Tage, aber Hauptsache die Sonne scheint.
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30: Der stockende Verkehr hat sich jetzt doch entwickelt in einen Stau auf der A7 Füssenreute Richtung Ulm. Zwischen Altenstadt an der Ille und den 3 Kittistädten derzeit 10 Kilometer Stau. Zeitverlust bei gut 20 Minuten. Grund ist hier eine größere Baustelle. Wir bleiben auf der A7, dann in Richtung Würzburg. Also im weiteren Verlauf zwischen Nersingen und Langenau. 2 Kilometer stockend, 5 Minuten obendrauf in der Gegenrichtung zwischen den 3 Kittistädten und Altenstadt an der Iller. 9 Kilometer Stau, ebenfalls 20 Minuten obendrauf. Und es staut sich auch auf der A8 München Richtung Stuttgart zwischen Märklingen und Mühlhausen. 2 Kilometer ist der Stau, Langzeitverlust derzeit bei 10 Minuten.
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30: Geblitzt wurde in Ulm und zwar in der Erbacher Straße auf Höhe der Gärtnerei, hat eben der Ben gemeldet. Danke dir fürs Melden. In Wieblingen am Wieblinger Ring wird noch geblitzt zwischen der Kemptener Straße und der St. Gallener Straße. Und in Senden in der Hauptstraße wird beidseitig noch im 20er-Bereich geblitzt. Alle weiteren Meldungen gibt's für euch natürlich zum Nachlesen auf donau3fm.de oder in der Donau3fm-App.
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30: Stellt euch das mal vor. Schlagzeugteile, eine Gitarre und sogar ein russisches Zupfinstrument. Dinge, die man eigentlich ja nicht verliert. Genau die Dinge sind aber liegen geblieben. Und zwar am Stuttgarter Flughafen. Da bleibt wirklich nach dem Urlaub einiges zurück. Was da noch so alles liegen geblieben ist und was damit passiert, das gibt's gleich im Donau 3 FM Update nach einfach guter Musik um 10:15.
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0: Take That Back for Good an diesem Freitagmittag. Und jetzt gucken wir nach Stuttgart.
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0: Jede Menge Fundsachen sind diesen Sommer wieder am Stuttgarter Flughafen gelandet. Darunter nicht nur Koffer oder Sonnenbrillen. Paolo Pacocco von den Donau 3 FM Nachrichten. Was landet da alles so im Fundbüro?
2: Also neben den Klassikern eben wie Sonnenbrille oder Koffer waren diesen Sommer auch ziemlich ungewöhnliche Sachen dabei. Teile eines Schlagzeugs, eine Gitarre und sogar eine Balalaika. War von dir wahrscheinlich.
3: Ich dachte auch an. Das fehlt mir doch.
2: Insgesamt wurden seit Beginn der Sommerferien über 650 Gegenstände am Flughafen abgegeben, weil sie irgendjemand vergessen oder vielleicht auch verloren hat.
0: Und bekommen die Leute ihre Sachen dann meistens wieder?
2: Nee, eher nicht. Nach Angaben des Stuttgarter Flughafens wird erfahrungsgemäß nicht mal die Hälfte der Fundsachen wieder abgeholt. Falls euch also nach dem Urlaub was fehlt, lohnt sich der Blick ins Fundbüro. Und gerade jetzt zum Ferienende ist am Flughafen noch mal richtig viel los. Da bleibt wahrscheinlich auch noch mal das eine oder andere liegen.
0: Das denke ich mir auch. Man könnte da so eine Fundsachenversteigerung mal machen.
2: Ja, die kommt sicher da auch.
0: Könnte
2: ja.
0: Ich mein Schlagzeug wieder ein bisschen aufbessern. Ich hoffe, das Ding ist noch da. Bis dahin immer ein bisschen kontrollieren, dass ihr auch alles dabei habt.
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1: Freitagmittag haben wir es kurz vor 12:30.
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16: Es ist 12:30.
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18: Hagel in Kiew und Ulms Oberbürgermeister wird 50. Ich bin Fabian Schober. Guten Tag. Schwäbische Polizisten können noch was lernen von ihren ukrainischen Kollegen, so der Plan des Innenministeriums. Die Ukrainer sollen ihre Erfahrungen bei Drohnenangriffen, Cyberkriminalität und Spionageabwehr weitergeben. Innenminister Manuel Hagel hat dazu in Kiew einen Vertrag unterschrieben. Zusammen wollen die Polizisten auch neue Sicherheitstechniken entwickeln. Alle Älteren unter uns wissen sicher noch ganz genau, was sie bei dieser Nachricht gemacht haben und wo sie damals gewesen sind. 9/11, also die islamistischen Terroranschläge vom 11. September 2001 in den USA, sind heute genau 25 Jahre her. Der Tag hat damals unsere Welt verändert.
19: In New York und in anderen Orten der USA wird heute den tausenden Opfern der Anschläge gedacht. Am Ground Zero, dort wo die Zwillingstürme einmal standen, sollen die Namen der Opfer verlesen werden. Am 11. September 2001 entführten Terroristen insgesamt 4 Flugzeuge. 2 davon flogen in die Türme des World Trade Centers in New York. Ein weiteres in das Pentagon nahe Washington. Ein 4. wurde von den Passagieren zum Absturz gebracht, die dadurch einen weiteren Anschlag vermieden. Aus New York, Anne Pollmann.
18: Es ist ein kleiner Generationenkonflikt. Die jungen Leute zahlen fast nur mit Karte, die älteren fast nur bar. Finanzminister Klingbeil will bis nächstes Jahr umsetzen, dass immer beides möglich ist. Egal ob in der Kneipe oder beim Friseur. Donau3FM-Reporterin Zoe Tasovali.
20: Eine Mindestgrenze fürs digitale Bezahlen soll's nicht geben. Extra Gebühren für Kunden auch nicht. Welches System ein Laden anbietet, darf er grundsätzlich selbst entscheiden. Ausnahmen sind zum Beispiel für Amateursportvereine oder Wohltätigkeitsverbände geplant. Klingbeils Ministerium nennt noch einen weiteren Grund für die neuen Regeln. Digitale Zahlungen hinterlassen Spuren und sollen so auch helfen, Steuerhinterziehung und Geldwäsche aufzudecken.
18: Happy Birthday Martin Ansbacher. Ulms Oberbürgermeister wird heute 50 Jahre alt und wenn ein OB in Ulm runden Geburtstag feiert, werden traditionell alle Bürger der Stadt eingeladen. Also gibt's heute um 15 Uhr einen Bürgerempfang im Rathaus mit Musik von der Bläserphilharmonie Ulm und dem Spatzenchor und auch von Donau 3FM. Alles Gute zum Geburtstag, Martin Ansbacher. Mehr Nachrichten gibt's wieder in einer halben Stunde und jederzeit auf donau3fm.de.
21: Trifft sich gut. 15 Uhr bin ich fertig mit der Sendung.
18: Schaust du mal vorbei, ne? Mal kurz Hände schütteln.
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21: Ich bin ja eigentlich dann nur wegen den Häppchen da. Ist ja klar. Nein, alles Gute zum Geburtstag, Martin Ansbacher. Wir schauen aufs Wetter. Es schaut gut aus, obwohl viele Wolken derzeit hier bei uns in Schwaben unterwegs sind. Die Sonne schafft es trotzdem hin und wieder mal durch. Die Temperaturen steigen auch noch ein bisschen. Derzeit sind wir unterwegs, dabei ist so 18, 19 Grad. Wir gehen heute knapp über die 20 Grad. Mehr ist aber heute nicht dabei. Heute Nacht wird es kalt. Temperaturen 5 bis 8 Grad. Morgen, der Samstag, wird ähnlich wie heute. Der Sonntag ist dann am späten Abend eher wechselhaft.
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21: Es staut sich und zwar auf der A7 an diesem Freitagmittag und zwar in Richtung Ulm zwischen Altenstadt an der Ille und den 3 Kittistädten. 7 Kilometer Stau. 15 Minuten kommen da oben drauf. Im weiteren Verlauf dann zwischen Nersingen und Langenau 2 Kilometer stocken. 5 Minuten oben drauf. Gegenrichtung, Richtung Füssenreute, zwischen den 3 Kittistädten und Altenstadt an der Iller, 10 Kilometer stockend, 20 Minuten plus. Und es staut sich auf der A96 München Richtung Lindau, zwischen Memmingen Ost und dem Kreuz Memmingen. 1 Kilometer ist der Stau lang. Zeitverlust derzeit bei 5 Minuten. Und dann kommt gerade noch eine Meldung dazu, wenn ihr von der A7 abfahrt, und zwar in Richtung Füssenreute bei der Abfahrt Föhringen, da gab es im Kreisverkehr direkt nach der Autobahn eine größere Ölspur. Da wird sich es also noch mal ein bisschen mehr zurückstauen. Da einfach ein bisschen mehr Zeit mitbringen.
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21: Geblitzt wird derzeit noch in Rottenacker Richtung Kirchbierlingen auf Höhe vom Diner in der 50er-Zone. Am Hindenburgring in Ulm stehen Blitzer bei der Esso-Tankstelle. In Erolsheim wird von Bechtenrot her kommend geblitzt und zwar beim Friedhof und in Erbach in der Erlenbachstraße bei der Bäckerei steht auch noch ein Blitzer in der 30er-Zone.
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21: Ich kann ein bisschen hier aus dem Nähkästchen plaudern. Vor ein paar Minuten wurde hier bei uns in der Redaktion bei Donau 3FM Yoga gemacht. Denn der ein oder andere Kollege ist ein bisschen verspannt, wenn er den ganzen Tag am Schreibtisch hockt, da können gern mal Gelenkschmerzen auftreten. Da gibt's aber auch ein anderes Hilfsmittel als Yoga, und zwar Honig gegen Gelenkschmerzen. Aber kann das wirklich funktionieren? Ein 82-jähriger Mann aus Südtirol soll damit, also sprich mit Honig, sein ganzes Dorf versorgt haben, um dort die Knieschmerzen zu lindern. Und die Geschichte ging auf Social Media dann viral.
0: Ja, Gelenkschmerzen kann man sicher mit Bienenprodukten besser machen. Ob da der Honig jetzt das Richtige ist, würde ich eher bezweifeln.
21: Und das sagt ein echter Experte, wenn es um Honig geht. Was davon stimmt und wobei Honig euch tatsächlich helfen kann, das erfahrt ihr gleich in 10 Minuten um 12:45.

0: Robin Schulz, Ritoro und Thiago Pisiquet. I'll be there an diesem sonnigen Freitagmittag. Was macht ihr so mit eurem Honig? Ich denke mal Essen, also Frühstücksbrot oder Trinken rein in den Tee, wenn es um Schmerzen geht. Bei mir zum Beispiel Halsschmerzen. Eine heiße Milch, Honig rein, hilft. Bei einem 82-jährigen Mann aus Südtirol ist es ein bisschen anders. Er soll Knieschmerzen mit Honig geheilt haben. War das alles irgendwie nur so eine Werbeaktion oder steckt da wirklich was dahinter? Wir haben mal nachgefragt, und zwar bei Dr. Martin Denois. Er ist Vorsitzender des Imkervereins hier in Ulm und der hat eine Antwort für uns. Hat dieser Südtiroler Herr recht oder ist es ein bisschen so eine schwierige Sache?
1: Ja, Gelenkschmerzen kann man sicher mit Bienenprodukten besser machen. Ob da der Honig jetzt das Richtige ist, würde ich eher bezweifeln. Bienengift war früher sehr verbreitet bei uns als Rheumasalbe. Gab es auch in der Nähe von Ulm in ihrer Thyssen eine Firma. Diese Salbe wurde aber aus dem Verkehr genommen, weil auch Leute allergisch reagiert haben. Die war sicher sehr wertvoll. Heute verwenden wir in der Verwendung von Bienenprodukten für Gesundheitszwecke eher das Kitharz, das Propolis.
0: Martin, bei dir ist gerade das Wort Propolis gefallen. Das kennt wahrscheinlich nicht jeder. Was genau ist das eigentlich?
1: Das sind Harze, die Bienen an Baumblattknospen ernten und verwenden, um ihr eigenes Zuhause praktisch auszutapezieren, damit die Wände nicht schimmeln anfangen, weil es da drin ja immer feucht und warm ist. Und in der Medizin hat man Untersuchungen gemacht, dass das stark antibakteriell, antiviral und gegen Pilze wirkt.
0: Das ist schon mal interessant. Wenn wir jetzt schon mal beim Honig sind, ist Honig eigentlich gleich Honig oder gibt es Sorten, die jetzt zum Beispiel eine stärkere Wirkung haben als andere?
1: Was das Medizinische angeht, gibt es Honige, die durchaus mehr Wirkung zeigen, die dann auch sehr teuer sind. Berühmt geworden ist in den letzten Jahren dieser Manuka-Honig aus Neuseeland. Es gibt ganz wenig wissenschaftliche Studien dazu. Ich selber bin überzeugt, dass in unseren Honigen hier in Deutschland durchaus auch Stoffe drin sind, die gesundheitsfördernd sind, vor allem wenn es an der Oberfläche wirkt, also im Mundrachenraum oder im Hals.
0: Also das Honigglas aus dem Küchenschrank holen und sich dann das Knie mit einschmieren und dann sind die Gelenkschmerzen auf einmal weg. Na.

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1: Wir wünschen euch ein wunderschönes letztes Ferienwochenende in Schwaben und am Montag geht's dann wieder los für die Schülerinnen und Schüler in Baden-Württemberg. In Bayern wird ja einen Tag später gestartet. Für Tausende wird's auch der allererste Schultag sein.
2: Ja, euch allen jetzt schon mal ganz viel Spaß an diesem unvergesslichen Tag und dass in eurer Schultüte auch genau das drin ist, was ihr euch so wünscht. Natürlich dreht sich auch bei uns am Montag dann fast alles um diesen ersten Schultag. Was ich zum Beispiel jetzt alles an den Schulen ändert. Das verraten wir euch dann um 10 nach 7. Also hört einfach wieder rein.
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3: Freitagmittag kurz vor 1.
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0: Es ist 13 Uhr.
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20: Hausarzt-Dilemma rund um Ehingen und Ulms Oberbürgermeister wird 50. Ich bin Fabian Schober. Guten Tag. Die Hausarztpraxen im Alb-Donau-Kreis sind voll. Wenn der eigene Hausarzt in Rente geht, stehen viele Patienten vor verschlossenen Türen. Das ist jetzt auch rund um Ehingen so. Donau 3FM-Reporter Paolo Percoco.
21: Nächste Woche macht der Almendinger Hausarzt Spitzmüller dicht. Er geht in den Ruhestand, wie die Südwestpresse berichtet. Die dritte Praxis rund um Ehingen innerhalb eines Jahres. Die restlichen Hausärzte in der Region konnten die ersten zwei Schließungen noch auffangen. Für die 1200 Patienten aus Almendingen ist jetzt einfach kein Platz mehr. Sie müssen sich nach weiter entfernten Alternativen umschauen.
20: Wo wart ihr, als heute vor 25 Jahren das erste Flugzeug in das World Trade Center geflogen ist? Die Bilder von 9/11 haben sich eingebrannt. Ein Ereignis, das die ganze Welt verändert hat. Eva Herrschinger ist Professorin für Sicherheitsforschung in München. Eva, was sind die Folgen, die wir heute noch in Deutschland spüren?
22: Schwerpunkt deutscher Sicherheitsarchitektur liegt da heute auf ihrer möglichst frühen Verhinderung durch mehr Befugnisse, eine engere Zusammenarbeit der Sicherheitsbehörden und den verstärkten Einsatz digitaler Technologien. Es hat natürlich auch Auswirkungen auf den Alltag von uns allen. Wenn wir uns nur mal ein Beispiel, die Flughafenkontrollen nehmen. Das war eine der vielen Maßnahmen, die nach dem 11. September eingeführt wurden und zunächst eigentlich nur als temporär galten, heute aber selbstverständlicher Bestandteil des Alltags sind.
20: Was haben Mercedes-Benz, Liebherr und Voith gemeinsam? Ihre Beschäftigten werden alle von der IG Metall vertreten. Die Gewerkschaft geht im Oktober in die nächste Tarifrunde und legt jetzt ihre Forderungen fest. Sie wollen die Arbeitnehmer bei den hohen Lebenshaltungskosten entlasten und gegen die Kündigungswellen in der Autoindustrie ankämpfen. Ende Oktober laufen die aktuellen Tarifverträge aus, dann kann auch wieder gestreikt werden. Happy Birthday Martin Ansbacher. Ulms Oberbürgermeister wird heute 50 Jahre alt und wenn ein OB in Ulm runden Geburtstag feiert, werden traditionell alle Bürger der Stadt eingeladen. Also gibt's heute um 15 Uhr einen Bürgerempfang im Rathaus mit Musik von der Bläserphilharmonie Ulm und dem Spatzenchor und auch von Donau 3 FM. Alles Gute zum Geburtstag, Martin Ansbacher. Mehr Nachrichten gibt's wieder in einer Stunde und jederzeit auf donau3fm.de.
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3: Die Sonne scheint größtenteils hier bei uns in Schwaben. Hier und da sind immer wieder mal größere Wolkenfelder mit dabei. Die sind aber ganz ungefährlich. Die Temperaturen steigen auch noch ein bisschen. Wir gehen heute hoch auf knapp über 20 Grad. Die Nächte sind, das habt ihr vielleicht selbst gemerkt, jeweils schon kalt. Temperaturen heute Nacht zwischen 5 und 10 Grad. Morgen, der Samstag, wird ähnlich wie heute. Sonntag haben wir auch noch ein paar Sonnenstrahlen mit dabei. Wobei gegen späten Nachmittag ist dann ein bisschen zuziehen wird und gegen Abend gibt es dann auch hier und da einen Regenschauer.
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3: Wir schauen auf die Straßen um 10:04. Es sind einige Meldungen drin von der A7. Wir fangen an in Richtung Ulm, wenn ihr von Füssenreuth hochfahrt. Zwischen Altenstadt an der Ille und dem Dreieck Kittistetten. 9 Kilometer stockend, 15 Minuten obendrauf. Im weiteren Verlauf Nersingen-Langenau, da dazwischen 3 Kilometer stockend, 10 Minuten obendrauf. Dann die Gegenrichtung Richtung Füssenreuth. Zwischen dem Kreuz Elchingen und Altenstadt 11 Kilometer stockend. Da steht ihr fast eine halbe Stunde. Stau haben wir derzeit auf der A96 Richtung Lindau zwischen Memmingen Ost und dem Kreuz Memmingen. 2 Kilometer Stau, 10 Minuten obendrauf. Und es staut sich derzeit auch rund um das Sondheimer Wirtshäusle. Das ist auf der B466 Richtung Mühlhausen im Tele. Jetzt sind wir richtig unterwegs und zwar Höhe Sondheimer Wirtshäusle. Da wird es ein bisschen enger. Dichter Verkehr derzeit 10 Minuten obendrauf.
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3: Am Ortsende von Buch wurde ein Blitzer aufgebaut. Da steht ein Caddy und der blitzt in Richtung Unterrot. Weitere Blitze haben wir noch in Ulm, Erbacher Straße bei der Gärtnerei. Auf der B10 wird geblitzt ursprünglich Richtung Ulm am Ende des zweispurigen Bereichs und Rottenacker Richtung Kirchbierlinger auf Höhe vom Bebop. Das ist ein Restaurant in der 50er-Zone, wird auch noch geblitzt. Alle weiteren Meldungen gibt's auf donau3fm.de, also im Web oder in der App.
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3: Und hier bin ich aufs Ergebnis gespannt. Es ist wieder soweit. Die 10 Finalisten für unsere Donau 3 FM Schwaben Top 10 stehen fest. 2 Wochen lang konntet ihr euren Food Truck des Vertrauens einreichen. Und jetzt geht's natürlich um den Titel.
5: Kommt vorbei, findet selber raus, was uns so besonders macht. 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
3: Wer die Chance auf den Titel Schwabens beliebtester Food Truck hat und wie ihr eure Stimme abgeben könnt, funktioniert ganz einfach. Das erfahrt ihr um Viertel nach 1 hier bei mir.

0: gute Musik am Freitagmittag hier bei Donau 3 FM. Ein Hit aus den 80er Jahren, Genesis, Invisible Touch. Und passend zur Mittagszeit wird's jetzt kulinarisch.
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0: Wir vertrauen ja immer auf eure kulinarische Expertise und deshalb haben wir euch bei den Top 10 gefragt, was ist denn Schwabens beliebtester Foodtruck? 2 Wochen lang konntet ihr euren Foodtruck der Mittagspause, wo ihr oft vorbei geht, einreichen und es gibt jetzt 10 Finalisten und Achim macht mal den Anfang, er stellt mal einen der 10 vor.
3: Hallo zusammen, wir sind Fit and Flame, das fahrende Restaurant aus Achstetten, der erste Sportfoodtruck in der Region. Alle Gerichte sind bei uns Low-Fat und High-Protein, was voll den Zahn der Zeit trifft. Bei uns gibt es Angus-Chicken als Burger und als Wrap, einen Wagyu-Hotdog, vegetarische Gerichte sowie Falafel-Bulgur und Protein-Shakes. Die Leute sollen für uns stimmen, da wir extrem auf Regionalität und Qualität achten. Wo wir sind, hören wir nur Positives. Deshalb wäre es toll, wenn wir die Stimme von euch bekommen.
0: Und natürlich gibt es noch 9 weitere Foodtrucks, die sich Hoffnung auf diesen Titel machen dürfen.
4: Hi, ich bin Jonas Jakob, einer der Chefs vom Dinnete Express. Und wir machen saumäßig leckere Dinnete und sagenhafte Zimtschnecken. Ob wir der beste Foodtruck Schwabens sind, absolute Geschmackssache. Aber was ich weiß, dass unser ultra lustiges und cooles Team in Verbindung mit unserem geilen Essen weit über Schwaben hinaus seinesgleichen sucht. Kommt vorbei, findet selber raus, was uns so besonders macht, aber stimmt auf jeden Fall für uns ab. Wir würden uns wahnsinnig freuen.
0: 8 weitere sind noch dabei und es reicht wirklich von herzhaft bis zu süß. Crepe, Pizza, Burger, das volle Programm, sogar einen schwäbischen Foodtruck haben wir mit dabei und zwar bei uns auf der Website. Jetzt reinklicken auf donau3fm.de und übers Wochenende abstimmen.
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27: Die Sonne scheint, ein paar Wolken sind unterwegs und die Temperaturen, die steigen heute noch auf knapp über 20 Grad. Heute Nacht wird es dafür aber wieder ein bisschen frischer. Tiefstwerte heute Nacht so zwischen 5 und 10 Grad. Morgen, der Samstag, wird auch schön mit Sonne und Wolken im Mix. Erster Sonntag wird ein bisschen trüber, ein paar mehr Wolken in Schwaben und gegen Abend kann es dann auch hier und da mal einen Regenschauer geben.
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27: Um 14:55 A7 Richtung Ulm zwischen Illertissen und den drei Kittistädten 8 Kilometer stockend. 15 Minuten kommen da oben drauf und in der Gegenrichtung Richtung Fürstenreute zwischen Hittistädten und Altenstadt 9 Kilometer stockend. Ebenfalls 15 Minuten plus A8 Richtung Stuttgart. Da haben wir noch eine Meldung zwischen Oberelchingen und Ulm Nord. 4 Kilometer stockend in diesem Bereich. 10 Minuten oben drauf.
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27: Geblitzt wird in Erbach, Erlenbachstraße, bei der Bäckerei in der 30er-Zone. Dann noch in Erolzheim von Bechtenroth kommend nach dem Friedhof. Senden Hauptstraße beidseitig in der 20er-Zone. Und Neu-Ulm-Stäubenstraße bei der Stadtbücherei. Wenn ihr noch was für uns habt, sehr gerne durchgeben. Entweder per WhatsApp, die Nummer gibt's auf donau3fm.de. Oder ihr klingelt kostenfrei durch unter 08.490.400.
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27: Es gibt für euch News aus der Musikwelt und das wird zusammengefasst, sage ich mal, mit einem Satz. Und zwar: Satz mit X war wohl nix.

0: Ja, gleich dreht sich alles um die Spice Girls. Die haben nämlich eine große Ankündigung gemacht. Aber statt Begeisterung gibt es bei vielen Fans eher lange Gesichter. Womit sie gerechnet haben und was Posh, Baby, Ginger, Scary und Sporty tatsächlich angekündigt haben, ja, das hört ihr gleich um 2:15 in Easy's Bombiversum.
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0: Of Monsters and Men. Little Talks am Freitagnachmittag. Die Spice Girls haben ihre Fans erst richtig heiß gemacht, ja, und dann schon ziemlich kalt erwischt. Viele haben mit einer großen Tour gerechnet. Was sie jetzt stattdessen bekommen, ja, das hört ihr jetzt in Easys Promiversum. 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
3: Freunde der gepflegten Unterhaltung, bei den Spice Girls ist die Vorfreude für viele Fans deutlich größer ausgefallen als die eigentliche Überraschung. Ja, viele haben ja gedacht, hey, zum 30-jährigen Jubiläum von dem Debütalbum Spice gibt's jetzt endlich eine neue Tour von den Spice Girls.

0: eine Sammlerbox. Ja, ein Fan nennt das Ganze sogar die Enttäuschung des Jahrhunderts. Am Mittwoch haben die Spice Girls ein sehr geheimnisvolles Video auf Instagram veröffentlicht. Darin ist die Treppe aus dem Wannabe-Video zu sehen. Die Bildunterschrift ist nur ein Datum und eine Uhrzeit gewesen. Und das hat natürlich jetzt bei vielen Fans die Hoffnungen auf ein Comeback komplett angeheizt. Da wurde rumspekuliert. Ein Tag später gab es dann aber die Ernüchterung. Für die Fans gibt es keine Tour. Stattdessen The Singles Collection, also praktisch eine Sammlung, die erscheint am 6. November. Zur Auswahl stehen da eine Box mit 14 farbigen Vinyl-Singles, eine Box mit 14 CDs oder so eine Kombi-Box. Die CD-Box enthält 160 Aufnahmen, darunter seltene Remixe und auch 4 bisher unveröffentlichte Demos. Fairerweise muss man sagen, die Spice Girls haben nie von Natur gesprochen. Aber 14 CDs sind natürlich nicht das gleiche wie die 5 Spice Girls auf einer Bühne. Und wer jetzt sagt, hey, wir haben 2026, worüber sollen ich denn bitte CDs und Vinylplatten abspielen? Vielleicht findet ihr im Keller noch irgendwie einen alten Plattenspieler oder einen Discman.
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1: Wir wünschen euch ein wunderschönes letztes Ferienwochenende in Schwaben und am Montag geht's dann wieder los für die Schülerinnen und Schüler in Baden-Württemberg. In Bayern wird ja einen Tag später gestartet. Für Tausende wird's auch der allererste Schultag sein.
2: Ja, euch allen jetzt schon mal ganz viel Spaß an diesem unvergesslichen Tag und dass in eurer Schultüte auch genau das drin ist, was ihr euch so wünscht. Natürlich dreht sich auch bei uns am Montag dann fast alles um diesen ersten Schultag. Was ich zum Beispiel jetzt alles an den Schulen ändert. Das verraten wir euch dann um 10 nach 7. Also hört einfach wieder rein.
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3: Und jetzt haben wir es kurz vor 2.
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1: Es ist 14 Uhr.
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3: Hausarzt-Dilemma rund um Ehingen und Ulms Oberbürgermeister wird 50. Ich bin Fabian Schober. Guten Tag. Die Hausarztpraxen im Alb-Donau-Kreis sind voll. Wenn der eigene Hausarzt in Rente geht, stehen viele Patienten vor verschlossenen Türen. Das ist jetzt auch rund um Ehingen so. Donau 3 FM-Reporter Paolo Percoco.
4: Nächste Woche macht der Almendinger Hausarzt Spitzmüller dicht. Er geht in den Ruhestand, wie die Südwestpresse berichtet. Die dritte Praxis rund um Ehingen innerhalb eines Jahres. Die restlichen Hausärzte in der Region konnten die ersten zwei Schließungen noch auffangen. Für die 1200 Patienten aus Almendingen ist jetzt einfach kein Platz mehr. Sie müssen sich nach weiter entfernten Alternativen umschauen.
3: Wo wart ihr, als heute vor 25 Jahren das erste Flugzeug in das World Trade Center geflogen ist? Die Bilder von 9/11 haben sich eingebrannt. Ein Ereignis, das die ganze Welt verändert hat. Eva Herrschinger ist Professorin für Sicherheitsforschung in München. Eva, was sind die Folgen, die wir heute noch in Deutschland spüren?
5: Schwerpunkt deutscher Sicherheitsarchitektur liegt da heute auf ihrer möglichst frühen Verhinderung durch mehr Befugnisse, eine engere Zusammenarbeit der Sicherheitsbehörden und den verstärkten Einsatz digitaler Technologien. Es hat natürlich auch Auswirkungen auf den Alltag von uns allen. Wenn wir uns nur mal ein Beispiel, die Flughafenkontrollen nehmen. Das war eine der vielen Maßnahmen, die nach dem 11. September eingeführt wurden und zunächst eigentlich nur als temporär galten, heute aber selbstverständlicher Bestandteil des Alltags sind.
3: Was haben Mercedes-Benz, Liebherr und Voith gemeinsam? Ihre Beschäftigten werden alle von der IG Metall vertreten. Die Gewerkschaft geht im Oktober in die nächste Tarifrunde und legt jetzt ihre Forderungen fest. Sie wollen die Arbeitnehmer bei den hohen Lebenshaltungskosten entlasten und gegen die Kündigungswellen in der Autoindustrie ankämpfen. Ende Oktober laufen die aktuellen Tarifverträge aus, dann kann auch wieder gestreikt werden. Happy Birthday Martin Ansbacher. Ulms Oberbürgermeister wird heute 50 Jahre alt und wenn ein OB in Ulm runden Geburtstag feiert, werden traditionell alle Bürger der Stadt eingeladen. Also gibt's heute um 15 Uhr einen Bürgerempfang im Rathaus mit Musik von der Bläserphilharmonie Ulm und dem Spatzenchor und auch von Donau 3 FM. Alles Gute zum Geburtstag, Martin Ansbacher. Mehr Nachrichten gibt's wieder in einer Stunde und jederzeit auf donau3fm.de.
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6: Heute wechseln sich Sonne und Wolken ab an diesem Freitag. Temperaturen heute knapp über 20 Grad. Heute Nacht wird es dann aber wieder frisch. Da sinken die Temperaturen ab auf unter 10 Grad. Morgen ähnliches Wetter wie heute, da ändert sich nicht viel. Am Sonntag haben wir dann ein paar mehr Wolken mit dabei und gegen Abend kann dann auch hier und da mal ein Regenschauer auftreten.
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6: Es staut sich auf der A7 und zwar in Richtung Ulm zwischen Illertissen und dem Dreieck Kittistetten 7 Kilometer Stau. Zeitverlust derzeit bei 15 Minuten und in der Gegenrichtung zwischen Föhringen und Altenstadt an der Iller 7 Kilometer Stau. Zeitverlust ebenfalls bei 15 Minuten. Wenn ihr unterwegs seid auf der A8 Richtung Stuttgart, auch ein bisschen mehr Zeit mitbringen zwischen Oberelchingen und Ulm Nord. Da stockt es derzeit, da kommen 10 Minuten obendrauf.
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6: In der Ortsausfahrt von Buch wird geblitzt und zwar in Richtung Unterroter steht ein silberner Caddy direkt am Ortsende. Auf der A8 steht ein Blitzer Richtung München zwischen Leipheim und Günzburg in der 130er-Zone. Ulm-Hindenburg-Ringhöhe, Esso-Tankstelle steht auch ein Superblitzer und nochmal so ein Gerät steht in Neu-Ulm in der Stäubenstraße, Höhe der Stadtbücherei.
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6: 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Ich wünsche euch einen schönen Freitagnachmittag. Wir haben es kurz nach zwei. Das heißt, wir kommen dem Schwabenquiz immer näher. Unsere Oma Rosa ist ja für euch unterwegs in einer Ortschaft in Schwaben und gibt euch Tipps genau aus diesem Ort.
7: Da sind insgesamt 21 Brauereien in diesem Ort entstanden. Und wegen dem wurde der Ort auch zur Bierkulturstadt ernannt.
8: Ich glaube, bei diesem Tipp war es dann einigen klar, wo Oma Rosa unterwegs ist. Welche Ortschaft sie wirklich gesucht hat in dieser Woche, wer abgeräumt hat und wie es jetzt weitergeht mit dem Schwabenquiz. Das gibt's gleich um 14:45.

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0: Freitagnachmittag, 14.11 Uhr mit Taylor Swift.
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0: Wenn ihr rausfindet, wo unsere Oma Rosa ist, dann bekommt ihr mit ein bisschen Glück eine Donau 3 FM Schwabentasse geschenkt. Bianca aus Kelmünz hat die ganze Woche schon mitgespielt und immer wieder Tipps abgegeben. Sie hat sich also mehrfach angemeldet. Am Montag nach dem Tipp mit dem uralten großen Baum in der Nähe vom Ort war sie noch nicht ganz so richtig. Und wir hören jetzt mal rein.
2: Ja, ich hatte das ganz frech gegoogelt.
3: Ach so, da steht ein großer Baum, den nehme ich.
2: So ungefähr, ja. Ich wusste nicht, dass es doch so viele große Linden gibt.
3: Das war in Ohingen.
2: Richtig.
3: Das war aber schon mal falsch. Und dann hast du dir einfach einen Tipp für Tipp angehört. Und gestern beim Skandal.
2: Richtig, dann war es eigentlich klar, auch mit den Brauereien, dass das eigentlich nur Ehingen sein kann mit der berühmten Familie mit SCH.
4: Jetzt hast du es verraten. Jetzt lass mich go. Das war das Städtli Ehingen an der Donau.
3: Passt, Bianca, du kriegst sie, die original Donau 3FM Schwabentasse von uns.
2: Superklasse, herzlichen Dank.
0: Also, jetzt hat Oma Rosa übers Wochenende ein bisschen Pause und ab Montag ist sie wieder für euch unterwegs. Den ersten Tipp dazu gibt's für euch in der Gute Laune Morning Show um 10 nach halb 9.
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0: hier mit Never Give Up an diesem sonnigen Freitagnachmittag gleich für euch noch mit dabei. Nickelback und One Republic, wir haben es genau, 14.20 Uhr. So ein Briefwechsel zwischen zwei der bedeutendsten Köpfe der Wissenschaft unserer Zeit ist schon faszinierend, oder? Diese bisher unveröffentlichten Briefe gibt es jetzt zusammengefasst in einem Buch. Nancy Hecker-Denschlag vom Albert Einstein Discovery Center Ulm e.V.
1: Es gibt ein neues Buch über Briefaustausch zwischen Marie Curie und Albert Einstein. Es geht in dieses Buch auch über ihre Zusammenarbeit im Völkerbund und ihr Persönliches. Frau Curie hat auf Französisch geschrieben, Herr Einstein hat auf Deutsch geschrieben und sie haben miteinander kommuniziert.
0: Wie genau kam es denn zu diesem Buch?
1: Die Autorin ist Eva Wabno-Fawenska. Sie hat die Briefe ausgesucht und zusammengestellt. Das Buch wurde finanziert, die Übersetzung von der Carl Zeiss Stiftung. Und man lernt sehr viel über den Austausch zwischen die beiden.
0: Und am 12. Oktober wird das Buch im Ulmer Stadthaus offiziell vorgestellt.
1: Es wird erzählt, wie das Buch entstanden ist. Unser Oberbürgermeister wird anwesend und macht das Grußwort. Felix Streiter von der Carl Zeiss Stiftung ist auch dabei und auch Eva Wabno-Fawenska, der Autorin, und Hanna Gutfreund, ehemaliger Präsident der Hebrew University. Es wird ein toller Gesprächabend mit interessanten Einblicken in das Leben von Einstein und Curie.
0: Der Briefwechsel zwischen Marie Curie und Albert Einstein, zusammengefasst in einem Buch. Alle Infos dazu und zur Buchvorstellung am 12. Oktober gibt es auf www.einstein.center.
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25: Die Sonne scheint in Schwaben. Es sind noch einige Wolken unterwegs. Und bei den Temperaturen sind wir derzeit unterwegs bei so rund 20 Grad. Heute Nacht wird es frisch. Da sinken die Temperaturen ab auf unter 10 Grad. Morgen wird es ähnlich wie heute. Da ändert sich nicht viel. Am Sonntag ist es dann ein bisschen bewölkter. Und gegen Abend kann dann auch hier und da mal ein Regenschauer von oben runterkommen.
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25: Es hat gescheppert auf der A7 Ulm Richtung Füssenreute und zwar zwischen Föhringen und Illertissen. Der linke Fahrstreifen ist hier gesperrt. Das sind auch Personen auf der Fahrbahn unterwegs. Bitte in diesem Bereich vorsichtig fahren. Eine zweite Meldung haben wir von der A7 jetzt in Richtung Ulm. Direkt in der Ausfahrt Bad Grönenbach. Bitte vorsichtig fahren. Da haben wir eine Ölspur und es staut sich derzeit auch in Richtung Ulm zwischen Illertissen und dem Dreikittistätten. 5 Kilometer Stauzeitverlust derzeit bei 10 Minuten. Sonst läuft's. Gute und sichere Fahrt.
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25: Ulm, Hindenburgring, Höhe Esso-Tankstelle wird noch geblitzt. Rottenacker Richtung Kirchbierlingen auf Höhe vom Restaurant Bibop. Sendenhauptstraße beidseitig in der 20er-Zone haben wir noch einen Blitzer. Und Erolsheim von Bechtenroth kommend auf Höhe vom Friedhof. Alle weiteren Blitzer und die Verkehrsmeldungen gibt's für euch zum Nachlesen auf donau3fm.de oder in der App.
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25: Ich wünsche euch einen schönen Freitagnachmittag. Im Jahr 2025, also im letzten Jahr, war die große Premiere und jetzt kommt Gingen blüht auf, diese Veranstaltung zurück. Vom 5. bis zum 7. März 2027 verwandelt sich die Schwagehalle in Gingen wieder in einen richtig schönen Treffpunkt für Gewerbe, Vereine und Besucher aus der ganzen Region.
5: Wir sind mit sehr vielen Ausstellern im Gespräch und ganz viele haben uns zurückgemeldet. Jawohl, wir sind wieder dabei. Der Zuspruch das letzte Mal war sehr gut.
25: Was für nächstes Jahr alles geplant ist und warum sich da ein Besuch wirklich absolut lohnt, das erfahrt ihr gleich um 3:15.

0: Michael Schulte, Afterlife an diesem sonnigen Freitagnachmittag. Einfach mal schauen, was die Region eigentlich so zu bieten hat. Genau darum geht's bei Giengen blüht auf. Wir haben es genau 14.43 Uhr. Nach der Premiere 2025 läuft inzwischen die Planung für das zweite Mal. Vom 5. bis zum 7. März 2027 soll sich die Schwagehalle in Giengen wieder mit Ausstellern, Aktionen und natürlich auch mit jede Menge Besuchern füllen. Und was diesmal alles geplant ist, das weiß der Organisator Josef Albert Schmid.
1: Wir decken ungefähr so 28 verschiedene Branchen ab, was halt im Prinzip wirklich Verbraucher interessiert, also Bauen, Wohnen, natürlich auch Gesundheit, Mobilität, Energie, Energieeinsparung, aber natürlich auch Tourismus, dann auch irgendwie Lokaltourismus, also was ich hier vor Ort und in den Nachbarregionen erleben kann. Das sind so die groben Dinge, die man quasi hier finden wird.
0: Da dürfte also einiges geboten sein. Giengens Oberbürgermeister Dieter Hähnle erinnert sich vor allem daran, was bei der ersten Ausgabe, also 2025, besonders gut angekommen ist.
2: Was sehr gut ankam bereits bei der Premiere, war dieser Blaulichttag mit den Organisationen THW, ob das Feuerwehr war oder Deutsches Rotes Kreuz, natürlich unser ortsansässiger Feuerwehrgerätehersteller. Das hat Spaß gemacht, aber natürlich auch die Mitmachangebote für Kinder, für Familien. Man bekommt Informationen aus erster Hand, sei es zu dem Thema Bauen oder Energiewende. Da wollen wir die Menschen aus erster Hand informieren und wieder vom 5. bis 7. März in Giengen willkommen heißen.
0: Ganz klar, bis März 27 ist noch ein bisschen Zeit hin. Für alle, die aber selbst Teil der Messe werden wollen, hat Dieter Hähnle noch eine kurze Botschaft.
2: Es waren 2025 bereits 130 Ausstellende. Und dabei sein gilt, bei Giengen blüht auf. Deshalb liebe Unternehmen, liebe Organisationen, Vereine, Schulklassen, Künstlerinnen und Künstler, aber auch Handwerksbetriebe, herzlich willkommen bei der Messe. Macht alle mit. Alle Informationen unter www.giengen.de.
0: So schaut's aus. Vom 5. bis zum 7. März heißt es in der Schwagehalle wieder: Giengen blüht auf. Passend zum Frühling. Let's go!

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1: Wir wünschen euch ein wunderschönes letztes Ferienwochenende in Schwaben und am Montag geht's dann wieder los für die Schülerinnen und Schüler in Baden-Württemberg. In Bayern wird ja einen Tag später gestartet. Für Tausende wird's auch der allererste Schultag sein.
2: Ja, euch allen jetzt schon mal ganz viel Spaß an diesem unvergesslichen Tag und dass in eurer Schultüte auch genau das drin ist, was ihr euch so wünscht. Natürlich dreht sich auch bei uns am Montag dann fast alles um diesen ersten Schultag. Was ich zum Beispiel jetzt alles an den Schulen ändert. Das verraten wir euch dann um 10 nach 7. Also hört einfach wieder rein.
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3: So, grüß dich, Michel.
4: Ich sag auch mal grüß dich.
3: Weißt du noch, was du für eine Schultüte hattest oder hattest du überhaupt eine?
4: Ich hatte eine, aber ich weiß gar nicht mehr welche. Keine Ahnung. Es war auf jeden Fall nett was drin.
3: Nett? Also ja. Nicht.
4: Süßigkeit oder was Nettes drin.
3: Das sieht man doch heute noch. Ne?
4: Ach stimmt, ich hatte ein Pumuckl.
3: Ja, Pumuckl.
4: Ja, selbst gebastelt.
3: Oh, das auch noch.
4: Ja, klar.
3: Ja, die Schultütenindustrie hört das nicht gern, wenn die Leute selber basteln.
4: Das stimmt. Wir hatten es vorhin noch von einem sehr schlechten Wortwitz. Ich kaufe mir ein Werkstattgerät.
3: Ich überlege gerade. Mein
4: Italien.
3: Balkon, ja.
4: Okay. Ich fahre nach Italien in Vatikan und kaufe mir einen Pontiflex.
3: Ja, ich brauche auch eine Pontiflex.
4: Ein Brett.
3: Ja, ich muss meinen Balkon abschleifen. Pontiflex ist Ansage.
4: Absolut. So, Michel, ich wünsche viel Spaß. Ich werde jetzt wirklich erstmal was essen. Ich habe tierisch Hunger heute.
3: Okay.
4: Leberkässemmel, irgendwie sowas. Irgendwas Verrücktes.
3: Lass dir was einfallen. Ne?
4: Genau. Brauche jetzt so gut 3,5 Stunden dafür, bis ich weiß, was es heute noch gibt, heute Mittag.
5: Ein LKW, oder?
6: LKW. Aber ein Rot-Weißer, also ja, Senf und Ketchup. Gell? Kurz vor 3, viel Spaß mit der Michel, mit dem neuen Pontiflex.
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22: Es ist 15 Uhr.
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24: Hausarzt-Dilemma rund um Ehingen und 25 Jahre 9/11. Ich bin Fabian Schober. Guten Tag. Nächste Woche macht der Almendinger Hausarzt Spitzmüller dicht. Und das sorgt für endloses Telefonklingeln in den restlichen Hausarztpraxen im Alb-Donau-Kreis. Spitzmüller geht in den Ruhestand, wie die Südwestpresse berichtet. Der dritte Hausarzt rund um Ehingen innerhalb eines Jahres. Die restlichen Ärzte in der Region konnten die ersten zwei Schließungen noch auffangen. Für die 1200 Patienten aus Almendingen ist jetzt einfach kein Platz mehr. Sie müssen sich nach weiter entfernten Alternativen umschauen. Wo wart ihr, als heute vor 25 Jahren das erste Flugzeug in das World Trade Center geflogen ist? Die Bilder von 9/11 haben sich eingebrannt, ein Ereignis, das die ganze Welt verändert hat. Eva Herrschinger ist Professorin für Sicherheitsforschung in München. Eva, was sind die Folgen, die wir heute noch in Deutschland spüren?
25: Schwerpunkt deutscher Sicherheitsarchitektur liegt da heute auf ihrer möglichst frühen Verhinderung durch mehr Befugnisse, eine engere Zusammenarbeit der Sicherheitsbehörden und den verstärkten Einsatz digitaler Technologien. Es hat natürlich auch Auswirkungen auf den Alltag von uns allen. Wenn wir uns nur mal ein Beispiel, die Flughafenkontrollen nehmen. Das war eine der vielen Maßnahmen, die nach dem 11. September eingeführt wurden und zunächst eigentlich nur als temporär galten, heute aber selbstverständlicher Bestandteil des Alltags sind.
24: Ist das noch Bundestag oder ist das schon Kindergarten? Eigentlich sollten die Politiker über unsere Zukunft diskutieren, stattdessen zeigen sie sich jetzt gegenseitig an. In diesem Fall die AfD, Bundeskanzler Merz, weil der die AfD-Forderung nach Remigration als ethnische Säuberung nach Herkunft und Hautfarbe bezeichnet hat.
26: Merz genießt als Bundestagsabgeordneter einen besonderen Schutz. Laut Grundgesetz darf ein Abgeordneter zu keiner Zeit wegen einer Äußerung im Parlament gerichtlich verfolgt werden. Es gibt allerdings eine Ausnahme, verleumderische Beleidigungen. Das sieht der parlamentarische Geschäftsführer der AfD-Fraktion Brandner im aktuellen Fall gegeben. Behörden dürfen gegen einen Abgeordneten ermitteln. Für eine Anklage muss der Bundestag allerdings über die Aufhebung der Immunität entscheiden. Aus Berlin, David Riemer.
24: Joggen und gleichzeitig Müll sammeln ist gleich Ploggen. Das gibt's morgen in der Ulmer Friedrichsau. Bei der Aktion Ulm geht Ploggen können alle mitmachen, egal ob laufend, walkend oder ganz gemütlich zu Fuß. Start ist um 10 Uhr an der roten Sportbox beim SSV-Schwimmbad. Handschuhe und Müllsäcke werden gestellt. Ihr müsst euch nicht anmelden und das Ganze ist kostenlos. Mehr Nachrichten gibt's wieder in einer halben Stunde und jederzeit auf donau3fm.de.
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3: Ja, lässt sich ganz gut sehen, unser Wetter heute. Kann man gar nicht so groß meckern, gell? Es ist kein Hochsommer mehr, aber trotzdem angenehm. 20 Grad aktuell in Ulm, Sonne und Wolken in the Mix. Und morgen schaut's ähnlich aus bei 22 bis 24 Grad.
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3: 15.03 Uhr, wir schauen auf die Straßen in Schwaben. Da gibt's einiges an Behinderungen. Nehmen wir mal die wichtigsten hier raus. Fangen wir an auf der A7 Füssen Richtung Ulm. An der Ausfahrt Bad Grönenbach Gefahr durch eine Ölspur. Im weiteren Verlauf zwischen Illertissen und Hettichstetten noch 4 Kilometer stockend. 5 Minuten kommen obendrauf. Anders schaut's in der Gegenrichtung aus. Ulm Richtung Füssen auf der A7 zwischen Dreieck Hettichstetten und Altenstadt. Insgesamt 6 Kilometer Stau, 19 Minuten Verlust. Aber auch noch einen Unfall zwischen Föhringen und Illertissen. Der linke Fahrstreifen ist blockiert in Fahrtrichtung Füssen. Vorsicht, auch Personen auf der Fahrbahn. Und dann noch die B10 Stuttgart Richtung Ulm zwischen Gingen und Geislingen. Dichter Verkehr, da dauert es 8 Minuten länger im Schnitt.
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3: Blitzer auf der A8 Richtung München zwischen Leipheim und Günzburg. In Rottenacke Richtung Kirchbierlingen, Ortsausfahrt Rottenacke. Dann haben wir noch einen weiteren auf der Steubenstraße in Neu-Ulm bei der Stadtbücherei. Ulm-Hindenburgring bei der Esso. In Erolzheim, wenn ihr aus Richtung Bechtenroth reinfahrt nach dem Friedhof. Senden auf der Hauptstraße bei der Eisdiele in der 20er-Zone und Erbach-Erlenbach-Straße gegenüber der Bäckerei.
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3: Servus zusammen, schönen Nachmittag am Freitag. Bald Thomas geschafft, bald ist Wochenende und wir gehen natürlich in ein besonderes Wochenende. Es ist das Finalwochenende vom Möbeltornado bei Möbel Innenhofer. 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Und wir schalten gleich nach Senden. Schauen wir, was da gerade so abgeht. Jetzt machen wir erstmal Musik mit Paula Abdul, mit Rosé und Bruno Mars und auch mit Harry Styles.
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0: Abdul, ihr Riesenhit hier, straight up bei Donau 3 FM. Gerade mal noch so ein 80er geworden, gell? 89. Da ging es schon streng in die 90er rein. Jetzt gehen wir nach Senden.
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0: So, Kollege Markus Oesterle, er eifert auch schon drauf. Markus, wenn du noch rein willst, morgen sind sie noch da.
2: Weiß.
0: Ja, dann hoffe ich doch, dass du auch noch...
2: durchblasen lassen.
0: Ja, er meint immer noch, er kann auch Gutscheine abstauben, aber wir dürfen es ja eigentlich gar nicht. So, jetzt sind wir also noch vor Ort, heute bis 18 Uhr. 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Und wir schalten zu Easy 1000, die heute vor Ort ist.
3: Der Dodo 3 für Möbeltornado heute wieder im Möbel Inhofer in Senden. Du bist die?
4: Ich bin die Anke.
3: Anke, und du warst gerade schon drin im Möbeltornado. Beschreib mal das Gefühl. Wie hat sich das für dich angefühlt da drin?
4: Oh, es ist so heiß hier. Das war so angenehm mit dem Wind. Das hat richtig gut getan.
3: Und neben dem Wind gab es auch jede Menge Zettel. Darunter auch viele Gutscheine. Ja. Wie ist es dir leicht oder schwer gefallen, die zu fangen?
4: Mir ist es leicht gefallen. Ja, war nicht so schwierig.
3: Und wie viele Gutscheine waren im Endeffekt drin?
4: Also ein 15 Euro und ein Essen.
3: Weißt du schon, was du mit dem Geld machen magst?
4: Ja, Essen.
3: Mit den 15
4: Euro. Nein, weiß ich noch nicht.
3: Schaut euch noch ein bisschen um im Möbel Inhofer. Sehr schön. Anke, mega, dass du mitgemacht hast. Wir sind noch ein paar Tage da. Vielleicht versuchst du ja noch mit deinem Glück.
4: Ja, warum nicht? Ich wohne ja hier gleich um die Ecke.
0: Jawohl, danke schön, Easy. Und natürlich, ne? Danke, Anke. Super. Ist klar. 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

0: Am nächsten Wochenende wird es wieder toll, weil da kommt mein wunderbarer Kollege Steven Gätjen zu uns in die Show. Und da haben wir natürlich einiges zu besprechen, weil wir machen ja auch ganz viele Sendungen zusammen und so weiter und so fort, ja? Ich kenne den richtig gut. Also ihr solltet auf jeden Fall einschalten. Ich freue mich auf euch.
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3: Es ist kurz vor 3:30.
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1: Es ist 3:30.
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15: Rückreisewochenende in Schwaben und zahlen mit Karte und in Bar. Ich bin Fabian Schober. Guten Tag. Das war's mit den Sommerferien. Nächste Woche geht die Schule wieder los. Heißt auch Rückreisewochenende für ganz Süddeutschland. Der ADAC sagt Staugefahr für heute Nachmittag, Samstagvormittag und Sonntagnachmittag voraus. Besonders die Autobahnen werden voll sein. Bei uns in der Region rechnen die Experten wie immer mit Stau am A8 Alpaufstieg zwischen Ulm und Mühlhausen. Es soll aber nicht ganz so schlimm werden wie zum Ferienstart. Bar oder mit Karte? Für Schwaben ja eigentlich egal, beim Ausgeben können wir nicht sparen. Finanzminister Klingbeil will alle Unternehmen trotzdem verpflichten, beides anzubieten. Die Reaktionen aus der Branche sind gemischt. Donau3FM-Reporterin Zoe Tasovali.
3: Beim Handel kommt der Plan gar nicht gut an. Der Handelsverband sagt, gerade kleine Läden müssten Geräte anschaffen und Gebühren zahlen und hätten am Ende mehr Bürokratie. Ganz anders sehen das Fachleute vom Handelsforschungsinstitut Köln. Viele Kunden erwarten Kartenzahlungen inzwischen einfach. Trotzdem bleibe Bargeld gerade für ältere Menschen wichtig. Deshalb hält das Institut die Wahl zwischen beiden für sinnvoll. Für größere Händler dürfte sich ohnehin kaum was ändern. Dort kann man fast überall schon bargeldlos zahlen.
15: Ist das noch Bundestag oder ist das schon Kindergarten? Eigentlich sollten die Politiker über unsere Zukunft diskutieren, stattdessen zeigen sie sich jetzt gegenseitig an. In diesem Fall die AfD, Bundeskanzler Merz, weil der die AfD-Forderung nach Remigration als ethnische Säuberung nach Herkunft und Hautfarbe bezeichnet hat.
16: Merz genießt als Bundestagsabgeordneter einen besonderen Schutz. Laut Grundgesetz darf ein Abgeordneter zu keiner Zeit wegen einer Äußerung im Parlament gerichtlich verfolgt werden. Es gibt allerdings eine Ausnahme, verleumderische Beleidigungen. Das sieht der parlamentarische Geschäftsführer der AfD-Fraktion Brandner im aktuellen Fall gegeben. Behörden dürfen gegen einen Abgeordneten ermitteln. Für eine Anklage muss der Bundestag allerdings über die Aufhebung der Immunität entscheiden. Aus Berlin, David Riemer.
15: Joggen und gleichzeitig Müll sammeln ist gleich Ploggen. Das gibt's morgen in der Ulmer Friedrichsau. Bei der Aktion Ulm geht Ploggen können alle mitmachen, egal ob laufend, walkend oder ganz gemütlich zu Fuß. Start ist um 10 Uhr an der roten Sportbox beim SSV-Schwimmbad. Handschuhe und Müllsäcke werden gestellt, ihr müsst euch nicht anmelden und das Ganze ist auch noch kostenlos. Mehr Nachrichten gibt's wieder in einer halben Stunde und jederzeit auf donau3fm.de.
17: Wäre noch schöner, wenn das noch was kosten würde, gell?
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17: So, dann schauen wir mal, das kriegen wir auch umsonst, unser Wetter. Das ist auch kostenfrei, 20 Grad aktuell, viel Sonnenschein haben wir heute, aber auch viele Wolken sind unterwegs. Morgen ein bisschen mehr Sonne und 22 bis 24 Grad.
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17: 15.33 Uhr, A7 Füssen Richtung Ulm. Zwischen Nersingen und Kreuz Ulm-Elchingen 2 Kilometer Stau, 6 Minuten obendrauf. Gegenrichtung A7 Ulm Richtung Füssen zwischen Kreuz Ulm-Elchingen und Illertissen 9 Kilometer Stau, 27 Minuten. Verliert ihr dort noch? Gute Nachricht ist, dass zwei Unfallstellen geräumt sind. Das heißt, es könnte sich bald wieder etwas besser anfühlen bzw. auflösen. Dann haben wir noch den Kreis Ravensburg auf der Landstraße zwischen Haslach und Bad Waldsee. Baumfellarbeiten, die Strecke deswegen derzeit gesperrt.
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17: Blitzer A8 Richtung München zwischen Leipheim und Günzburg. Neu-Ulm, Steubenstraße bei der Stadtbücherei und Senden Hauptstraße in der 20er-Zone bei der Eisdiele.
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17: Servus zusammen. So, gleich kommt ein Kollege. Da sagen viele immer,
20: das ist er.
17: Ja. Ja, wer heute ins Flugzeug steigt, der plant die Sicherheitskontrolle ganz selbstverständlich mit ein. Vor 25 Jahren lief Fliegen in vielen Punkten noch lockerer ab. Ein einziger Tag hat Sicherheitsbedenken, ja, Politik und sogar unseren Reisealltag dauerhaft verändert. Aber was davon geht wirklich auf den 11. September zurück? Und was spüren wir bis heute? Gleich beim Donau 3FM Schlaumeier. Vorher Musik von Dua Lipa, von Kenny Loggins und von Holly Humberstone.

0: Dua Lipa, Don't Start Now, das ist Donau 3 FM. Heute am Freitag, wir stehen kurz vorm Wochenende und heute ist ja ein bedeutendes Datum.
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0: 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September. Wenn man damals alt genug war, weiß man oft noch genau, wo man die Bilder aus New York zum ersten Mal gesehen hat. Der 11. September war aber nicht nur ein Schockmoment. Seine Folgen stecken bis heute in unserem Alltag. Was hat sich danach konkret verändert?
3: Vor allem wurde Sicherheit danach neu bewertet. Internationaler Terrorismus rückte ins Zentrum von Politik, Polizei und Geheimdiensten. Am deutlichsten merken wir das bis heute beim Fliegen. In den USA entstand die Sicherheitsbehörde TSA. In der EU kamen ab 2002 gemeinsame Regeln für die Luftsicherheit. Passagiere und Gepäck werden strenger kontrolliert, Cockpit-Türen wurden verstärkt und im Flug gesichert. Politisch begann der Krieg gegen den Terror. Im Oktober 2001 griffen die USA und Verbündete Afghanistan an, weil das Taliban-Regime Al-Qaida Schutz bot. Die NATO aktivierte erstmals und bis heute zum einzigen Mal Artikel 5. Der Angriff auf die USA wurde als Angriff auf alle Bündnispartner gewertet. Auch in Deutschland änderte sich nach 9/11 einiges. Das Terrorismusbekämpfungsgesetz von 2002 erweiterte die Befugnisse der Geheimdienste. Sie konnten unter bestimmten Voraussetzungen etwa Daten bei Banken, Fluggesellschaften und Telekommunikationsunternehmen abfragen. Damit verschärfte sich auch hier die Debatte, wie viel Überwachung ist für Sicherheit vertretbar. Kurz zusammengefasst, nach 9/11 wurden Reisen, Terrorabwehr und internationale Sicherheit grundlegend verändert. Auch Deutschland weitete die Befugnisse seiner Sicherheitsbehörden aus und die Debatte über Sicherheit und Freiheitsrechte, die hält bis heute an.
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ist Know It All, Musik von Teddy Swims. Wir schalten kurz auf die Straßen ausgegebenem Anlass, und zwar auf die A7, und zwar Ulm Richtung Füssen. Da gab es gerade eben einen Unfall, und zwar kurz vor Föhringen. Polizei ist vor Ort.

0: 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Und zwar richtig. Der Musikverein Ertingen lädt wieder zur Schlumpfparty in die Kulturhalle ein.
1: Hi, hier ist Theresa und wir würden uns riesig freuen, wenn ihr nach Ertingen zur Schlumpfparty kommt. Wir haben dieses Jahr Malle-Special und neben einer coolen Malle-Musik erwartet euch auch eine neue Bar mit leckeren Getränken aus Schlumpfhausen. Wir freuen uns auf euch.
0: Los geht's um 21 Uhr in der Kulturhalle Ertingen.
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1: Wir wünschen euch ein wunderschönes letztes Ferienwochenende in Schwaben und am Montag geht's dann wieder los für die Schülerinnen und Schüler in Baden-Württemberg. In Bayern wird ja einen Tag später gestartet. Für Tausende wird's auch der allererste Schultag sein.
2: Ja, euch allen jetzt schon mal ganz viel Spaß an diesem unvergesslichen Tag und dass in eurer Schultüte auch genau das drin ist, was ihr euch so wünscht. Natürlich dreht sich auch bei uns am Montag dann fast alles um diesen ersten Schultag. Was ich zum Beispiel jetzt alles an den Schulen ändert. Das verraten wir euch dann um 10 nach 7. Also hört einfach wieder rein.
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6: Es ist 16 Uhr.
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8: Rückreisewochenende in Schwaben und Zahlen mit Karte und in Bar. Ich bin Fabian Schober. Guten Tag. Das war's mit den Sommerferien. Nächste Woche geht die Schule wieder los. Heißt auch Rückreisewochenende für ganz Süddeutschland. Der ADAC sagt Staugefahr für heute Nachmittag, Samstagvormittag und Sonntagnachmittag voraus. Besonders die Autobahnen werden voll sein. Bei uns in der Region rechnen die Experten wie immer mit Stau am A8 Albaufstieg zwischen Ulm und Mühlhausen. Es soll aber nicht ganz so schlimm werden wie zum Ferienstart. Bar oder mit Karte? Für Schwaben ja eigentlich egal, beim Ausgeben können wir nicht sparen. Finanzminister Klingbeil will alle Unternehmen trotzdem verpflichten, beides anzubieten. Die Reaktionen aus der Branche sind, sagen wir mal, gemischt. Donau 3FM-Reporterin Zoe Tasovali.
9: Beim Handel kommt der Plan gar nicht gut an. Der Handelsverband sagt, gerade kleine Läden müssten Geräte anschaffen und Gebühren zahlen und hätten am Ende mehr Bürokratie. Ganz anders sehen das Fachleute vom Handelsforschungsinstitut Köln. Viele Kunden erwarten Kartenzahlungen inzwischen einfach. Trotzdem bleibe Bargeld gerade für ältere Menschen wichtig. Deshalb hält das Institut die Wahl zwischen beiden für sinnvoll. Für größere Händler dürfte sich ohnehin kaum was ändern. Dort kann man fast überall schon bargeldlos zahlen.
8: Schweigeminuten, Glockenschläge und Lichtershows. Millionen Menschen in den USA gedenken 25 Jahre nach den 9/11-Terroranschlägen den Opfern. Das meiste spielt sich an den beiden Unglücksorten ab, dem World Trade Center in New York und dem Pentagon bei Washington.
10: Am Ground Zero, dem Ort der zerstörten Zwillingstürme in New York, lasen Angehörige die Namen der fast 3000 Getöteten vor. Auch New Yorks Bürgermeister Zoran Mamdani gedachte dort der Opfer, während US-Präsident Donald Trump an einer Gedenkveranstaltung am Pentagon teilnahm. 25 Jahre sind die Terroranschläge nun her, aber es gibt immer mehr Menschen, die an den gesundheitlichen Folgen leiden, unter anderem, weil sie giftigen Rauch und Staub eingeatmet haben. Daran sind inzwischen mehr Menschen gestorben als an den Anschlägen selbst. Aus New York, Christina Horsten.
8: Ganz so stark ist die UV-Strahlung ja jetzt nicht mehr wie im Sommer. An sonnigen Tagen ist Sonnencreme aber auch jetzt noch nicht verkehrt. Beim Turncable Wasserskipark in Tannhausen steht dafür jetzt eine UV-Tafel. Die Sonnenstrahlung kann da direkt per QR-Code am Handy abgerufen werden. Die Tafel ist die letzte für dieses Jahr, die im Kreis Günzburg vom Projekt Watch Out aufgestellt wird. Schon Ende Juli wurden 3 von denen im Landkreis verteilt. Mehr Nachrichten gibt's wieder in einer halben Stunde und jederzeit auf donau3fm.de.
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12: Die Temperaturen, das sind wir bei 20 Grad, örtlich haben wir sogar 21. Und morgen kriegen wir noch 2-3 Grad mehr. Morgen gibt's auch etwas mehr Sonne als Wolken. Heute haben wir noch teilweise starke Wolkenfelder, aber insgesamt ein schöner Tag. Kalt wird's wieder in der Nacht bei bis zu 7 Grad.
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12: 16.04 Uhr, wir schauen auf die Straßen. A7 Füssen Richtung Ulm zwischen Illertissen und Dreieck Hettichstetten, 5 Kilometer stockend, 6 Minuten obendrauf. Gegenrichtung Nersingen Richtung Füssen, da haben wir 8 Kilometer Stau. Da gab es auch einen Unfall bei Föhringen und derzeit 29 Minuten Zeitverlust.
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12: In Senden haben wir einen Blitzer auf der Hauptstraße, 20er-Zone bei der Eisdiele. In Erolsheim, wenn ihr aus Richtung Bechtenrot reinfahrt, nach dem Friedhof. Und in Erbach auf der Erlenbachstraße gegenüber der Bäckerei.
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12: Servus zusammen, schönen Nachmittag. So, Gelenkschmerzen kennt jeder, aber Honig gegen Gelenkschmerzen, kann das funktionieren? Ein 82-jähriger Mann aus Südtirol, der ging damit sogar sein ganzes Dorf an. Der hat sein Dorf mit Honig versucht, um Knieschmerzen zu lindern. Die Geschichte ging viral.
15: Ja, Gelenkschmerzen kann man sicher mit Bienenprodukten besser machen. Ob da der Honig jetzt das Richtige ist, würde ich eher bezweifeln.
12: Ja, was davon stimmt und wobei Honig euch tatsächlich helfen kann, das erfahren wir gleich hier bei Donau 3 FM nach Tom Cochrane, nach Felix Jähn und Cascada und nach Shabuzi.
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0: Tom Cock, Rain on Life is a Highway. Bei Donau 3 FM heute, kurz vorm Wochenende. Gleich für euch Sabrina Carpenter mit ihrer aktuellen mit House Tour. Außerdem Alice Merton mit No Roots. So, jetzt gehen wir erstmal eine Runde Richtung Südtirol. Nach Südtirol, da gibt es einen kräriger Honig. Na, was macht ihr mit Honig? Kommt der aufs Frühstücksbrot oder in den Tee? Also ein 82-jähriger Mann aus Südtirol soll mit Honig seine Knieschmerzen geheilt haben. War zwar nur ein Werbemärchen, aber wir wollten es dann genauer wissen. Was steckt wirklich hinter der Wirkung von Honig? Dr. Martin Dinor, Vorsitzender des Imkervereins in Ulm, der hat eine Antwort für uns.
1: Ja, Gelenkschmerzen kann man sicher mit Bienenprodukten besser machen. Ob da der Honig jetzt das Richtige ist, würde ich eher bezweifeln. Bienengift war früher sehr verbreitet bei uns als Rheumasalbe. Gab es auch in der Nähe von Ulm in ihrer Thyssen eine Firma. Diese Salbe wurde aber aus dem Verkehr genommen, weil auch Leute allergisch reagiert haben. Die war sicher sehr wertvoll. Heute verwenden wir in der Verwendung von Bienenprodukten für Gesundheitszwecke eher das Kitharz, das Propolis.
0: Martin, jetzt ist gerade das Wort Propolis gefallen. Das kennt wahrscheinlich nicht jeder. Was genau ist es eigentlich?
1: Das sind Harze, die die Bienen an Baumblattknospen ernten und verwenden, um ihr eigenes Zuhause praktisch auszutapezieren, damit die Wände nicht schimmeln anfangen, weil es da drin ja immer feucht und warm ist. Und in der Medizin hat man Untersuchungen gemacht, dass das stark antibakteriell, antiviral und gegen Pilze wirkt.
0: Okay, und wenn wir schon beim Honig sind jetzt, ist Honig eigentlich gleich Honig oder gibt es Sorten, die eine stärkere Wirkung haben als andere?
1: Was das Medizinische angeht, gibt es Honige, die durchaus mehr Wirkung zeigen, die dann auch sehr teuer sind. Berühmt geworden ist in den letzten Jahren dieser Manuka-Honig aus Neuseeland. Es gibt ganz wenig wissenschaftliche Studien dazu. Ich selber bin überzeugt, dass in unseren Honigen hier in Deutschland durchaus auch Stoffe drin sind, die gesundheitsfördernd sind, vor allem wenn es an der Oberfläche wirkt, also im Mundrachenraum oder im Hals.
0: Danke für die Informationen erstmal. Das Honigglas also aus dem Küchenschrank zu holen und sich damit das Knie einzuschmieren, das wird die Gelenkschmerzen nicht einfach wegzaubern. Interessanter ist laut Martin vor allem Propolis, also das Harz. Und bei starken oder länger anhaltenden Gelenkschmerzen gilt, lieber die Ursache ärztlich abklären lassen.

0: 3FM, der Freitag. Wir gehen so langsam Richtung Wochenende und gleich haben wir es 16:30, gleich die aktuellsten News mit Fabian Schober für euch.
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17: Es ist 16:30.
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19: Bundeswehrmanöver in Schwaben und Rückreisewochenende auf den Straßen. Ich bin Fabian Schober. Guten Tag. Ab Montag können euch einige seltsame Bundeswehrfahrzeuge auf den Straßen rund um Ulm begegnen. Die ABC-Abwehr trainiert das Manöver Badischer Sturm. Ausgangspunkt ist Bruchsal, die Soldaten werden aber bis nach Ulm kommen. Donau 3FM-Reporter Markus Österle.
20: ABC steht für atomare, biologische und chemische Gefahren. Dafür ist eine Spezialtruppe der Bundeswehr zuständig. Circa 500 Soldaten des Abwehrregiments Baden. Die Übungen finden in vielen Regionen statt, auch in der Ulmer Umgebung. Deshalb könnten euch auf den Straßen ganze Bundeswehrformationen mit seltsam aussehenden Fahrzeugen, den Dekontaminationsgeräten, begegnen. Die Übung dauert bis zum 25. September.
19: Das war's mit den Sommerferien. Nächste Woche geht die Schule schon wieder los. Heißt auch Rückreisewochenende für ganz Süddeutschland. Der ADAC sagt Staugefahr für heute Nachmittag, Samstagvormittag und Sonntagnachmittag voraus. Besonders die Autobahnen werden voll sein. Bei uns in der Region rechnen die Experten wie immer mit Stau am A8 Albaufstieg zwischen Ulm und Mühlhausen. Es soll aber nicht ganz so schlimm werden wie zum Ferienstart. Schweigeminuten, Glockenschläge und Lichtershows. Millionen Menschen in den USA gedenken 25 Jahre nach den 9/11-Terroranschlägen den Opfern. Das meiste spielt sich an den beiden Unglücksorten ab, dem World Trade Center in New York und dem Pentagon bei Washington.
21: Am Ground Zero, dem Ort der zerstörten Zwillingstürme in New York, lasen Angehörige die Namen der fast 3000 Getöteten vor. Auch New Yorks Bürgermeister Zoran Mamdani gedachte dort der Opfer, während US-Präsident Donald Trump an einer Gedenkveranstaltung am Pentagon teilnahm. 25 Jahre sind die Terroranschläge nun her, aber es gibt immer mehr Menschen, die an den gesundheitlichen Folgen leiden, unter anderem, weil sie giftigen Rauch und Staub eingeatmet haben. Daran sind inzwischen mehr Menschen gestorben als an den Anschlägen selbst. Aus New York, Christina Horsten.
19: Ganz so stark ist die UV-Strahlung nicht mehr wie im Sommer. An sonnigen Tagen ist Sonnencreme aber auch jetzt nicht verkehrt. Beim Turncable Wasserskipark in Tannhausen steht dafür jetzt eine UV-Tafel. Die Sonnenstrahlung kann da direkt per QR-Code am Handy abgerufen werden. Die Tafel ist die letzte für dieses Jahr, die im Kreis Günzburg vom Projekt Watch Out aufgestellt wird. Schon Ende Juli wurden 3 davon im Landkreis verteilt. Mehr Nachrichten gibt's wieder in einer halben Stunde und jederzeit auf donau3fm.de.
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0: Teils schön sonnig heute, teils gehen auch ziemlich viele Wolken drüber, aber stören nicht großartig. In der kommenden Nacht allerdings wird es wieder relativ kühl bei 7 Grad, so bleibt es auch in dieser Woche noch. Morgen, der Samstag, bringt viel Sonnenschein, Temperaturen 22 bis 24 Grad.
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0: 16.33 Uhr, A7 Ulm Richtung Füssen zwischen Kreuz Ulm-Elchingen und Illertissen. Insgesamt 11 Kilometer stockend. Eine Viertelstunde kommt da oben drauf. Und die A8 München Richtung Stuttgart zwischen Kreuz Ulm-Elchingen und Ulm-Ost. 3 Kilometer stockender Verkehr. Da dauert es 5 Minuten länger.
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0: Die Superblitzer jederzeit nachzulesen auf donau3fm.de oder auch in eurer Donau 3 FM App. Und gerade eben bestätigt er in Neu-Ulm auf der Stolpenstraße bei der Stadtbücherei, steht immer noch.
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0: Es ist wieder soweit. Die 10 Finalisten für unsere Schwaben-Top 10 stehen fest. 2 Wochen lang habt ihr eure liebsten Foodtrucks aus Schwaben nominiert. Jetzt geht's um den Titel.
24: Kommt vorbei, findet selber raus, was uns so besonders macht. Aber stimmt auf jeden Fall für uns ab. Wir würden uns wahnsinnig freuen.
0: Ja, wer die Chance auf den Titel Schwabens beliebtester Foodtruck hat und wie ihr eure Stimme abgeben könnt, gleich bei mir. Vorher gehen wir Richtung Wochenende mit The Weeknd. Wie passend, gell? Tina Turner und Midsommar.
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0: Weekend. Save your tears, ne? The Weekend, das ist schon mal das große Stichwort. Wir stehen kurz davor.
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0: 2 Wochen lang habt ihr eure Lieblings-Foodtrucks aus ganz Schwaben bei den Donau 3 FM Schwaben Top 10 nominiert. Jetzt ist die Nominierungsphase vorbei und die 10 Finalisten stehen fest. Und da dürfte für fast jeden Jahr was dabei sein, geschmackstechnisch. Burger, Pizza, süße Sachen, jede Menge eigene Kreationen. Aber am Ende kann natürlich wieder nur einer Schwabens beliebtester Foodtruck werden. Und wer das wird, das entscheidet ihr. Nun macht Achim mal den Anfang, stellt uns einen der 10 Finalisten mal vor.
2: Hallo zusammen, wir sind Fit & Flame, das fahrende Restaurant aus Achstetten. Der erste Sportfoodtruck in der Region. Alle Gerichte sind bei uns Low-Fat und High-Protein, was voll den Zahn der Zeit trifft. Bei uns gibt es Angus Chicken als Burger und als Wrap, einen Wagyu-Hotdog, vegetarische Gerichte sowie Falafel-Bulgur und Proteinshakes. Die Leute sollen für uns stimmen, da wir extrem auf Regionalität und Qualität achten. Wo wir sind, hören wir nur Positives. Deshalb wäre es toll, wenn wir die Stimme von euch bekommen.
0: Und natürlich gibt es noch 9 weitere Food Trucks, die sich Hoffnung auf den Titel machen dürfen.
3: Hi, ich bin Jonas Jakob, einer der Chefs vom Dinnete Express. Und wir machen saumäßig leckere Dinnete und sagenhafte Zimtschnecken. Ob wir der beste Food Truck Schwabens sind, absolute Geschmackssache. Aber was ich weiß, dass unser ultra lustiges und cooles Team in Verbindung mit unserem geilen Essen weit über Schwaben hinaus seinesgleichen sucht. Kommt vorbei, findet selber raus, was uns so besonders macht, aber stimmt auf jeden Fall für uns ab. Wir würden uns wahnsinnig freuen.
0: Jonas hat's gesagt, beim Essen gehen die Geschmäcker auseinander und genau deshalb seid jetzt ihr gefragt. Alle 10 Finalisten findet ihr auf donau3fm.de. Einfach auf Schwaben Top 10 klicken und da könnt ihr den Foodtruck wählen, der den Titel für euch eurer Meinung nach verdient hat. Einfach auf Senden drücken und dann sind wir gespannt, welches Ergebnis uns am Montag erwartet.
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0: AM und Losing My Religion. Das ist Donau 3 FM heute am Freitag. Gleich die aktuellsten Nachrichten mit Fabian Schober. Die gibt's gleich um 17 Uhr.
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9: Es ist 17 Uhr.
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11: Bundeswehrmanöver in Schwaben und auch Influencer müssen Steuern zahlen. Ich bin Fabian Schober. Guten Tag. Ab Montag können euch einige seltsame Bundeswehrfahrzeuge auf den Straßen rund um Ulm begegnen. Die ABC-Abwehr trainiert das Manöver Badischer Sturm. Ausgangspunkt ist Bruchsal, die Soldaten werden aber bis nach Ulm kommen. Donau 3FM-Reporter Markus Österle.
12: ABC steht für atomare, biologische und chemische Gefahren. Dafür ist eine Spezialtruppe der Bundeswehr zuständig. Circa 500 Soldaten des Abwehrregiments Baden. Die Übungen finden in vielen Regionen statt, auch in der Ulmer Umgebung. Deshalb könnten euch auf den Straßen ganze Bundeswehrformationen mit seltsam aussehenden Fahrzeugen, den Dekontaminationsgeräten, begegnen. Die Übung dauert bis zum 25. September.
11: Ja, TikTok ist ein Beruf. Steuerfahnder nehmen jetzt schwäbische Influencer ins Visier. Im ersten Halbjahr haben die Influencer in Baden-Württemberg schon fast eine 500.000 Steuern zurückzahlen müssen, berichtet die Steueraufsicht in Stuttgart. Viele Influencer rechnen ihre Gewinne immer noch nicht ab. Das sieht der Staat natürlich nicht gerne. Aktuell laufen auch noch genau 100 Fälle gegen Influencer, bei denen die Steuerfahnder schon Bußgelder verordnet haben. Das Wahlergebnis aus Sachsen-Anhalt hat viele schockiert. In knapp einer Woche sind auch Mecklenburg-Vorpommern und Berlin mit den Landtagswahlen dran. Und da gibt's aktuelle Prognosen vom ZDF-Politbarometer.
13: Auf 37% kann die AfD dem aktuellen ZDF-Politbarometer zufolge in Mecklenburg-Vorpommern hoffen. 3 Punkte dahinter liegt die SPD von Ministerpräsidentin Schwesig. Sie zieht, viele im Land vertrauen ihr und wollen sie wieder als Landeschefin. In Berlin kommt die Linke den ZDF-Zahlen nach auf 23% und damit auf Platz 1. Es folgt die CDU mit 21%. Gewählt wird in Mecklenburg-Vorpommern und der Hauptstadt am 20. September. Aus Berlin, Lea Matschullert.
11: Ganz so stark ist die UV-Strahlung nicht mehr wie noch im Sommer. An sonnigen Tagen ist Sonnencreme aber auch jetzt nicht verkehrt. Beim Turncable Wasserskipark in Tannhausen steht dafür jetzt eine UV-Tafel. Die Sonnenstrahlung kann da direkt per QR-Code am Handy abgerufen werden. Die Tafel ist die letzte für dieses Jahr, die im Kreis Günzburg vom Projekt Watch Out aufgestellt wird. Schon Ende Juli wurden 3 davon im Landkreis verteilt. Mehr Nachrichten gibt's wieder in einer halben Stunde und jederzeit auf donau3fm.de.
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8: 20 Grad aktuell, in der kommenden Nacht geht es dann zurück auf bis zu 7 Grad und auch morgen Nacht auf Sonntag wird es nochmal so kalt. Das wird sich dann in der neuen Woche ein bisschen nach oben ändern. Morgen haben wir zum Beispiel auch tagsüber viel Sonnenschein, Temperaturen dann bei 22 bis 24 Grad.
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8: 17.04 Uhr, wir schauen auf die Straßen in Schwaben. Behinderungen noch auf der A7 Ulm Richtung Füssen zwischen Nersingen und Altenstadt. Immer noch 8 Kilometer Stau. Derzeit verliert ihr dort nach wie vor noch Zeit. Und zwar im Moment im Schnitt 22 Minuten.
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8: Blitzer aktuell A8 Richtung München zwischen Leipheim und Günzburg in der großen Kurve. Ulm-Hindenburg-Ring auf Höhe der Esso-Tankstelle. In Neu-Ulm auf der Steubenstraße bei der Stadtbücherei. Senden Hauptstraße haben wir noch an bei der Eisdiele in der 20er-Zone. In Erolsheim, wenn ihr aus Richtung Bechtenroth reinfahrt, nach dem Friedhof und in Erbach auf der Erlenbachstraße gegenüber der Bäckerei.
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8: Schon wieder einer weniger. Da wer rund um Ehingen einen Hausarzt braucht, der könnte es bald noch schwerer haben. In Almendingen macht eine Praxis zu und die anderen Praxen können keine Patienten mehr aufnehmen. Wie die Region dagegen angehen will, darüber sprechen wir gleich im Donau 3 FM Update.

0: Conga und Miami Sound Machine mit der legendären Stimme von Gloria Estefan. Hier ist Donau 3 FM. Am Freitag so langsam geht's Richtung Wochenende.
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0: Dann hoffen wir mal, dass ihr am Wochenende nicht zu einem Arzt müsst. Gell? Bei starkem Husten oder einfachen Beschwerden gehe ich erstmal zum Hausarzt normalerweise. Ganz wichtige Anlaufstelle für viele Kranke. In Almendingen im Alb-Donau-Kreis macht jetzt aber wieder eine Praxis dicht. Fabian Schober von den Donau 3 FM Nachrichten. Was ist da los?
2: Ja, es ist schon die dritte Praxis, die zumacht. Innerhalb von einem Jahr. Bei den ersten zwei Schließungen konnten das die restlichen Hausärzte in der Umgebung noch auffangen, jetzt nicht mehr. 1200 Patienten stehen da ohne Versorgung da. Auch nebenan in Ehingen ist die Lage echt angespannt. Da hatten sich mal drei Ärzte unter der ADK zusammengeschlossen. Mittlerweile ist da in dem Haus auch nur noch einer übrig.
0: Aber woran liegt das denn? Nachwuchs soll ja bald über die Landarztquote kommen.
2: Ja, so will das Land dem entgegenwirken, aber das wird noch 10 Jahre dauern circa, bis daraus wirklich spürbar mehr Hausärzte dann aufs Land ziehen. Laut den baden-württembergischen Kassenärzten sind 2 von 5 Hausärzten im Ländle über 60 Jahre alt. Und damit kann ich auch deine Frage beantworten. Die gehen halt alle in Rente. Und für die anderen sind die Städte einfach attraktiver. Bis also die Landarztquote so richtig Fahrt aufnimmt, müssen die Almendinger wahrscheinlich erstmal deutlich weiter bis zum nächsten freien Hausarzt fahren.
0: Dankeschön, Fabian, für diese Information.
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2: Jetzt haben wir es kurz vor 5:30.
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1: Es ist 5:30.
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16: Badischer Sturm in Schwaben und auch Influencer müssen Steuern zahlen. Ich bin Fabian Schober. Guten Tag. Ab Montag können euch einige seltsame Bundeswehrfahrzeuge auf den Straßen rund um Ulm begegnen. Die ABC-Abwehr trainiert das Manöver Badischer Sturm. Ausgangspunkt ist Bruchsal. Die Soldaten werden aber bis nach Schwaben kommen. Donau 3 FM-Reporter Markus Österle. ABC steht für atomare, biologische und chemische Gefahren. Dafür ist eine Spezialtruppe der Bundeswehr zuständig. Circa 500 Soldaten des Abwehrregiments Baden. Die Übungen finden in vielen Regionen statt, auch in der Ulmer Umgebung. Deshalb könnten euch auf den Straßen ganze Bundeswehrformationen mit seltsam aussehenden Fahrzeugen, den Dekontaminationsgeräten, begegnen. Die Übung dauert bis zum 25. September.
17: Ja, TikTok ist ein Beruf. Steuerfahnder nehmen jetzt schwäbische Influencer ins Visier. Im ersten Halbjahr haben die Influencer in Baden-Württemberg schon fast 500.000 Steuern zurückzahlen müssen. Das berichtet die Steueraufsicht in Stuttgart. Viele Influencer rechnen ihre Gewinne immer noch nicht ab. Da sieht der Staat natürlich nicht ganz gerne. Aktuell laufen auch noch genau 100 Fälle gegen Influencer, bei denen die Steuerfahnder schon Bußgelder verordnet haben. Das Wahlergebnis aus Sachsen-Anhalt hat viele schockiert. In knapp einer Woche sind auch Mecklenburg-Vorpommern und Berlin mit den Landtagswahlen dran. Und da gibt's aktuelle Prognosen.
18: Auf 37% kann die AfD dem aktuellen ZDF-Politbarometer zufolge in Mecklenburg-Vorpommern hoffen. 3 Punkte dahinter liegt die SPD von Ministerpräsidentin Schwesig. Sie zieht, viele im Land vertrauen ihr und wollen sie wieder als Landeschefin. In Berlin kommt die Linke den ZDF-Zahlen nach auf 23% und damit auf Platz 1. Es folgt die CDU mit 21%. Gewählt wird in Mecklenburg-Vorpommern und der Hauptstadt am 20. September. Aus Berlin, Lea Matschullert.
17: Ab morgen fahren wieder Straßenbahnen durch Ulm und damit auch am Donaustadion vorbei. Die Haltestelle macht für die Linie 1 wieder auf, aber erstmal nur in Richtung Söflingen. In Richtung Böfingen ist die Haltestelle erst ab dem 26. September zu erreichen. Ab Samstag wird die Thalfinger Straße direkt daneben auch zur Einbahnstraße. Ihr kommt dann nur noch von der Innenstadt aus durch. Bis Sommer 2027 sollen die Bauarbeiten am Donaustadion dann komplett fertig sein. Mehr Nachrichten gibt's wieder in einer halben Stunde und jederzeit auf donau3fm.de.
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2: Und das kann sich sehen lassen. Also wunderschönes Wetter eigentlich heute. Stört nicht großartig, was da an Wolken so durchgeht. Morgen haben wir noch mehr Sonnenschein bei bis zu 24 Grad. Nur in den Nächten, da ist es relativ kühl bei 7 Grad.
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2: Kurz nach 5:30, wir schauen auf die Straßen. A7, Ulm Richtung Füssen, zwischen Nersingen und Altenstadt haben wir noch 8 Kilometer Stocken, 10 Minuten verliert ihr dort. Und die A8, München Richtung Stuttgart, zwischen Oberelchingen und Ulm Ost, 2 Kilometer Stau, da sind es 5 Minuten.
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2: Blitzer aktuell in Erbach auf der Erlenbachstraße gegenüber der Bäckerei. In Erolzheim, wenn ihr von Bechtenroth aus reinfahrt nach dem Friedhof und Senden Hauptstraße 20er-Zone. 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

0: Servus zusammen. So, 2025 war Premiere. Jetzt kommt Gingen blüht auf zurück. Vom 5. bis zum 7. März 2027 verwandelt sich die Schwagehalle in Gingen wieder zu einem Treffpunkt für Gewerbevereine und Besucher aus der ganzen Region.
1: Wir sind mit sehr vielen Ausstellern im Gespräch und ganz viele haben uns zurückgemeldet. Jawohl, wir sind wieder dabei. Der Zuspruch das letzte Mal war sehr gut.
0: Was da für nächstes Jahr geplant ist und warum sich ein Besuch lohnen könnte, das erfahrt ihr gleich bei mir nach Topic, Bon Jovi und nach Loi.

0: You Break Me und Donau 3 FM geht Richtung Wochenende mit euch. Gleich haben wir für euch Musik von Shakira. Vorher gehen wir erstmal Richtung Gingen. Donau 3 FM. Gingen blüht nämlich wieder auf und da gibt es eine Veranstaltung bereits fürs kommende Jahr, auf die wir schon mal blicken wollen. Einfach mal schauen, was die Region eigentlich alles zu bieten hat. Genau darum geht es nämlich bei Gingen blüht auf. Nach der Premiere von 2025 läuft inzwischen die Planung für das zweite Mal. Vom 5. bis zum 7. März 2027 soll sich die Schwagehalle in Gingen wieder mit Ausstellern, Aktionen und Besuchern füllen. Und was dieses Mal geplant ist, das weiß Organisator Josef Albert Schmid.
1: Wir decken ungefähr so 28 verschiedene Branchen ab, was halt im Prinzip wirklich Verbraucher interessiert, also Bauen, Wohnen, natürlich auch Gesundheit, Mobilität, Energie, Energieeinsparung, aber natürlich auch Tourismus, dann auch irgendwie Lokaltourismus, also was ich hier vor Ort und in den Nachbarregionen erleben kann. Es sind so die groben Dinge, die man quasi hier finden wird.
0: Da dürfte also auch einiges geboten sein. Gingens Oberbürgermeister Dieter Hähnle, er erinnert sich vor allem daran, was bei der ersten Ausgabe besonders gut angekommen ist.
2: Was sehr gut ankam, bereits bei der Premiere, war dieser Blaulichttag mit den Organisationen THW, ob das Feuerwehr war oder Deutsches Rotes Kreuz, natürlich unser ortsansässiger Feuerwehrgerätehersteller. Das hat Spaß gemacht, aber natürlich auch die Mitmachangebote für Kinder, für Familien. Man bekommt Informationen aus erster Hand, sei es zu dem Thema Bauen oder Energiewende. Da wollen wir die Menschen aus erster Hand informieren und wieder vom 5. bis 7. März in Gingen willkommen heißen.
0: Bis zum März 2027 ist zwar noch ein bisschen Zeit. Für alle, die selbst Teil der Messe werden wollen, beginnt die Vorbereitung aber schon jetzt. Und da hat Dieter Hähnle noch eine kurze Botschaft.
2: Es waren 2025 bereits 130 Ausstellende. Und dabei sein gilt, bei Gingen blüht auf. Deshalb liebe Unternehmen, liebe Organisationen, Vereine, Schulklassen, Künstlerinnen und Künstler, aber auch Handwerksbetriebe, herzlich willkommen bei der Messe. Macht alle mit. Alle Informationen unter www.gingen.de.
0: Jo, also wer selbst mitmachen möchte, der findet alle Infos auf gingen.de und für alle die anderen, die da mal reinschauen wollen, gilt schon mal den Kalender zücken vom 5. bis zum 7. März, das ist der Termin. Da ist dann in Gingen in der Schwagehalle Gingen blüht auf.

0: Ava Max und Million Dollar Baby bei Donau 3 FM. Gleich aktuellste News mit Fabian Schober. Auch aktuelles zum Brand derzeit in Blaubeuren. Es ist kurz vor 18 Uhr.
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13: Es ist 18 Uhr.
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18: Großbrand in Blaubeuren und nächste Woche geht die Schule wieder los. Ich bin Fabian Schober. Guten Abend. Die Rauchsäule war bis nach Ulm und auch auf der A8 bei Laichingen zu sehen. Die Feuerwehr ist mit voller Stärke im Einsatz. Auf einem Anwesen in Blaubeuren ist ein großes Feuer ausgebrochen. Der ganze Dachstuhl des Wohnhauses brennt, auch der angrenzende Stall ist betroffen. In der ersten Meldung der Ulmer Polizei waren wohl auch noch Tiere im Stall. Weitere Infos von der Polizei sollen bis spätestens morgen folgen. Am Montag starten die baden-württembergischen Kinder, am Dienstag dann die bayerischen ins neue Schuljahr. Ausreichend Lehrkräfte fehlen immer noch an vielen Schulen, der Unterricht soll aber stabil durchlaufen, obwohl es mehr Schüler werden. Bayerns Kultusministerin Anna Stolz.
19: Wir starten in dieses neue Schuljahr mit rund 1,77 Millionen Schülerinnen und Schülern. Es sind knapp 20.000 mehr als im letzten Schuljahr mit 166.000 Lehrkräfte. Und ganz besonders willkommen heißen will ich natürlich unsere 132.000 ABC-Schützen, die am Dienstag ihren allerersten Schultag haben. Und das ist ein ganz, ganz besonderer Tag.
18: Die Gedenkveranstaltungen in den USA zu den 9/11-Terroranschlägen gehen weiter. Neben dem World Trade Center in New York und dem Pentagon bei Washington gedenken auch viele Menschen auf einem Feld in Pennsylvania den Opfern. Dort war das von den Passagieren zurückeroberte 4. Flugzeug abgestürzt.
20: Niemand wird je vergessen, wo er oder sie zum Zeitpunkt der Terrorattacken gerade war. Und kaum einer, der sie erlebt hat, kann glauben, dass die Tragödie schon ein Vierteljahrhundert zurückliegt. Präsident Trump sprach bei einer Gedenkveranstaltung am Pentagon. Man müsse im Terrorkampf stark und entschlossen bleiben, sagte er. An Ground Zero in New York war Trump mit seiner politischen Rede nicht willkommen. Dort gab es Schweigeminuten, Musik, Gesang, Glockenläuten und das traurige Verlesen der Namen tausender Opfer. Aus den USA, Tina Eck.
18: Ab morgen fahren wieder Straßenbahnen durch Ulm und damit auch am Donaustadion vorbei. Die Haltestelle macht für die Linie 1 wieder auf, aber erstmal nur in Richtung Söflingen. In Richtung Böfingen ist die Haltestelle erst ab dem 26. September zu erreichen. Ab morgen wird die Thalfinger Straße dann noch direkt daneben zur Einbahnstraße. Ihr kommt dann nur noch von der Innenstadt aus durch. Bis Sommer 2027 sollen die Bauarbeiten am Donaustadion dann komplett fertig sein. Mehr Nachrichten gibt's wieder in einer halben Stunde und jederzeit auf donau3fm.de.
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22: Die Temperaturen in der kommenden Nacht, da wird es wieder relativ zapfig mit 7 Grad und genauso schaut es auch morgen auf Sonntag nochmal aus, aber tagsüber morgen recht viel Sonnenschein, 22 bis 24 Grad.
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22: Um 18 Uhr und gleich 3 Minuten A8 München Richtung Stuttgart zwischen Märklingen und Hohenstadt. Ungesicherte Unfallstelle in Vorsicht, das Ganze auch noch auf dem linken Fahrstreifen. Da sind Behinderungen zu rechnen. Und nochmal A8 Richtung Stuttgart schon vorher zwischen Oberelchingen und Ulm-Ost haben wir 1 Kilometer Stau. Da seid ihr in 3 Minuten durch.
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22: Blitzer aktuell auf der A8 Richtung München zwischen Leipheim und Günzburg in der großen Kurve, dann Ulm-Hindenburgring bei der Esso-Tanke, Neu-Ulm-Steubenstraße, Stadtbücherei, Senden auf der Hauptstraße in Erolzheim, wenn ihr von Bechtenroth herkommt, und Erlenbachstraße in Erbach gegenüber der Bäckerei. Dann noch ein Hinweis zum Großbrand in Blaubeuren. Da haben wir einige Mitteilungen bekommen, dass da sehr, sehr viele Schaulustige wieder mal unterwegs sind und teilweise sogar gepicknickt wird. Da bitten wir doch, denkt doch mal drüber nach und unterlasst doch solche Geschichten.
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22: Einen wunderschönen guten Abend. Servus zusammen heute am Freitag auf dem Weg Richtung Wochenende. Jetzt wollen wir natürlich noch eins wissen. Wo hat sich Oma Rosa diese Woche aufgehalten? Und da haben wir heute ja schon die Lösung bekommen. Es sind ja über die Woche schon einige richtige, aber auch viele falsche eingegangen. Da waren manche ein bisschen zu schnell. Jede Woche ist ja Oma Rosa beim Schwabenquiz unterwegs in der Ortschaft in Schwaben. Gibt euch Tipps aus diesem Ort.
24: Da sind insgesamt 21 Brauereien in diesem Ort entstanden. Und wegen dem wurde der Ort auch zur Bierkulturstadt ernannt.
22: Ja, 4 Brauereien gibt's noch. Und wenn ihr jetzt sagen könnt, wo Oma Rosa ist, dann habt ihr immer dann die Chance auf eine Schwabentasse. Und heute war sie da soweit. Wer gewonnen hat, das hört ihr gleich. Jetzt gibt's erstmal Musik von Mary Dis Brooks, von Tempest City und von Super Hayonika. Natürlich erfahrt ihr auch gleich, welcher Ort das war, in dem Oma Rosa war.

0: Meredith Brooks und Bitch. Gleich Green Day für euch. Meghan Trainor hätten wir noch im Angebot. Oder auch Pink mit Töchterchen sogar. Vorher aber noch. So, sie ist kein Töchterchen, dafür ist sie eine Oma.
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0: Jede Woche Oma Rosa in einem anderen Ort. Jeden Tag gibt's neue Tipps, die euch auf diesen Ort hinweisen. Und wenn ihr rauskriegt, wo Oma Rosa ist, bekommt ihr mit ein bisschen Glück eine Schwabentasse geschenkt. Bianca aus Kelmünz, die hat die ganze Woche mitgespielt. Immer wieder Tipps abgegeben. Am Montag nach dem Tipp mit dem uralten großen Baum, der in der Nähe vom Ort steht, lag sie allerdings noch nicht ganz so richtig.
2: Ja, ich hatte das ganz frech gegoogelt.
3: Ach so, da steht ein großer Baum, den nehme ich.
2: So ungefähr, ja. Ich wusste nicht, dass es doch so viele große Linden gibt.
3: Aber das war in Ohingen.
2: Richtig.
3: Das war aber schon mal falsch. Und dann hast du dir einfach einen Tipp für Tipp angehört. Und gestern beim Skandal.
2: Richtig, dann war es eigentlich klar, auch mit den Brauereien, dass das eigentlich nur Ehingen sein kann mit der berühmten Familie mit SCH.
4: Jetzt hast du es verraten. Jetzt lass mich go. Das war das Städtli Ehingen an der Donau.
3: Passt, Bianca, du kriegst sie, die Original Donau 3 FM Schwabentasse von uns.
2: Superklasse, herzlichen Dank.
0: Jawohl, und ab Montag ist dann Oma Rosa wieder in einem anderen Ort. Den ersten Tipp dazu, den hört ihr natürlich gleich am Montag um knapp 8:50 in der Gute Laune Morning Show.
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0: Man merkt schon, wir sind große Fans der Gruppe. Macht euch gefasst auf eine geballte Ladung Italo-Schlager, Dolce Vita und diese wahnsinnig erfolgreiche Band. Vor kurzem haben sie ihre Kultur nach 2 Jahren beendet und wir schauen in der nächsten Ausgabe genau auf die Hits, die die Jungs wirklich in kürzester Zeit zur Kult-Italo-Band gemacht haben.
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2: Ja, da höre ich auf jeden Fall sogar selber rein, ne? Roy Bianco und die Abruzzati Boys, da freuen wir uns drauf auf die nächsten Greatest Hits. Es ist kurz vor 7:30.
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1: Es ist 6:30.
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0: Großbrand in Blaubeuren und nächste Woche geht die Schule wieder los. Ich bin Fabian Schober, guten Abend. Die Rauchsäule war bis nach Ulm und auch auf der A8 bei Leichingen zu sehen. Die Feuerwehr ist mit voller Stärke im Einsatz. Auf einem Anwesen in Blaubeuren ist ein großes Feuer ausgebrochen. Der ganze Dachstuhl des Wohnhauses brennt, auch der angrenzende Stall ist betroffen. In der ersten Meldung der Ulmer Polizei waren wohl auch noch Tiere im Stall. Weitere Infos von der Polizei sollen bis spätestens morgen folgen. Am Montag starten die baden-württembergischen Kinder, am Dienstag dann die bayerischen ins neue Schuljahr. Ausreichend Lehrkräfte fehlen immer noch an vielen Schulen, der Unterricht soll aber stabil durchlaufen, obwohl es mehr Schüler werden. Bayerns Kultusministerin Anna Stolz.
2: Wir starten in dieses neue Schuljahr mit rund 1,77 Millionen Schülerinnen und Schülern. Das sind knapp 20.000 mehr als im letzten Schuljahr, mit 166.000 Lehrkräfte. Und ganz besonders willkommen heißen will ich natürlich unsere 132.000 ABC-Schützen, die am Dienstag ihren allerersten Schultag haben. Und das ist ein ganz, ganz besonderer Tag.
0: Die Gedenkveranstaltungen in den USA zu den 9-11-Terroranschlägen gehen weiter. Neben dem World Trade Center in New York und dem Pentagon bei Washington gedenken auch viele Menschen auf einem Feld in Pennsylvania den Opfern. Dort war das von den Passagieren zurückeroberte vierte Flugzeug abgestürzt.
5: Niemand wird je vergessen, wo er oder sie zum Zeitpunkt der Terrorattacken gerade war. Und kaum einer, der sie erlebt hat, kann glauben, dass die Tragödie schon ein Vierteljahrhundert zurückliegt. Präsident Trump sprach bei einer Gedenkveranstaltung am Pentagon. Man müsse im Terrorkampf stark und entschlossen bleiben, sagte er. An Ground Zero in New York war Trump mit seiner politischen Rede nicht willkommen. Dort gab es Schweigeminuten, Musik, Gesang, Glockenläuten und das traurige Verlesen der Namen tausender Opfer. Aus den USA, Tina Eck.
0: Ab morgen fahren wieder Straßenbahnen durch Ulm und damit auch am Donaustadion vorbei. Die Haltestelle macht für die Linie 1 wieder auf, aber erstmal nur in Richtung Söflingen. In Richtung Böfingen ist die Haltestelle erst ab dem 26. September zu erreichen. Ab morgen wird die Thalfinger Straße dann noch direkt daneben zur Einbahnstraße. Ihr kommt dann nur noch von der Innenstadt aus durch. Bis Sommer 2027 sollen die Bauarbeiten am Donaustadion dann komplett fertig sein. Mehr Nachrichten gibt's wieder in einer halben Stunde und jederzeit auf donau3fm.de.
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22: Die Temperaturen in der Nacht gehen zurück auf 7 Grad, also relativ kalt. Morgen dafür ein schöner sonniger Tag bei 22 bis 24 Grad, bevor es ab Sonntag wieder ein bisschen bedeckter zugeht.
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22: 18 Uhr gleich 33 Minuten. Wir schauen auf die Straßen in Schwaben. Da hat man aktuell Behinderungen auf folgenden Strecken. Einmal die A7 Füssen Richtung Ulm zwischen Föhringen und Dreieckstätten noch 1 Kilometer stockend. Gegenrichtung Füssen Richtung Ulm zwischen Föhringen und Dreieckstätten ein Unfall. Der rechte Fahrstreifen ist blockiert. Vorsicht, dort auch Gefahr durch Personen auf der Fahrbahn. Dann haben wir auf der Bundesstraße Leutkirch Richtung Biberach zwischen dem Abzweig Trunschwende und Bad Wurzach Gefahr durch verlorene Ladung. Da handelt es sich um Erde. Die Fahrbahn derzeit gesperrt. Polizei regelt den Verkehr.
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22: Blitzer in Senden auf der Hauptstraße wurde bestätigt, steht noch auf Höhe der Eisdiele in der 20er-Zone und Neu-Ulm-Stäubenstraße steht auch noch bei der Stadtbücherei.
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22: Ein Clubhit aus dem Jahr 2000, plötzlich wieder überall dank eines neuen Remixes. Das Original hat damals sogar Musikgeschichte geschrieben und einen Rekord aufgestellt. Warum Lady Hear Me Tonight heute vor 26 Jahren etwas geschafft hat, was vorher noch keinem französischen Song gelungen war, das hört ihr gleich bei Donau 3 FM im Tageshit mit samt Tageshit.

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2: 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So, dann schauen wir doch mal, wie es heute mit dem Tageshit aussieht. Ein alter Clubhit, der hat nämlich in diesem Jahr buchstäblich einen zweiten Frühling erlebt. Im Frühjahr hat nämlich der niederländische DJ Oliver Heldens mit diesem Remix einen Hit gelandet. Und das Original von Lady Hear Me Tonight stammt vom französischen Duo Mojo. Und das hat mit diesem Lied sogar einen Rekord geschafft im Guinness-Buch der Rekorde. Denn Lady war der erste Song aus Frankreich, der in England direkt auf Platz 1 der Charts eingestiegen ist. Und zwar heute am 11. September, genau vor 26 Jahren. Und somit auch unser heutiger Tageshit bei Donau 3FM in der Originalversion von Mojo mit Lady.

0: Scheiter und Easy 1000.
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3: So, gleich wird's 19 Uhr. Vorher noch die Verkehrsmeldung von der A7. A7 Füssen Richtung Ulm. Da haben wir immer noch Probleme zwischen Föhringen und Dreieck-Hettichstetten wegen einer Unfallaufnahme derzeit in Fahrtrichtung Ulm. Zwischen Föhringen und Hettichstetten 3 Kilometer Stau, eine Viertelstunde verliert ihr derzeit. Alle weiteren Verkehrsmeldungen und die aktuellsten Nachrichten gibt's gleich um 7.
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8: Ich bin Thomas Bliskin. Mit Schweigeminuten, Glockenschlägen und Lichtinstallationen gedenken die USA 25 Jahre nach den Terroranschlägen vom 11. September 2001 der Opfer. Im Zentrum der Gedenkveranstaltungen stehen erneut die Orte, die damals angegriffen wurden. Das World Trade Center in New York und das Pentagon bei Washington. Sowie ein Feld im US-Bundesstaat Pennsylvania, auf das ein Flugzeug abgestürzt war.
9: Am Ground Zero, dem Ort der zerstörten Zwillingstürme in New York, lasen Angehörige die Namen der fast 3000 Getöteten vor. Auch New Yorks Bürgermeister Zoran Mamdani gedachte dort der Opfer, während US-Präsident Donald Trump an einer Gedenkveranstaltung am Pentagon teilnahm. 25 Jahre sind die Terroranschläge nun her, aber es gibt immer mehr Menschen, die an den gesundheitlichen Folgen leiden, unter anderem, weil sie giftigen Rauch und Staub eingeatmet haben. Daran sind inzwischen mehr Menschen gestorben als an den Anschlägen selbst. Aus New York, Christina Horsten.
8: Bundesarbeitsministerin Bärbel Baas hat im Bundestag für die geplante Rentenreform geworben. Sie warnte, ohne Reform drohten Rentenkürzungen und deutlich höhere Beiträge. Auch Vertreter der Union verteidigten die Pläne. Kritik kam von AfD, Grünen und Linken sowie teilweise auch aus den Reihen der Regierungsparteien. Wie geht es weiter in Sachen Social-Media-Verbot für Kinder und Jugendliche? Bundesbildungsministerin Karin Prien hat erste Eckpunkte für gesetzliche Regelungen angekündigt. Kommenden Monat soll es Klarheit geben, wie sie sich einen besseren Jugendschutz bei Social Media vorstellt.
10: Eine Expertenkommission hatte Vorschläge ausgearbeitet, darunter etwa ein verpflichtendes KI-Seepferdchen. Das Zertifikat soll, ähnlich wie das Abzeichen beim Schwimmen, Kinder schon früh an die Möglichkeiten und Gefahren von künstlicher Intelligenz heranführen. Im Raum steht auch eine gesetzliche Mindestaltersgrenze von 13, damit Jugendliche Social-Media-Accounts eigenständig nutzen können. Auch sollen Handys deutschlandweit bis zur 7. Klasse aus den Schulen verbannt werden. Die Bildungsministerin ist demgegenüber offen. Aktuell werden die Vorschläge mit den Ländern abgestimmt. Tanja Wagner, Nachrichtenredaktion.
8: Geschäfte und Restaurants, in denen bisher nur bar bezahlt werden kann, sollen künftig auch eine digitale Bezahlmöglichkeit anbieten müssen. Das plant Bundesfinanzminister Klingbeil. Kunden sollen dann zwischen Bargeld und Karte, Handy oder Uhr wählen können. Die Regelung soll auch für kleine Beträge gelten. Bargeld bleibt weiterhin möglich.
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13: Die Temperaturen etwas rückläufig. 18 Grad haben wir aktuell noch in der Ulmer Innenstadt und in der Nacht geht's runter auf 7 Grad. Morgen tagsüber Sonne und Wolken. 22 bis 24 Grad. In der Nacht auf Sonntag nochmal kalt mit 7 bis 8 Grad. Der Sonntag zeigt sich bei 22 Grad meist bedeckt. Zeitweise kann sogar der eine oder andere kleine Schauer dabei sein. Aber dann geht's wieder ein bisschen aufwärts. Auch in den Nächten wird's wieder leicht ins Zweistellige gehen. Tagsüber gehen wir zur neuen Woche mit 22 bis 25 Grad rein.
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13: Um 19.03 Uhr A7 Füssen Richtung Ulm zwischen Föhringen und Dreieckhettistetten noch 4 Kilometer Stau. 10 Minuten Verlust. Da läuft noch eine Unfallaufnahme derzeit. Und B28 Ulm-Blaubeurer Straße. 10 Minuten Zeitverlust zwischen Blaubeurer Straße und Blaubeurer Tor bzw. Kurt-Schumacher-Ring und Blaubeurer Tor. Und dann haben wir gerade nochmal reinbekommen, die B28 Hettistetten Richtung Neu-Ulm. Höhe Neu-Ulm, der rechte Fahrstreifen wegen eines defekten PKW blockiert.
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13: Blitzer auf der A8 Richtung München zwischen Leipheim und Günzburg. Dann Ulm bei der Esso-Tanke am Hindenburgring. In Neu-Ulm auf der Steubenstraße bei der Stadtbücherei. Senden in der Hauptstraße auf Höhe der Eisdiele in der 20er-Zone. In Erolsheim, wenn ihr aus Wächtenroth reinfahrt, nach dem Friedhof. Und Erbach auf der Erlenbachstraße gegenüber der Bäckerei.
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13: Servus zusammen. Heute ist Freitag, wir gehen Richtung Wochenende. Und ihr kennt ja alle den Spruch, ne? Satz mit X war wohl nix. Die Spice Girls, die haben eine große Ankündigung gemacht, aber statt Begeisterung gibt's bei vielen Fans vor allem eines: lange Gesichter, denn womit sie gerechnet haben und was Posh, Baby, Ginger, Scary und Sporty tatsächlich angekündigt haben, das hört ihr gleich bei Easy im Promiversum. Jetzt machen wir erstmal Musik für euren Freitagabend. Und zwar Musik von John Farnham, von Glockenbach und von Katy Perry.

0: Der Freitagabend mit 103 FM und mit John Farnham. You're the Voice. Gleich haben wir Miles Smith für euch und Niall Horan mit ihrer aktuellen mit Drive Safe. Vorher geht's aber um andere Musik, und zwar die Musik von den Spice Girls. Die haben ihre Fans erst richtig heiß gemacht und dann ziemlich kalt erwischt. Viele haben mit einer großen Tour gerechnet. Was sie jetzt stattdessen bekommen, das hört ihr in Easys Promiversum.
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2: Freunde der gepflegten Unterhaltung, bei den Spice Girls ist die Vorfreude für viele Fans deutlich größer ausgefallen als die eigentliche Überraschung. Ja, viele haben ja gedacht, hey, zum 30-jährigen Jubiläum von dem Debütalbum Spice gibt's jetzt endlich eine neue Tour von den Spice Girls.

0: eine Sammlerbox. Ja, ein Fan nennt das Ganze sogar die Enttäuschung des Jahrhunderts. Am Mittwoch haben die Spice Girls ein sehr geheimnisvolles Video auf Instagram veröffentlicht. Darin ist die Treppe aus dem Wannabe-Video zu sehen. Die Bildunterschrift ist nur ein Datum und eine Uhrzeit gewesen. Und das hat natürlich jetzt bei vielen Fans die Hoffnungen auf ein Comeback komplett angeheizt. Da wurde rumspekuliert. Ein Tag später gab es dann aber die Ernüchterung. Für die Fans gibt es keine Tour. Stattdessen The Singles Collection, also praktisch eine Sammlung, die erscheint am 6. November. Zur Auswahl stehen da eine Box mit 14 farbigen Vinyl-Singles, eine Box mit 14 CDs oder so eine Kombi-Box. Die CD-Box enthält 160 Aufnahmen, darunter seltene Remixe und auch 4 bisher unveröffentlichte Demos. Fairerweise muss man sagen, die Spice Girls haben nie von Natur gesprochen. Aber 14 CDs sind natürlich nicht das gleiche wie die 5 Spice Girls auf einer Bühne. Und wer jetzt sagt, hey, wir haben 2026, worüber sollen ich denn bitte CDs und Vinylplatten abspielen? Vielleicht findet ihr im Keller noch irgendwie einen alten Plattenspieler oder einen Discman.
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7: Einen wunderschönen Freitagabend auf dem Weg ins Wochenende mit Donau 3 FM. So, für 5 Euro ins Kino und dabei nicht nur die aktuellen Filme sehen. Am Wochenende ist wieder Kinofest im Ulmer Xinedom. Da kommen dafür einige echte Klassiker zurück auf die große Leinwand. Welche das sind, darüber sprechen wir gleich. Jetzt machen wir erstmal Musik für euren Freitagabend mit Michael Jackson, mit Sarah Larsen oder auch mit Somber.
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0: Sarah Larsen und Lush live bei Donau 3 FM. So, Popcorn holen, Handy aus und ab in den Kinosessel. Samstag und Sonntag ist wieder bundesweites Kinofest. Das Prinzip ist einfach. In den teilnehmenden Kinos kostet jedes Ticket nur 5 Euro. Donau 3 FM Kinoexperte Markus Österle.
1: Viele Kinos in Schwaben sind dabei. Zum Beispiel das Bix in Günzburg, das Dietrich in Neu-Ulm, genauso wie Mephisto, Obscura und das Xinedom in Ulm. Da lohnt sich ein Blick in Sonderprogramm, denn da laufen am Wochenende nicht nur aktuelle Filme. Wer nochmal richtig große Bilder will, der bekommt zum Beispiel Christopher Nolans Weltraumepos Interstellar auf der Kinoleinwand. Dazu kommen Kultfilme wie Fight Club und Das Leben des Brian.
2: Schweig! Ich wünsche keine Unverschämtheiten.
1: Auch Quentin Tarantino-Fans können sich gleich mehrere Stunden frei halten. Am Samstag läuft Inglourious Basterds, am Sonntag Django Unchained.
3: Django, Django, Django.
1: Für Familien ist im Xinedom ebenfalls was dabei, unter anderem Shrek und das Disney Channel Mitmachkino für die Kleineren. Das Kinofest läuft diesen Samstag und Sonntag. Tickets kosten jeweils 5 Euro, egal welcher Film und egal welche Sitzkategorie.
0: Danke, Markus. Also Kinofest Samstag und Sonntag. Jeder Film kostet in allen teilnehmenden Kinos jeweils nur 5 Euro.

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0: Wir wünschen euch ein wunderschönes letztes Ferienwochenende in Schwaben und am Montag geht's dann wieder los für die Schülerinnen und Schüler in Baden-Württemberg. 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
6: Ich bin Thomas Bleskin. Die USA gedenken 25 Jahre nach den Terroranschlägen vom 11. September 2001 der Opfer. Im Zentrum der Gedenkveranstaltungen stehen erneut die Orte, die damals angegriffen wurden. Das World Trade Center in New York und das Pentagon bei Washington sowie ein Feld im US-Bundesstaat Pennsylvania, auf dem eines der 4 entführten Flugzeuge abgestürzt war.
7: Niemand wird je vergessen, wo er oder sie zum Zeitpunkt der Terrorattacken gerade war. Und kaum einer, der sie erlebt hat, kann glauben, dass die Tragödie schon ein Vierteljahrhundert zurückliegt. Sie hat die Welt verändert. Präsident Trump sprach bei einer Gedenkveranstaltung am Pentagon. Man müsse im Terrorkampf stark und entschlossen bleiben, sagte er. An Ground Zero in New York war Trump mit seiner politischen Rede nicht willkommen. Dort gab es Schweigeminuten, Musik, Gesang, Glockenläuten und das traurige Verlesen der Namen tausender Opfer. Tina Eck, USA.
6: Zum Abschluss der Haushaltswoche hat der Bundestag über die Rentenreform debattiert. Die Pläne der Bundesregierung sind umstritten. Dabei kommt die Kritik nicht nur aus den Reihen der Opposition.
8: In der Koalition wird seit Monaten um die abschlagsfreie Rente nach 45 Versicherungsjahren gestritten. Mehrere Ministerpräsidenten von CDU und SPD wollen sie behalten. Andere in der Union drängen dagegen darauf, die vereinbarte Reform durchzuziehen. Dazu gehört auch der frühere Rentenrebell Johannes Winkel. Er sagt, die Pläne berücksichtigen endlich auch die junge Generation. Die Opposition sieht das ganz anders. Die AfD nennt das geplante Aus einen Affront. Die Grünen halten die Reform für unsozial. Zoe Tassovali, Nachrichtenredaktion.
6: Bund und Länder wollen das Bauen in Deutschland einfacher und günstiger machen. Dafür sollen kostentreibende Standards und Vorschriften überprüft und erfolgreiche Modelle für preiswerteres Bauen stärker verbreitet werden. Ziel seien niedrigere Mieten und Kaufpreise. Helfen soll auch der sogenannte Gebäudetyp E, bei dem auf bestimmte, nicht sicherheitsrelevante Standards verzichtet werden kann. Wer im Laden, Restaurant oder beim Friseur bezahlen will, soll künftig die Wahl zwischen Bargeld und digitaler Zahlung haben. Bundesfinanzminister Klingbeil plant, dass Unternehmen zusätzlich zum Bargeld mindestens eine gängige Bezahlmöglichkeit per Karte, Handy oder Uhr anbieten müssen. Der Gesetzentwurf soll noch dieses Jahr ins Kabinett kommen.
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9: Der Samstag bringt viel Sonnenschein, Temperaturen steigen auf 22 bis 24 Grad. In der Nacht auf Sonntag wird es nochmal kühl mit 7 Grad. Das wird sich in der neuen Woche dann langsam ein bisschen erhöhen. Sonntag selbst tagsüber etwas bedeckt. Zeitweise kann es auch den ein oder anderen Schauer geben bei 23 Grad.
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10: Hallo und einen wunderschönen guten Abend. Ich hoffe, ihr hattet eine tolle Woche und euch geht's gut. Wir starten wieder rein in die Chartshow. Das heißt, es gibt eine Auswahl der Top 100 erfolgreichsten Hits im Radio. Wir schauen, welche Songs es aufs Treppchen geschafft haben. Und ihr wisst, mein Lieblingsteil, ich habe wieder jede Menge neue Songs für euch mit dabei. Und wir starten direkt rein mit einem Knaller und einer Namensänderung. Miley Cyrus streicht ihren Nachnamen. Für ihre neue Album-Era tritt sie also nur noch als Miley auf. Ich meine, das machen ja viele Stars. Adele, Madonna, Cher, Rihanna, gibt einige. Das Album ist bereits das 10. Studioalbum von Miley und wird Bass Persuades heißen. Miley selbst nennt die Platte eine vielschichtige Liebesgeschichte. Also über romantische Liebe, Selbstliebe, Herzschmerz und alles dazwischen. Wir dürfen uns also auf eine neue Miley-Ära freuen. Und für euch gibt's jetzt den ersten Vorgeschmack auf diese neue Seite von ihr. Hier ist Miley mit Bass Persuades.
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0: Auf Platz 71 James Blunt mit Tastes Like Summer und auf Platz 99 Mark Ember mit The Proof. Beide hatte ich mit den Songs in den letzten Wochen in der Donut 3FM Chartshow und ich freue mich voll, dass die bereits jetzt in den Top 100 sind.
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0: Apropos freuen, wir dürfen uns im Oktober auf ein neues Album von Tokyo Hotel freuen. Ist bereits das 7. und wird Encore heißen. Passend dazu gab es natürlich auch schon ein paar Singles als Vorgeschmack. Die lassen vermuten, dass Leadsänger Bill Kaulitz einige persönliche Themen anspricht. So auch in der neuen Single Dye My Hair. Darum geht es um eine toxische Beziehung, die endlich überwunden wurde und wird den Weg zurück in die eigene Identität finden. Und wer schon mal in einer toxischen Beziehung war, weiß, dass wir uns dazu zunehmend verändert und zurücknehmen, um dem Gegenüber zu gefallen. Und dann zack, kommt der Moment, hoffentlich, in dem wir die Kontrolle über das eigene Leben zurückgewinnen und wir uns endlich aus der Beziehung lösen können. Das wünsche ich auch wirklich jedem, dass wir es aus der toxischen Beziehung rausschaffen. Hier sind Tokyo Hotel mit Dye My Hair.

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0: Auf Platz 43 Need Your Love von OneRepublic und auf Platz 68 ganz frisch rausgekommen von Marco und the Chainsmokers In- und Auswendig.
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0: So viele neue Alben warten auf uns. So auch das 10. Studioalbum von Take That wird Dreamers heißen. Und dazu gibt's einen Vorgeschmack. Dafür haben sie sich einen ganz besonderen Gast eingeladen. Malke Patrick Kelly. Der Song ist ein sehr leichter Upbeat-Song und hat auch so einen leichten Country-Pop-Einschlag. Und natürlich harmonieren die Stimmen von Take That und Malke Patrick Kelly bestens miteinander. Und übrigens, man munkelt, dass es nicht das einzige Feature auf dem neuen Album von Take That sein wird. Da können wir uns, glaube ich, schon drauf freuen. Und jetzt bekommt ihr den Song. Hier sind Take That und Malke Patrick Kelly mit Feel My Love.

0: ganz neu in der Donau 3 FM Chart Show Take That und Michael Patrick Kelly mit Feel My Love. Und gleich geht's weiter mit Platz 28 bis Platz 1.
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1: Herzlich willkommen zurück bei der Donau 3 FM Chartshow. Das war auf Platz 28. Ich liebe diesen Song. Leak It von Flo. Und ja, am Ende der halben Stunde, ihr wisst Bescheid. Da erfahren wir wieder, wer unsere Top 3 diese Woche sind. Jetzt kommen wir aber so zu einem kleinen Phänomen. Temper City. Habt ihr vielleicht schon gehört? Das ist eine israelische Band, die plötzlich aufgetaucht ist und direkt einen weltweiten Hit rausgebracht hat. Und zwar den hier, den kennen wir alle. Song heißt Self-Aware und der brachte sie wirklich in die oberen Ligen der Charts. Sie sind auch die erste israelische Band, die es in die US-amerikanischen Charts geschafft hat. Und bei uns läuft der Song ja rauf und runter. Damit hätten sie gar nicht so gerechnet, aber wenn ein Song viral geht, dann geht er viral und er ist ja wirklich toll. Und jetzt freuen wir uns, denn sie haben einen neuen Song rausgebracht. Und der neue Song heißt Reverse Psychology. Und den bekommt ihr jetzt von mir. Also hier sind Temper City mit Reverse Psychology.

0: Auf Platz 22 Ray Dalton mit Go That High.
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0: Ich denke, wir kennen das alle. Diese schwierigen Zeiten, bei denen wir denken, die werden nie vorbeigehen. Aber genau in diesen Zeiten ist es dann wichtig, nach vorne zu schauen, die Vergangenheit hinter sich zu lassen und weiterzumachen mit neu gewonnener Stärke. Genau von diesem Moment handelt der neue Song der deutschen Musikgruppe Cascada. Dieses Thema ist verbaut in eine gefühlvolle Melodie mit einem treibenden Dancebeat, so wie wir es von Cascada kennen. Und das ist so schön gemacht. Also wir spüren durch die harmonische Seite noch etwas von dem Gewicht dieser schweren Zeiten, aber der Rhythmus packt uns und wir können nicht mehr stillstehen. Also Vergangenheit und Aufbruch existieren hier nebeneinander und irgendwann zählt aber nur noch die Bewegung und die neu gewonnene Stärke. Und die spürt ihr hoffentlich jetzt im neuen Song von Cascada. Hier sind sie mit Alive.

0: Auf Platz 9, Loy und David Puentes mit Golden Summer. Und ihr wisst, was jetzt kommt. Wir schauen, welche Songs es diese Woche aufs Treppchen geschafft haben.
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0: Ich verrate einfach direkt, dass sich auf Platz 3 eigentlich nichts getan hat. Der Song läuft immer noch und immer wenn ich den Song höre, schon beim ersten Ton, muss ich einfach an den Sommer und an die WM denken. Ja, auf Platz 3 diese Woche wieder Die Die von Shakira und Burna Boy und ich glaube, wir genießen das einfach noch ein bisschen.

0: Let's go.
1: Das waren Shakira und Burna Boy mit Die Die auf Platz 2 diese Woche.
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1: Ja, Platz 2 hat sich auch nicht wirklich verändert, ist auch ein Sommersong. Wir befinden uns jetzt ja schon im Übergang von Spätsommer auf Herbst. Aber wenn man diesen Song hört, der geht um diese Sommernächte, die eigentlich nie zu Ende gehen sollen. Und wenn sie dann zu Ende sind, dann lassen sie uns nicht los. Und Sommer liegt ja jetzt so gut wie hinter uns. Und vielleicht habt ihr da so ein paar Nächte, bei denen ihr dachtet, ach, die möchte ich nie loslassen. Denkt einfach jetzt an die Nächte, wenn ihr den Song von Nico Santos hört. Hier ist er auf Platz 2 mit Why Don't You Stay.

0: Auf Platz 2, das war Nico Santos mit Why Don't You Stay.
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0: Dieser Song bzw. diese Dame, die spielt ja auch oft auf den oberen Treppchen mit. Und so auch jetzt wieder auf Platz 1 ist wieder die gute Taylor Swift mit ihrem neuen Song, den sie für den neuen Film von Toy Story, also Toy Story 5, geschrieben hat. Und für sie ging damit ein kleiner Traum in Erfüllung. Hier ist Taylor Swift mit I Knew It, I Knew You, unser Platz 1 diese Woche. Ich wünsche euch noch einen schönen Abend.

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4: Ich bin Thomas Bleskin. Mit Schweigeminuten, Glockenschlägen und Lichtinstallationen gedenken die USA 25 Jahre nach den Terroranschlägen vom 11. September 2001 der Opfer. Im Zentrum der Gedenkveranstaltungen stehen erneut die Orte, die damals angegriffen wurden. Das World Trade Center in New York und das Pentagon bei Washington. Sowie ein Feld im US-Bundesstaat Pennsylvania, auf das ein Flugzeug abgestürzt war.
5: Am Ground Zero, dem Ort der zerstörten Zwillingstürme in New York, lasen Angehörige die Namen der fast 3000 Getöteten vor. Auch New Yorks Bürgermeister Zoran Mamdani gedachte dort der Opfer, während US-Präsident Donald Trump an einer Gedenkveranstaltung am Pentagon teilnahm. 25 Jahre sind die Terroranschläge nun her, aber es gibt immer mehr Menschen, die an den gesundheitlichen Folgen leiden, unter anderem, weil sie giftigen Rauch und Staub eingeatmet haben. Daran sind inzwischen mehr Menschen gestorben als an den Anschlägen selbst. Aus New York, Christina Horsten.
4: Bundesarbeitsministerin Bärbel Baas hat im Bundestag für die geplante Rentenreform geworben. Sie warnte, ohne Reform drohten Rentenkürzungen und deutlich höhere Beiträge. Auch Vertreter der Union verteidigten die Pläne. Kritik kam von AfD, Grünen und Linken sowie teilweise auch aus den Reihen der Regierungsparteien. Wie geht es weiter in Sachen Social-Media-Verbot für Kinder und Jugendliche? Bundesbildungsministerin Karin Prien hat erste Eckpunkte für gesetzliche Regelungen angekündigt. Kommenden Monat soll es Klarheit geben, wie sie sich einen besseren Jugendschutz bei Social Media vorstellt.
6: Eine Expertenkommission hatte Vorschläge ausgearbeitet, darunter etwa ein verpflichtendes KI-Seepferdchen. Das Zertifikat soll, ähnlich wie das Abzeichen beim Schwimmen, Kinder schon früh an die Möglichkeiten und Gefahren von künstlicher Intelligenz heranführen. Im Raum steht auch eine gesetzliche Mindestaltersgrenze von 13, damit Jugendliche Social-Media-Accounts eigenständig nutzen können. Auch sollen Handys deutschlandweit bis zur 7. Klasse aus den Schulen verbannt werden. Die Bildungsministerin ist demgegenüber offen. Aktuell werden die Vorschläge mit den Ländern abgestimmt. Tanja Wagner, Nachrichtenredaktion.
4: Geschäfte und Restaurants, in denen bisher nur bar bezahlt werden kann, sollen künftig auch eine digitale Bezahlmöglichkeit anbieten müssen. Das plant Bundesfinanzminister Klingbeil. Kunden sollen dann zwischen Bargeld und Karte, Handy oder Uhr wählen können. Die Regelung soll auch für kleine Beträge gelten. Bargeld bleibt weiterhin möglich.
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7: Der Samstag bringt viel Sonnenschein, Temperaturen steigen auf 22 bis 24 Grad. In der Nacht auf Sonntag wird es nochmal kühl mit 7 Grad. Das wird sich in der neuen Woche dann langsam ein bisschen erhöhen. Sonntag selbst tagsüber etwas bedeckt. Zeitweise kann es auch den ein oder anderen Schauer geben bei 23 Grad.
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8: Die A7 Füssen-Reute Richtung Ulm. Zwischen Föhringen und Dreieck-Hittestetten. 3 Kilometer Stau. Zeitverlust 25 Minuten. Die A7 Füssen-Reute Richtung Ulm. Zwischen Dreieck-Hittestetten und Nersingen linker Fahrstreifen gesperrt. Nachtbaustelle bis morgen 6 Uhr. Die A7 Ulm Richtung Füssen-Reute zwischen Nersingen und Dreieck-Hittestetten. Dichter Verkehr, Zeitverlust 3 Minuten. Die A7 Ulm Richtung Füssen-Reute zwischen Nersingen und Dreieck-Hittestetten linker Fahrstreifen gesperrt. Nachtbaustelle bis morgen 6 Uhr. Die A8 München, Stuttgart zwischen Adelsried und Susmarshausen in beiden Richtungen Unfall. Rechter Fahrstreifen gesperrt, mittlerer Fahrstreifen blockiert. Reinigungsarbeiten. Die A8 München Richtung Stuttgart, zwischen Ulm-West und Märklingen Gefahr durch defekten PKW auf dem Standstreifen. Die A8 Stuttgart Richtung München, zwischen Burgau und Adelsried, 1 Kilometer Stau, Zeitverlust 16 Minuten. Die B28 Blaubeurer Straße, Ulm, Blaubeurer Straße, zwischen Kurt-Schumacher-Ring und Blaubeurer Tor, dichter Verkehr, Zeitverlust 5 Minuten. und noch die B465 Leutkirch im Allgäu Richtung Biberach an der Riss. Zwischen Abzweig nach Truschwende und Bad Wurzach Gefahr durch verlorene Ladung, Erde, Richtungsfahrbahn gesperrt. Polizei regelt den Verkehr. 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
1: Wir wünschen euch ein wunderschönes letztes Ferienwochenende in Schwaben und am Montag geht's dann wieder los für die Schülerinnen und Schüler in Baden-Württemberg. In Bayern wird ja einen Tag später gestartet. Für Tausende wird's auch der

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1: Wir wünschen euch ein wunderschönes letztes Ferienwochenende in Schwaben und am Montag geht's dann wieder los für die Schülerinnen und Schüler in Baden-Württemberg. In Bayern wird ja einen Tag später gestartet. Für Tausende wird's auch der allererste Schultag sein.
2: 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Was ich zum Beispiel jetzt alles an den Schulen ändert. Das verraten wir euch dann um 10 nach 7. Also hört einfach wieder rein.
0: 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Es ist 22 Uhr.
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0: Katrin Müller. Einer Studie der Vereinten Nationen zufolge geht es in Deutschland nicht gerade gerecht zu. Vor allem Frauen, Kinder, Ostdeutsche, Ruhrgebietler, Einwanderer und Menschen mit Behinderungen sind benachteiligt, heißt es in dem Bericht des UN-Sonderberichterstatters.
1: Die Einkommens- und Vermögensungleichheit in Deutschland hat seit den 2010er Jahren deutlich zugenommen, heißt es in dem Bericht. Frauen beispielsweise verdienen hierzulande durchschnittlich 16% weniger als Männer. Dieser Gender Pay Gap sei nicht nur groß, sondern vor allem auch größer als in fast allen anderen westlichen Industrienationen. Deutschland müsse mehr Geld in die Kinderbetreuung stecken und die veraltete Infrastruktur erneuern. Dafür sollten Reiche etwa über die Erbschaftssteuer stärker eingebunden werden. Tanja Wagner, Nachrichtenredaktion.
0: Feierlich haben die USA 25 Jahre nach den 9/11-Terroranschlägen der Opfer gedacht. Im Zentrum der Gedenkveranstaltungen die Orte, die damals angegriffen wurden. Das World Trade Center in New York und das Pentagon bei Washington. Sowie ein Feld im US-Bundesstaat Pennsylvania, auf das ein Flugzeug abgestürzt war.
2: Niemand wird je vergessen, wo er oder sie zum Zeitpunkt der Terrorattacken gerade war. Und kaum einer, der sie erlebt hat, kann glauben, dass die Tragödie schon ein Vierteljahrhundert zurückliegt. Sie hat die Welt verändert. Präsident Trump sprach bei einer Gedenkveranstaltung am Pentagon. Man müsse im Terrorkampf stark und entschlossen bleiben, sagte er. An Ground Zero in New York war Trump mit seiner politischen Rede nicht willkommen. Dort gab es Schweigeminuten, Musik, Gesang, Glockenläuten und das traurige Verlesen der Namen tausender Opfer. Aus den USA, Tina Eck.
0: Bundesarbeitsministerin Bärbel Baas hat im Bundestag für die geplante Rentenreform geworben. Sie versprach angehenden Rentnerinnen und Rentnern Vertrauensschutz, falls die abschlagsfreie Rente nach 45 Versicherungsjahren eingeschränkt wird. Baas warnte, ohne Reform drohten Rentenkürzungen und deutlich höhere Beiträge. Zum Fußball. Zweitligist SV Darmstadt 98 hat am 5. Spieltag seinen ersten Sieg verbucht. Die Lilien gewannen die Heimpartie gegen Arminia Bielefeld mit 2:1. Und der erste FC Nürnberg setzte sich gegen Hannover 96 ebenfalls mit 2:1 durch.
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4: Der Samstag bringt viel Sonnenschein, Temperaturen steigen auf 22 bis 24 Grad. In der Nacht auf Sonntag wird es nochmal kühl mit 7 Grad. Das wird sich in der neuen Woche dann langsam ein bisschen erhöhen. Sonntag selbst tagsüber etwas bedeckt. Zeitweise kann es auch den ein oder anderen Schauer geben bei 23 Grad.
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6: Die A7 Richtung Ulm zwischen Föhringen und Nersingen 2 Kilometer Stau. 7 Minuten Zeitverlust. Die A7 Richtung Ulm zwischen Dreieck Hittestetten und Nersingen linker Fahrstreifen gesperrt. Nachtbaustelle bis morgen 6 Uhr. Die A7 Richtung Füssenreute zwischen Nersingen und Dreieck Hittestetten linker Fahrstreifen gesperrt. Nachtbaustelle bis morgen 6 Uhr. Die B28 Blaubeurer Straße in Ulm zwischen Kurt-Schumacher-Ring und Blaubeurer Tor dichter Verkehr. 5 Minuten Zeitverlust. 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
1: Wir wünschen euch ein wunderschönes letztes Ferienwochenende in Schwaben und am Montag geht's dann wieder los für die Schülerinnen und Schüler in Baden-Württemberg. In Bayern wird ja einen Tag später gestartet. 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
0: 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Es ist 23 Uhr.
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4: Ich bin Katrin Müller. Feierlich haben die USA 25 Jahre nach den 9/11-Terroranschlägen der Opfer gedacht. Im Zentrum der Gedenkveranstaltungen die Orte, die damals angegriffen wurden. Das World Trade Center in New York und das Pentagon bei Washington. Sowie ein Feld im US-Bundesstaat Pennsylvania, auf das ein Flugzeug abgestürzt war.
5: Am Ground Zero, dem Ort der zerstörten Zwillingstürme in New York, lasen Angehörige die Namen der fast 3000 Getöteten vor. Auch New Yorks Bürgermeister Zoran Mamdani gedachte dort der Opfer, während US-Präsident Donald Trump an einer Gedenkveranstaltung am Pentagon teilnahm. 25 Jahre sind die Terroranschläge nun her, aber es gibt immer mehr Menschen, die an den gesundheitlichen Folgen leiden, unter anderem, weil sie giftigen Rauch und Staub eingeatmet haben. Daran sind inzwischen mehr Menschen gestorben als an den Anschlägen selbst. Aus New York, Christina Horsten.
4: Ein UN-Sonderbericht.

0: Der Berichterstatter sieht Ungleichheiten in Deutschland und fordert mehr Anstrengungen von der Bundesregierung zu ihrer Bekämpfung. Seit 2010 habe die Einkommens- und die Vermögensungleichheit in Deutschland zugenommen, was zu sozialer Verunsicherung beitrage, vor allem in der unteren Mittelschicht, hieß es. Betroffen sind demnach insbesondere Menschen mit Behinderungen, Einwanderer, Flüchtlinge und Frauen. Zum Abschluss der Haushaltswoche im Bundestag stand die Rentenreform im Fokus und einmal mehr haben die Pläne der Bundesregierung für heftige Debatten gesorgt. Dabei kommt die Kritik nicht nur aus den Reihen der Opposition.
1: In der Koalition wird seit Monaten um die abschlagsfreie Rente nach 45 Versicherungsjahren gestritten. Mehrere Ministerpräsidenten von CDU und SPD wollen sie behalten. Andere in der Union drängen dagegen darauf, die vereinbarte Reform durchzuziehen. Dazu gehört auch der frühere Rentenrebell Johannes Winkel. Er sagt, die Pläne berücksichtigen endlich auch die junge Generation. Die Opposition sieht das ganz anders. Die AfD nennt das geplante Aus einen Affront. Die Grünen halten die Reform für unsozial. Zoe Tassovali, Redaktion.
0: Zum Fußball. Robin Gosens hat dem FC Schalke 04 den Weg zum ersten Bundesligasieg seit 2023 geebnet. Nach einem Tor gegen seinen Ex-Club gewann der Aufsteiger zum Auftakt des dritten Spieltags mit 3:1 beim 1. FC Union Berlin.
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3: Der Samstag bringt viel Sonnenschein, Temperaturen steigen auf 22 bis 24 Grad. In der Nacht auf Sonntag wird es nochmal kühl mit 7 Grad. Das wird sich in der neuen Woche dann langsam ein bisschen erhöhen. Sonntag selbst tagsüber etwas bedeckt. Zeitweise kann es auch den ein oder anderen Schauer geben bei 23 Grad.
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5: Die A7 Richtung Ulm, zwischen Föhringen und Nersingen. 2 Kilometer Stau, 9 Minuten Zeitverlust. Die A7 Richtung Ulm, zwischen Dreieck Hittestetten und Nersingen. Rechter Fahrstreifen gesperrt, Nachtbaustelle, bis morgen 6 Uhr. Die A7 Richtung Füssenreute, zwischen Nersingen und Dreieck Hittestetten, linker Fahrstreifen gesperrt, Nachtbaustelle, bis morgen 6 Uhr. 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
1: Wir wünschen euch ein wunderschönes letztes Ferienwochenende in Schwaben und am Montag geht's dann wieder los für die Schülerinnen und Schüler in Baden-Württemberg. In Bayern wird ja einen Tag später gestartet. 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
0: Es ist 0 Uhr.
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4: Ich bin Katrin Müller. Einer Studie der Vereinten Nationen zufolge geht es in Deutschland nicht gerade gerecht zu. Vor allem Frauen, Kinder, Ostdeutsche, Ruhrgebietler, Einwanderer und Menschen mit Behinderungen sind benachteiligt, heißt es in dem Bericht des UN-Sonderberichterstatters.
5: Die Einkommens- und Vermögensungleichheit in Deutschland hat seit den 2010er Jahren deutlich zugenommen, heißt es in dem Bericht. Frauen beispielsweise verdienen hierzulande durchschnittlich 16% weniger als Männer. Dieser Gender Pay Gap sei nicht nur groß, sondern vor allem auch größer als in fast allen anderen westlichen Industrienationen. Deutschland müsse mehr Geld in die Kinderbetreuung stecken und die veraltete Infrastruktur erneuern. Dafür sollten Reiche etwa über die Erbschaftssteuer stärker eingebunden werden. Tanja Wagner, Nachrichtenredaktion.
4: Feierlich haben die USA 25 Jahre nach den 9/11-Terroranschlägen der Opfer gedacht.

0: Im Zentrum der Gedenkveranstaltungen die Orte, die damals angegriffen wurden. Das World Trade Center in New York und das Pentagon bei Washington, sowie ein Feld im US-Bundesstaat Pennsylvania, auf das ein Flugzeug abgestürzt war.
1: Niemand wird je vergessen, wo er oder sie zum Zeitpunkt der Terrorattacken gerade war. Und kaum einer, der sie erlebt hat, kann glauben, dass die Tragödie schon ein Vierteljahrhundert zurückliegt. Sie hat die Welt verändert. Präsident Trump sprach bei einer Gedenkveranstaltung am Pentagon. Man müsse im Terrorkampf stark und entschlossen bleiben, sagte er. An Ground Zero in New York war Trump mit seiner politischen Rede nicht willkommen. Dort gab es Schweigeminuten, Musik, Gesang, Glockenläuten und das traurige Verlesen der Namen tausender Opfer. Aus den USA, Tina Eck.
0: Bundesarbeitsministerin Bärbel Baas hat im Bundestag für die geplante Rentenreform geworben. Sie versprach angehenden Rentnerinnen und Rentnern Vertrauensschutz, falls die abschlagsfreie Rente nach 45 Versicherungsjahren eingeschränkt wird. Baas warnte, ohne Reform drohten Rentenkürzungen und deutlich höhere Beiträge. Zum Fußball. Robin Gosens hat den FC Schalke 04 zum ersten Bundesligasieg seit Mai 2023 geführt und damit die Sorgen seines früheren Clubs Union Berlin weiter verschärft. Eine Woche nach dem achtungsvollen Remis gegen den FC Bayern gewann der Aufsteiger aus Gelsenkirchen in Köpenick mit 3:1. Die Berliner bleiben dagegen sieglos in der Liga.
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3: Der Samstag bringt viel Sonnenschein, Temperaturen steigen auf 22 bis 24 Grad. In der Nacht auf Sonntag wird es nochmal kühl mit 7 Grad. Das wird sich in der neuen Woche dann langsam ein bisschen erhöhen. Sonntag selbst tagsüber etwas bedeckt. Zeitweise kann es auch den ein oder anderen Schauer geben bei 23 Grad.
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5: Die A7 Richtung Ulm. Zwischen Dreieck Hittestetten und Nersingen. Rechter Fahrstreifen gesperrt. Nachtbaustelle bis morgen 6 Uhr. Die A7 Richtung Füssenreute. Zwischen Nersingen und Dreieck Hittestetten. Linker Fahrstreifen gesperrt. Nachtbaustelle bis morgen 6 Uhr. Die B2 Donauwörth Augsburg zwischen Donauwörth Parkstadt und Nordendorf. In beiden Richtungen Vorsicht. Falschfahrer und Fahrradfahrer auf der Fahrbahn nicht überholen. 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

0: 1 Uhr.
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2: Ich bin Katrin Müller. Feierlich haben die USA 25 Jahre nach den 9-11-Terroranschlägen der Opfer gedacht. Im Zentrum der Gedenkveranstaltungen die Orte, die damals angegriffen wurden. Das World Trade Center in New York und das Pentagon bei Washington. Sowie ein Feld im US-Bundesstaat Pennsylvania, auf das ein Flugzeug abgestürzt war.
3: Am Ground Zero, dem Ort der zerstörten Zwillingstürme in New York, lasen Angehörige die Namen der fast 3000 Getöteten vor. Auch New Yorks Bürgermeister Zoran Mamdani gedachte dort der Opfer, während US-Präsident Donald Trump an einer Gedenkveranstaltung am Pentagon teilnahm. 25 Jahre sind die Terroranschläge nun her, aber es gibt immer mehr Menschen, die an den gesundheitlichen Folgen leiden, unter anderem, weil sie giftigen Rauch und Staub eingeatmet haben. Daran sind inzwischen mehr Menschen gestorben als an den Anschlägen selbst. Aus New York, Christina Horsten.
2: Ein UN-Sonderberichterstatter sieht Ungleichheiten in Deutschland und fordert mehr Anstrengungen von der Bundesregierung zu ihrer Bekämpfung. Seit 2010 habe die Einkommens- und die Vermögensungleichheit in Deutschland zugenommen, was zu sozialer Verunsicherung beitrage, vor allem in der unteren Mittelschicht, hieß es. Betroffen sind demnach insbesondere Menschen mit Behinderungen, Einwanderer, Flüchtlinge und Frauen. Zum Abschluss der Haushaltswoche im Bundestag stand die Rentenreform im Fokus und einmal mehr haben die Pläne der Bundesregierung für heftige Debatten gesorgt. Dabei kommt die Kritik nicht nur aus den Reihen der Opposition.
4: In der Koalition wird seit Monaten um die abschlagsfreie Rente nach 45 Versicherungsjahren gestritten. Mehrere Ministerpräsidenten von CDU und SPD wollen sie behalten. Andere in der Union drängen dagegen darauf, die vereinbarte Reform durchzuziehen. Dazu gehört auch der frühere Rentenrebell Johannes Winkel. Er sagt, die Pläne berücksichtigen endlich auch die junge Generation. Die Opposition sieht das ganz anders. Die AfD nennt das geplante Aus einen Affront. Die Grünen halten die Reform für unsozial. Zoe Tassovali, Redaktion.
2: Zum Fußball. Robin Gosens hat dem FC Schalke 04 den Weg zum ersten Bundesligasieg seit 2023 geebnet. Nach einem Tor gegen seinen Ex-Club gewann der Aufsteiger zum Auftakt des dritten Spieltags mit 3:1 beim 1. FC Union Berlin.
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5: Der Samstag bringt viel Sonnenschein, Temperaturen steigen auf 22 bis 24 Grad. In der Nacht auf Sonntag wird es nochmal kühl mit 7 Grad.

0: Das wird sich in der neuen Woche dann langsam ein bisschen erhöhen. Sonntag selbst tagsüber etwas bedeckt. Zeitweise kann es auch den ein oder anderen Schauer geben bei 23 Grad.
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3: Die A7 Richtung Ulm zwischen Dreieck Hittestetten und Nersingen. Rechter Fahrstreifen gesperrt. Nachtbaustelle. Bis heute 6 Uhr. Die A7 Richtung Füssenreute zwischen Nersingen und Dreieck Hittestetten. Linker Fahrstreifen gesperrt. Nachtbaustelle. Bis heute 6 Uhr. 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

0: Es ist 2 Uhr.
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2: Ich bin Katrin Müller. US-Präsident Trump wird an diesem Wochenende in Irland erwartet. Bei dem Besuch ab heute stehen nicht nur politische Gespräche auf dem Programm. Trump ist auch zu Gast bei einem Golfturnier.
3: Zunächst will Trump in Dublin die irische Präsidentin Catherine Connolly und Premierminister Micheál Martin treffen. Im Mittelpunkt seiner Reise steht aber auch der Golfsport. Am Sonntag besucht der US-Präsident die Schlussrunde der Irish Open auf seinem eigenen Golfresort in Doonbeg. Sein Besuch wird von Protesten begleitet. In Dublin und in Doonbeg sind Demonstrationen angekündigt. Die irische Polizei sprach vorab von einem der komplexesten Sicherheitseinsätze, die sie je durchgeführt habe. Aus London, Philipp Detlefs.
2: In gut einer Woche wird in Mecklenburg-Vorpommern und in Berlin eine neue Landesregierung gewählt. In Mecklenburg-Vorpommern können den Umfragen zufolge AfD und SPD mit vielen Stimmen rechnen. In Berlin Linke und CDU. Das unterstreichen auch aktuelle Daten unter anderem aus dem ZDF-Politbarometer.
4: Auf 37% kann die AfD dem aktuellen ZDF-Politbarometer zufolge in Mecklenburg-Vorpommern hoffen. 3 Punkte dahinter liegt die SPD von Ministerpräsidentin Schwesig. Sie zieht, viele im Land vertrauen ihr und wollen sie wieder als Landeschefin. In Berlin kommt die Linke den ZDF-Zahlen nach auf 23% und damit auf Platz 1. Es folgt die CDU mit 21%. Gewählt wird in Mecklenburg-Vorpommern und der Hauptstadt am 20. September. Lea Matschullert, Nachrichtenredaktion.
2: Feierlich haben die USA 25 Jahre nach den 9/11-Terroranschlägen der Opfer gedacht. Im Zentrum der Gedenkveranstaltungen die Orte, die damals angegriffen wurden. Das World Trade Center in New York und das Pentagon bei Washington sowie ein Feld im US-Bundesstaat Pennsylvania, auf das ein Flugzeug abgestürzt war. Zum Fußball. In der Bundesliga hat der FC Schalke 04 den ersten Sieg seit Mai 2023 gefeiert. Der Aufsteiger aus Gelsenkirchen gewann gegen Union Berlin mit 3:1. Und Tennisstar Alexander Zverev ist bei den US Open ins Finale gestürmt und hat die große Chance auf seinen zweiten Grand-Slam-Triumph. Der French Open-Sieger bezwang im Halbfinale den russischen Außenseiter Karen Khachanov nervenstark in 3 Sätzen. Am Sonntag geht es für Zverev dann um den Titel.
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5: Der Samstag bringt viel Sonnenschein. Temperaturen steigen auf 22 bis 24 Grad. In der Nacht auf Sonntag wird es noch mal kühl mit 7 Grad. Das wird sich in der neuen Woche dann langsam ein bisschen erhöhen. Sonntag selbst tagsüber etwas bedeckt. Zeitweise kann es auch den ein oder anderen Schauer geben bei 23 Grad.
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6: Die A7 Richtung Ulm. Zwischen Dreieck Hittestetten und Nersingen. Nachtbaustelle. Linker Fahrstreifen gesperrt. Bis heute 6 Uhr. Die A7 Richtung Füssenreute. Zwischen Nersingen und Dreieck Hittestetten. Nachtbaustelle. Linker Fahrstreifen gesperrt. Bis heute 6 Uhr. Habt ihr auch einen Blitzer oder eine Verkehrs-